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1: Das waren die letzten Töne von Continental Subway. Different music from different languages from all over the world. So beschreibt's die Programmzeitschrift beziehungsweise auch die Webseite von Radio Korax. Wir haben 7 Uhr. Es ist Donnerstag früh. Ihr hört das Morgenmagazin.
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1: Und ihr hört das Morgenmagazin natürlich nicht nur auf der 95,9 in Halle und Umgebung, sondern ihr könnt auch zuhören bei den freien Radios Berlin-Brandenburg in Berlin auf der 88,4 und in Potsdam war es mal auf der 90,7, da bin ich mir aber gerade nicht mehr so sicher, aber ihr könnt auf jeden Fall zuhören bei DAB+. Ihr könnt einschalten bei Radio Blau in Leipzig, ihr könnt zuhören beim Coloradio in Dresden. Oder außerdem könnt ihr auch zuhören in ganz Sachsen online beim Rundfunkkombinat. Ihr könnt einschalten bei Radio Swupfurt in Frankfurt oder auf DAB+. Ihr könnt zuhören bei Radio Unerhört in Marburg auf der 90,1 und auf DAB+ oder im Livestream. Und weil heute Donnerstag ist, könnt ihr auch zuhören beim Freien Radio Stuttgart auf der 99,2. Oder sowieso könnt ihr jederzeit und von überall her einschalten im Livestream auf radiokorax.de. Am Mikrofon begrüßt euch Katha. Schön, dass ihr dabei seid. Guten Morgen. Wir wollen gleich gemeinsam mal schauen, was uns heute in der ersten gemeinsamen Stunde erwartet. Aber es gibt direkt zum Einstieg ein bisschen Musik. Wir starten den Tag mit einem Bruce Springsteen-Cover. Manche finden den Song I'm on Fire ja ein bisschen grenzwertig. Geht mir teilweise auch so. Ich bin noch ein bisschen unentschlossen, weil am Ende ist es, ja, ich weiß auch nicht. Aber diese

Heather Nova haben wir dort gehört mit ihrem Cover von Bruce Springsteens I'm on Fire. Wir haben es 7:05. Ihr hört das Morgenmagazin. Und gemeinsam wollen wir mal schauen, was uns heute in der ersten gemeinsamen Stunde des Morgenmagazins erwartet. Wie gewohnt beginnen wir das Magazin gleich mit einem Blick auf aktuelle Nachrichten und das Wetter. Im Anschluss daran wollen wir uns mit einem umstrittenen Kabinettsbeschluss beschäftigen, der am gestrigen Mittwoch im Bundeskabinett verabschiedet wurde. Die Befugnisse von Bundesnachrichtendienst und Verfassungsschutz, die sollen nämlich massiv ausgeweitet werden. Zur Kritik dazu komme ich mit Kai Dittmann von der Gesellschaft für Freiheitsrechte ins Gespräch. Im Anschluss daran gibt es die Rojava-Nachrichten und wir runden die Stunde ab mit einem Beitrag aus unserer Sendereihe Platz der Republik und widmen uns der Frage, wie man auch im Alter noch gut leben kann. Gesprochen haben wir dazu mit Brigitte und Detlef Jeschik. Das Ehepaar ist im Vorstand des Seniorenvereins Sevena in Naundorf. Soweit zu unserem Programm in der ersten Stunde. Wie gesagt, an dieser Stelle gleich die Nachrichten und das Wetter. Und passend dazu, weil das so wie immer jeden Tag im Morgenmagazin passiert, noch ein ganz kurzes Stück von den Wims. Wir hören Repeat.

0: Die Wimps haben wir dort gehört mit ihrem Stück Repeat. Ihr hört das Morgenmagazin, wir haben es 7:08. Ich habe den Eindruck, ich rausche so ein bisschen durch, aber da wir gleich schon das Gespräch mit dem Herrn Kai Dittmann haben, müssen wir pünktlich 7:15 dort angelangt sein. Deshalb an dieser Stelle ein Blick auf die Nachrichten am heutigen Donnerstag, dem 13.08.2026.
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0: Den wollte ich nicht, der eigentliche Nachrichtenopener ist dieser hier.

Wir beginnen mit einigen Meldungen vom Deutschlandfunk. In einigen Teilen Europas war am Abend eine Sonnenfinsternis zu sehen. In Spanien wurde die Sonne komplett verdunkelt, in Deutschland zu einem großen Teil. Kurz nach 19 Uhr begann der Mond, Teile der Sonne zu verdecken. Das Himmelsereignis endete mit dem Sonnenuntergang. In Deutschland wird es die nächste totale Sonnenfinsternis im Jahre 2081 geben. Geplante Reform im Bundeskabinett. Die Aufgabenbereiche von Nachrichtendiensten und Polizei bleiben laut Kanzleramtschefin Wagen weiterhin klar getrennt. Die CDU-Politikerin versichert im ARD-Fernsehen, das Trennungsgebot werde auch nach der gestern im Kabinett verabschiedeten Reform wohl eingehalten. Die Nachrichtendienste könnten künftig aber in bestimmten Fällen eingreifen, in denen die Polizei oder andere Behörden nicht tätig werden könnten. Wagen betonte, das sei geboten, um Gefahren rechtzeitig erkennen und abwenden zu können. KritikerInnen hingegen befürchten, dass das Prinzip der Aufgabentrennung durch die geplante Reform aufgeweicht wird. Vorgesehen ist unter anderem, dass die Geheimdienste künftig mehr Daten sammeln und auswerten können. Auch sollen sie Hackerangriffe aktiv durch Gegenangriffe bekämpfen dürfen. Der Deutsche Städte- und Gemeindebund fordert einen besseren Hitzeschutz für Krankenhäuser und Altenheime. Präsident Spiegler sagte der Rheinischen Post, Kliniken und Heime brauchten Klimaanlagen für Patienten und Personal. Sein Verband sehe hier einen immensen Investitionsbedarf, der nach überschlägigen Schätzungen mindestens 20 Milliarden Euro betrage. Mit Blick auf die aktuellen Hitzewellen hatte der Deutsche Städte- und Gemeindebund erst kürzlich für einen nationalen Kraftakt für Wasserversorgung und Klimaanpassung plädiert, den die Kommunen alleine nicht stemmen könnten. Die US-Einwanderungsbehörde ICE plant die Anschaffung von Elektroschock-Handschuhen. In einer Bekanntmachung des Heimatschutzministeriums ist von Deeskalationsgeräten die Rede, das damit vorherige Medienberichte bestätigte. Mit der Neuanschaffung wolle man sicherstellen, dass die Einsatzkräfte über die notwendigen Mittel und Ausrüstung verfügten, um kriminelle oder illegal eingereiste MigrantInnen sicher festzunehmen und aus den Vereinigten Staaten abzuschieben. Die Handschuhe werden über einen Tastendruck aktiviert und geben beim Berühren anderer Personen Elektroschocks ab. Die Bekanntmachung ließ zunächst offen, unter welchen konkreten Bedingungen sie eingesetzt werden sollen. Die oft brutale Vorgehensweise von ICE-Mitarbeitern hat in der Vergangenheit immer wieder für Kritik gesorgt. In einigen Fällen waren Menschen erschossen worden. Der Ebola-Ausbruch in Zentralafrika könnte nach Einschätzung der Weltgesundheitsorganisation ein nie dagewesenes Ausmaß annehmen. Dies meldet RBB24 heute früh. WHO-Chef Tedros sagte, die Epidemie in der Demokratischen Republik Kongo breite sich rasant aus. Noch immer würden zu wenige Kontaktpersonen von Infizierten nachverfolgt. In den vergangenen Monaten haben sich etwa 4.400 Menschen angesteckt, mehr als 2.000 starben. Für den aktuellen Erregerstamm gibt es weder Impfstoff noch Therapie aktuell. Soweit zu den Nachrichten heute am 13. August 2026. Heute ist Donnerstag. Es gibt noch mehr Nachrichten, nachher um kurz nach 8. Gleich aber erstmal einen Blick auf das Wetter.

Blicken wir einmal zuerst nach Halle. Dort starten wir mit 12 Grad in den Tag. Die Temperaturen klettern aber heute hinauf bis auf 29 Grad. Den ganzen Tag ist es sonnig, es ist auch nicht sehr windig. Keine einzige Wolke am Himmel zu sehen. In der Nacht kann es sich dann wieder abkühlen auf 14 Grad. Ein Blick nach Berlin. Hier sieht es ganz genauso aus. In Berlin war es heute früh ein bisschen wärmer mit 15 Grad. Temperaturen steigen heute an auf bis zu 28 Grad und können sich dann wiederum in der Nacht abkühlen auf bis zu 16 Grad. Und auch hier ist es den ganzen Tag sonnig und klar. Und ein letzter Blick nach Dresden. Hier ist es ganz genauso. Auch hier 14 Grad am Morgen bis zu 29 Grad am Mittag. Und dann in der kommenden Nacht sinken die Temperaturen dann auf 16 Grad. Strahlender Sonnenschein, keine Wolke am Himmel und auch hier wenig Wind. Soweit zu den Nachrichten und dem Wetter heute am 13. August. Ich komme gleich an dieser Stelle mit Kai Dittmann von der Gesellschaft für Freiheitsrechte ins Gespräch. Wie er gerade schon in den Nachrichten zu hören war, hat ein Beschluss des Bundeskabinetts oder will ein Beschluss des Bundeskabinetts die Rechte des Bundesnachrichtendienstes massiv ausweiten. Und da gibt es auch rege Kritik. Über diese Kritik möchte ich gleich sprechen mit Kai Dittmann. Den werde ich jetzt anrufen. Und wir hören passend Musik zu der Meldung. Also wir gestern wahrscheinlich alle mitbekommen haben, gab es eine Sonnenfinsternis in Deutschland zu sehen und in anderen Teilen Europas und der Welt. Und deshalb an dieser Stelle passend ein Stück von den Skeks. Wir hören Spaceman.

0: Surfpunk aus Australien. Die Skeks haben wir dort gehört mit ihrem Stück Spaceman. Vielleicht habt ihr gestern Abend auch die Sonnenfinsternis am Himmel beobachten können. Ihr hört das Morgenmagazin. Wir haben es 19 Minuten nach 7. Am gestrigen Mittwoch hat das Bundeskabinett einen umstrittenen Gesetzesentwurf zur Reform des Bundesnachrichtendienstes beschlossen. Ziel der Gesetzesänderung wäre es, die Befugnisse von Bundesnachrichtendienst und Verfassungsschutz massiv auszuweiten. Die Bundesregierung begründet dies als notwendige Reaktion auf die Bedrohungslage durch Russland. Neue Befugnisse der Dienste wären unter anderem ein aktives Eingreifen im Inland, welches aktuell der Polizei vorbehalten ist. Sabotage von zum Beispiel Rüstungsindustrie und Infrastruktur, massive Cyberüberwachung und stark ausgeweiteter Datenzugriff. Der Beschluss des Kabinetts wird vielfach kritisiert. Was daran so problematisch ist, darüber möchte ich jetzt sprechen mit Herrn Kai Dittmann. Kai Dittmann leitet die Advocacy- und Policy-Arbeit bei der Gesellschaft für Freiheitsrechte. Die Gesellschaft für Freiheitsrechte oder kurz GFF, die beschreibt sich selbst als die Rechtsschutzversicherung für das Grundgesetz. Sie verteidigt seit 2015 die Grund- und Menschenrechte mit rechtlichen Mitteln. Als gemeinnütziger Verein mit Sitz in Berlin nutzen sie strategische Gerichtsverfahren, wenn Staat oder Unternehmen gegen das Grundgesetz verstoßen. Ich freue mich, Kai Dittmann heute früh am Telefon zu haben. Guten Morgen, Herr Dittmann.
1: Schönen guten Morgen.
0: Ich hatte es ja in der Anmoderation gerade schon angeschnitten, aber vielleicht können Sie es für unsere HörerInnen heute Morgen auch noch mal runterbrechen. Was genau wurde denn da gestern im Bundeskabinett beschlossen?
1: Also die Reformen des Nachrichtendienstrechts sind insgesamt 700 Seiten, von denen mehrere hundert Seiten auch einfach Gesetzestext sind. Das heißt, erstmal wurde sehr viel beschlossen. Und unser Problem ist, dass wir jetzt nur wenige Minuten Zeit haben, die ganze Liste durchzugehen. Aber um so ein bisschen auf den Punkt zu bringen, wir sehen sehr, sehr viele Ausweitungen von Maßnahmen, die sowohl der Verfassungsschutz als auch der BND durchführen können. Wir sehen sehr niedrige Schwellen, wann sie das machen dürfen. Und wir sehen einen Abbau der Kontrolle. Und da geht es wirklich um eine ganze Reihe von Problemen, die Sie gerade auch schon angeschnitten haben. Ich glaube, zu allen kommen wir nicht, dafür ist die Liste zu lang. Aber wir können vielleicht über einzelne sprechen.
0: Ja, welche Punkte stehen denn vielleicht im Kern der Kritik? Könnten Sie da vielleicht einige nennen?
1: Also beim Verfassungsschutz sind insbesondere weitreichende Zugriffe auf private und öffentliche Videoüberwachung, biometrischer Abgleich mit Bildern im Internet, das Training von KI mit geheimdienstlich erhobenen Daten. Das sind unheimlich tiefgreifende Analysen, die sehr viel über einen Menschen aussagen können, auch super streubreit sind. Das heißt, sehr viele Unbeteiligte werden davon betroffen sein und die Grenzen sind unheimlich unklar definiert. Beim BND bleiben viele verfassungsproblematische Regelungen bestehen. Der Entwurf verlangt eine konkretisierte Gefahr nur für bestimmte Zugriffe auf IT-Systeme, sowas wie Staatstrojaner. Andere Systemzugriffe, auch auf laufende Kommunikation, werden unter sehr niedrigen oder unter zu niedrigen Voraussetzungen möglich sein. Grundsätzlich ist aber das Problem, dass gerade beim BND sehr stark die Grenzen vermischt werden zwischen Polizei, Militär und Nachrichtendienst. Und da muss man natürlich ganz genau aufpassen, wer wann wie im Ausland aktive Maßnahmen durchführen darf. Und eigentlich ist das in vielen Fällen auch nur das Militär und auch nur mit Zustimmung des Bundestages, dass wir aktiv Ziele im Ausland angreifen können. Nun kann man sagen, das sind nur digitale Angriffe, aber ein digitaler Angriff kann im ersten Moment auch erstmal zu sehr vielen physischen Folgen führen. Und im zweiten Fall, wenn es denn den sogenannten, das heißt ein besonderer Feststellungsfall, das ist in diesem Fall, der festgestellt werden kann, dann dürfen auch kinetische Mittel eingesetzt werden. Was ganz genau bedeutet, ist ein bisschen schwieriger, aber ja, im Zweifel dürfen auch Sachen in die Luft gejagt werden.
0: Herr Dittmann, ich hätte eine Frage oder Bitte. Die Verbindung ist nicht optimal. Ich weiß nicht, wo Sie sich gerade befinden. Es knistert so ein bisschen. Also vielleicht gibt es ja ein Fenster oder so oder ein Ort, wo Sie wissen, dass da die Verbindung vielleicht ein bisschen besser ist. Ich kann Sie verstehen, aber ich weiß nicht, wie gut das vielleicht für die HörerInnen zu verstehen ist.
1: Eigentlich mein Arbeitszimmer, aus dem ich immer telefoniere, und ich habe es ja auch direkt am Ohr. Aber wir können es weiter versuchen. Ich gehe mal ein bisschen umher und wir schauen mal, wo es besser wird.
0: Okay, alles klar. Dann hätte ich an der Stelle auch schon die nächste Frage für Sie. Ich denke, da können Sie ja bestimmt ein bisschen Multitasking. Können Sie die Kritik an diesem Kabinettsbeschluss vielleicht auch historisch einordnen für uns? Also das ist ja schon auch historisch begründet, dass eben unser Bundesnachrichtendienst nicht so viele Rechte am Ende hat.
1: Ja, also das ist die Kritik, die sehr viel, glaube ich, auch aus der Linksfraktion kommt. Und da ist natürlich was dran. Wir wollen keine Geheimpolizei haben, weil wir A, mit dem Dritten Reich und B, auch mit der Stasi-Geschichte Probleme hatten mit Polizeien, die gleichzeitig geheim operieren dürfen und dann aber auch viele Geheimmaßnahmen durchführen dürfen. Und daher haben wir, gerade was das Grundgesetz angeht, das ist natürlich weniger basierend auf der DDR-Geschichte, eine starke Trennung zwischen Geheimdiensten, also Nachrichtendiensten, die vor allem nur informieren dürfen, und Polizei, die dann auch Sachen aktiv umsetzen dürfen. Weil wenn man etwas geheim machen darf, durchsetzen darf und danach auch operieren darf, dann wird es ganz schwer nachzuvollziehen, wer was wann wie gemacht hat.
0: Eine Frage habe ich auch noch, und die stelle ich häufiger, wenn es um Belange wie Datenschutz geht. Da interessiert mich immer die Frage, warum solche Gesetzesentwürfe bzw. Beschlüsse uns alle etwas angehen. Also zum Beispiel, warum sollte meine Oma, die nichts zu verbergen hat, es problematisch finden, wenn eben die Befugnisse des BND und Verfassungsschutzes derart ausgeweitet werden? Also inwiefern ist denn die gesamte Bevölkerung von solchen Gesetzesänderungen betroffen?
1: Das Problem bei Geheimdiensten ist, es kann lange kein Problem sein, dass es ein sehr großes Problem wird. Wir machen uns gerade Sorgen darüber, dass es vielleicht dann doch zu einer radikaleren Regierung entweder in Ländern oder vielleicht sogar im Bund kommen könnte. Und wenn man dann keine Schutzmaßnahmen für Geheimdienste hat, dann können die sehr schnell sehr aktiv und problematisch werden. Das heißt, die Roma hat vielleicht noch nicht in diesem Jahr oder im nächsten Jahr Probleme, aber wenn ein Nachrichtendienst zu einem Geheimdienst wird, der sich selbst verselbstständigt, könnte das problematisch werden. Das Zweite ist, dass wenn der BND, wie das jetzt im Krisenfall auch überlegt wird, und auch in anderen Fällen, Rückschläge durchführt, die ausschließlich auf KI beruhen. Das ist da drin zum Beispiel auch vorgesehen, dass Abwehrmaßnahmen durch KI eingeleitet werden dürfen. Dann kann das auch Länder treffen, die dann natürlich zurückschlagen könnten. Und das könnte dann natürlich Probleme bereiten für ihre Oma, wenn zum Beispiel bei einem Rückschlag beispielsweise ein Krankenhaus lahmgelegt würde.
0: Und abschließend noch die Frage, bisher wurde die Reform ja nur im Bundeskabinett beschlossen. Sie muss also noch Bundesrat und Bundestag passieren, bevor sie in Kraft tritt. Nun gab es ja aber auch von anderen Parteien massiv Kritik an der geplanten Reform. Was denken Sie denn, haben die geplanten Änderungen eine Chance, so umgesetzt zu werden? Also wie real ist das? Können Sie dazu was sagen?
1: Ja, also die Kritik aus der SPD hat sich, soweit ich das mitgekriegt habe, gab es die punktuell, aber in weiten Teilen war sie jetzt auch nicht so stark. Die Union hat sich sehr stark natürlich dafür ausgesprochen, für dieses Gesetz. Und das sind natürlich die beiden Koalitionspartner, die am Ende vor allem im Bundestag weite Teile verhandeln werden. Wir haben da Hoffnung, dass wir noch dass da noch Verbesserungen gibt, die dazu führen, dass das Gesetz zurück auf den Boden des Grundgesetzes kommt. Aber wenn ich wetten müsste, würde ich sagen, da werden ziemlich viele problematische Sachen bestehen bleiben.
0: Vielen Dank für Ihre Einschätzung. Kai Dittmann von der Gesellschaft für Freiheitsrechte, heute Morgen im Interview zur Kritik an der gestern im Bundeskabinett beschlossenen Reform zur Ausweitung der Befugnisse des Bundesnachrichtendienstes. Herr Dittmann, ich bedanke mich ganz herzlich für Ihre Expertise und für Ihre Zeit heute Morgen.
1: Sehr gerne. Ihnen
0: noch einen schönen Tag. Danke. Tschüss. Ihr hört das Morgenmagazin. Wir haben es kurz vor 7:30 und an dieser Stelle geht es gleich weiter mit den Rojava-Nachrichten. Vorab gibt sie doch noch ein bisschen weitere Musik. Und zwar hören wir ein Stück von Green Day. Von denen, beziehungsweise über Green Day, nein, nicht ganz über Green Day, aber es ist ein Green Day-Film diese Woche rausgekommen. Ich als Kind der 90er und auch als Fan der Rockmusik bin natürlich nicht vorbeigekommen an Green Day. war meine erste richtige Lieblingsband. Und genau, da ist ein Film diese Woche erschienen. Der sollte heute anlaufen in den Kinos. Nimritz heißt der. Und wir hören deshalb anlässlich dessen das Stück Scattered von Green Day.

0: Scattered von Green Day haben wir dort gehört. Ist damals, glaube ich, auch auf dem Album Nimrod erschienen. Und von, ja, beziehungsweise über Green Day kommt jetzt so eine so ein Comedy-Film ins Kino. Nimrod heißt der, a Green Day Comedy. Und da geht es um eine Gruppe junger Typen, die auch eine Band haben und dann bei Green Day im Vorprogramm spielen sollen, aber da nur per Roadtrip hinkommen. Und der ist natürlich nicht so geradlinig, wie sie sich das vorstellen. Und sie müssen es dann aber rechtzeitig zu eben diesem Konzert schaffen. Darum geht es in diesem Film. Ich habe gerade mal geguckt. Ich konnte jetzt für Leipzig nur eine Vorstellung finden, morgen Abend. Angeblich, sollte der Film auch in Halle laufen. Der läuft auf jeden Fall auch in Berlin. Aber ich bin gerade selbst ein bisschen erschrocken, weil ich will den natürlich auch schauen als alter Green Day-Fan. Naja, wie auch immer, so viel dazu. Aber es läuft jetzt ein Green Day-Film im Kino. Den oder die ein oder andere wird das ja vielleicht freuen. Ihr hört das Morgenmagazin. Wir haben es kurz nach 7:30 und deshalb gibt es bei uns an dieser Stelle die Rojava-Nachrichten.
1: 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Von Women Defend Rojava.
2: Liebe Freundinnen, Treffen zwischen YPG und der Regierung in Damaskus geplant. Seit 14 Jahren sind die Frauenverteidigungseinheiten, YPG, als militärische Kraft der Frauen in Nord- und Ostsyrien organisiert. YPG-Kämpferinnen haben an zahlreichen Kämpfen und Erfolgen die Lage in Syrien maßgeblich geprägt. Mit dem Abkommen vom 29. Januar begann ein neuer Prozess. Die Integration der Institutionen der Autonomieverwaltung mit denen der syrischen Übergangsregierung. Einer der Punkte sieht die Eingliederung der syrischen demokratischen Kräfte, SDF, in die syrische Armee vor. Die Frage der Frauenverteidigungseinheiten YPG gehört jedoch zu den sensibelsten und umstrittensten Themen. Die syrische Übergangsregierung lehnt es bis heute kategorisch ab, eine unabhängige Frauenarmee bestehen zu lassen. Zuletzt hatte im April ein Treffen zwischen der YPG-Führung und dem syrischen Verteidigungsminister stattgefunden. Bislang ist jedoch keine offizielle Antwort auf die dort unterbreiteten Vorschläge erfolgt. Die YPG betont, dass sich ihre Präsenz nicht nur auf den militärischen Bereich beschränkt, sondern auch die Teilhabe von Frauen an Sicherheitsfragen und der Gesellschaft symbolisiert. Die Zukunft der YPG hängt von der Ausgestaltung des Integrationsprozesses und den Garantien ab, die in der nächsten Phase gewährt werden. In vielen Medien wurde in den letzten Wochen über eine Integration der YPG in innere Sicherheitsstrukturen spekuliert. Grundsätzlich ist die YPG bereit für Vorschläge und Diskussionen darüber, solange die Autonomie als Frauen und eigene Entscheidungsstrukturen garantiert bleiben. Dafür müssen jedoch offizielle Gespräche zwischen YPG und der Regierung in Damaskus stattfinden. Frauenrechte müssen gesetzlich und verfassungsrechtlich garantiert werden. Syrische Aktivistinnen und MenschenrechtsverteidigerInnen erklärten die Notwendigkeit, die bestehenden und geltenden Gesetze zu überprüfen und ihre Wirksamkeit beim Schutz der Frauenrechte zu bewerten. Sie forderten verstärkte Anstrengungen während der Übergangsphase, um sicherzustellen, dass die Frauenrechte fest in der neuen syrischen Verfassung verankert werden, einschließlich einer gleichberechtigten Vertretung und einer sinnvollen Beteiligung an Entscheidungsprozessen. Sie hoben die Erfahrung in Rojava als Vorbild für die Stärkung der Frauen hervor und betonten, dass Frauen von Beginn an in die Ausarbeitung der Verfassung einbezogen werden müssen. Sie forderten zudem Gesetze, die Gleichberechtigung garantieren, die Rechte der Frauen schützen und ihre uneingeschränkte Teilhabe an allen Bereichen des politischen und gesellschaftlichen Lebens gewährleisten. Gefahren bei der Rückkehr vertriebener Familien nach Serekanje. Nach 7 Jahren trat der erste Konvoi mit ca. 400 Familien aus Serekanje die Rückreise in ihre Stadt und Dörfer an. Die Rückkehr erfolgt nach Jahren der Vertreibung und unter harten Lebensbedingungen in Lagern, während die Familien immer auf ihrem Recht auf eine sichere und organisierte und würdige Rückkehr in ihre Heimat bestanden. Die Reise der Rückkehrer verlief jedoch nicht ohne Probleme. Bewaffnete griffen ein Fahrzeug aus dem Konvoi an und Familien wurden daran gehindert, in ihre Häuser zurückzukehren. Zugleich wird davon berichtet, dass bewaffnete Gruppen in der Region patrouillieren und sich Rückkehrer dadurch bedroht fühlen. Als Reaktion darauf kam es zu weitreichenden Protesten in Hameşlo, Heseke, Taltamar, Derik, Tebespir, Derbesir und Kobani. Demonstranten forderten den Schutz der zurückkehrenden Familien, die Rechenschaftspflicht der Verantwortlichen sowie Garantien für eine sichere und nachhaltige Rückkehr. Der Syrische Demokratische Rat, SDC, fordert eine sofortige, transparente und unabhängige Untersuchung der Angriffe und drängt die zuständigen Behörden, die volle Verantwortung für den Schutz der Rückkehrer und ihres Eigentums zu übernehmen. Auch Kongrasda verurteilte die Angriffe scharf, insbesondere jene, die sich gegen Frauen, Kinder und ältere Menschen richteten. Insgesamt ist die Stimmung in der Region angespannt und viele Menschen werfen der Übergangsregierung vor, Vereinbarungen nicht einzuhalten bzw. keinen ausreichenden Schutz für deren Umsetzung zu garantieren. Bewaffnete Unbekannte haben zuletzt im Umland von Khamishlo eine mittlerweile in die syrische Armee integrierte und dort stationierte Einheit angegriffen. Dabei haben zwei Kämpfer ihr Leben verloren und es gab mehrere Verletzte. Und damit senden wir revolutionäre Grüße aus Rojava.
3: Und so sicher, wie morgen die Sonne aufgeht, so sicher wird diese Revolution siegen. Jin, Jian, Azadi!
0: Soweit zu den heutigen Rojava-Nachrichten. 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Ihr hört das Morgenmagazin.
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0: Ja, ihr hört ja also nicht nur den Jingle des Morgenmagazins, sondern werdet auch aufmerksam gemacht auf eine Aktion, die gerade bei Korax läuft. 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Also das vielleicht auch als kleine Bemerkung hier am Morgen. Wir haben 7.39 Uhr, wir hören ein Stück von PJ Harvey, wir hören Hardly Wait. Die Qualität der Aufnahme, die ist nicht so toll. Es ist im Studio aufgenommen, 1995. Aber es ist eine sehr, sehr schöne Version. Deshalb entschuldige ich mich für die schlechte Qualität. Aber dafür ist es eine sehr gute Version dieses Stücks.

Eine Studioaufnahme aus dem Jahre 1995. PJ Harvey haben wir dort gehört mit ihrem Stück Hardly Wait. Wir haben 7.43 Uhr. Ihr hört das Morgenmagazin und wir wollen an dieser Stelle gleich einen Blick nach Naundorf in Sachsen-Anhalt werfen. Im Rahmen seiner Sendereihe Platz der Republik war Radio Korax vor Ort und hat sich dort mit Brigitte und Detlef Jeschik vom Seniorenverein Sevena über gutes Leben im Alter unterhalten. Die Reportage hört ihr gleich nach einem Stück der Viagra Boys zusammen mit Amy Taylor von Amy in the Sniffers. Und zwar ist auch ein Cover. Wir hören In Spite of Ourselves und der Song hat vielleicht auch ein bisschen mit dem Älterwerden zu tun. Und zwar geht es um die Beziehung eines Paares zueinander, die, so klingt es zumindest, sich schon sehr lange in einer Beziehung zueinander befinden. Und ja, dann schleichen sich vielleicht so Beobachtungen über den Partner oder die Partnerin ein, die vielleicht im ersten Augenblick ein bisschen lieblos erscheinen, aber eigentlich doch dann auch liebevoll empfundene Beobachtungen sind. Also zum Beispiel, werdet ihr gleich hören, das Stück ist auf Englisch. Ich kann es dann im Nachhinein nochmal übersetzen. Aber so Dinge, die einem am Partner oder der Partnerin auffallen, die vielleicht nicht perfekt sind, aber die man im Laufe der Zeit lieben lernt und die dann vielleicht auch diese Geborgenheit und die Sicherheit, die man mit der anderen Person verspürt, sie so besonders machen. Und die Schönheit, die in der Imperfektion der anderen Person liegen. Wir hören die Viagra Boys gemeinsam mit Amy Taylor In Spite of Ourselves.

Die Viagra Boys gemeinsam mit Amy Taylor haben wir dort gehört mit dem Stück In Spite of Ourselves. Ja, und worauf ich gerade angedeutet hatte, also sie singt über ihn zum Beispiel, he ain't too sharp, but he get things done. Also er ist nicht allzu schlau, aber er kriegt wenigstens Sachen erledigt. Also solche Dinge, die man dann über die Partnerin oder den Partner sagt und die vielleicht im ersten Moment gar nicht so wertschätzend klingen, aber es am Ende doch irgendwie sind und dann eben eine tiefe Verbundenheit miteinander erzeugen können. Ihr hört das Morgenmagazin, wir haben es 8:10 und ja, und gespielt habe ich den Song, weil wir im Folgenden über das Älterwerden sprechen möchten, beziehungsweise über das gute Leben im Alter. Wie steht es um zivilgesellschaftliches Engagement in Sachsen-Anhalt? Aktuelles Radio Korax im Rahmen der Sendereihe Ein Platz der Republik unterwegs im Bundesland, um unter anderem diese Frage zu klären. Entstanden sind bereits eine Vielzahl von Live-Sendungen und Reportagen aus Orten wie Halberstadt und Salzwedel. Die Live-Sendung für Wettin Löbejün, die steht noch aus, aber ein Team von Radio Korax war Ende Juni bereits dort unterwegs und hat Eindrücke gesammelt bei verschiedenen Initiativen und Orten. Wie also gut leben im Alter? Diese Frage stellen sich Brigitte und Detlef Jeschik schon lange. Das Ehepaar ist Vorstand im Seniorenverein Sevena in Naundorf. Das Dorf liegt zwischen Bernburg und Halle und gehört zur Gemeinde Wettin-Löbejün. Knapp 100 Mitglieder zählt der Verein und gemeinsam verbringen sie ihre Freizeit, setzen sie sich füreinander ein und zeigen mit ihren Ideen für altersgerechtes Leben, dass Zukunft auch ein Thema für SeniorInnen ist. Wie das aussieht und warum sich auch die Universität Halle für den Verein interessiert, das hat sich Valentin angeschaut.

0: Also ich bin jetzt gerade ins Sport- und Freizeitzentrum hier in Naundorf gekommen und ich stehe hier in einem großen Raum und hier ist eine Theke an der Seite und ich stehe hier mit Brigitte und Detlef Jeschik vom Seniorenverein Naundorf und wir sprechen jetzt über den Seniorenverein. Wie kam es dazu, dass es hier so einen aktiven Seniorenverein gibt?
1: Ja, das war die Initiative von einigen Mitarbeitern des Instituts, die dann auch in Ruhestand gegangen sind, die gesagt haben, also es müsste ein bisschen was passieren. Also 1999 wurde der Verein gegründet mit 25 Mitgliedern damals und mittlerweile haben wir also 102, 101. Einer ist letzte Woche verstorben, aber 100, also 100 Mitglieder kann man sagen. Es wird angenommen, weil es wirklich ein sehr aktiver Verein ist. Also nicht nur Kaffee trinken und Busfahrten. Wir haben einen politischen Stammtisch. Dann haben wir Dartgruppen, Nordic Walking, Spiele am Abend. Ja, weil die jüngeren Mitglieder natürlich nicht nachmittags spielen wollen. Die möchten gerne abends spielen. Damit hat sich das alles ein bisschen verlagert. Aus den Nachmittagsstunden auch jetzt 4 in die Abendstunden rein. Insofern ist es gut, dass wir diese Räume haben. Da können wir das also machen, können wir selber drüber verfügen. Und was haben wir noch? Eine Fahrradgruppe haben wir noch. Ja. Wir haben einen Computerclub. Und müssen wir ringsrum gucken.
0: An den Wänden hängen ganz viele Fotos, die Aktivitäten zeigen. Die gucken wir uns nachher noch an. Dann erfahren wir vielleicht noch ein bisschen mehr über die verschiedenen Sektionen, die es gibt und die Aktivitäten, die hier im Verein stattfinden. Ich habe als ich mich vorher informiert habe über den Verein, da war mein Eindruck so, also einmal ist es ein sehr großer Verein, das finde ich ist so bemerkenswert und auch sehr aktiv. Eben, es gibt sehr viele Sektionen, die Unterschiedliches anbieten. Wie kommt es, dass es in Naundorf so einen besonders aktiven Verein gibt?
2: Also erstens schon nochmal zurückzuführen auf die Mitglieder oder ehemaligen Arbeitskräfte aus dem Institut, die natürlich hier keine weiteren Kontakte hatten. Also das war das Institut für Geflügelwirtschaft, unterstand dem Kombinat Geflügelwirtschaft und ist während der Wende abgewickelt worden, obwohl eigentlich dieses Institut international bekannt war. Aber wie viele andere Einrichtungen aus dem Osten ist das natürlich dann auch geschliffen worden. Und die sind dann auch im vorzeitigen Ruhestand gegangen und haben dann gedacht, na ja, wir müssen uns neben den, ich sag mal, doch regelmäßigen Treffen ehemaliger Arbeitskollegen aus dem Institut doch darum bemühen, einen Verein zu gründen.
1: Ja, also wie gesagt, wir sind relativ aktiv, haben uns bemüht, von dem Sportlastigen ein bisschen dann abzuweichen, ein bisschen was für den Kopf zu machen, ein bisschen was fürs Herz zu machen. Und was wir vielleicht auch Besonderes haben, das so empfand ich das immer, ist dieses Informationssystem, was wir haben. Also jedes Mitglied ist über alles informiert. Und ich denke, da sind wir auch sehr stolz drauf. Unsere Informanten, die verteilen monatlich die Zeitung. Ja, die machen, wenn Umläufe sind, wenn wir eine Busfahrt machen wollen oder so, dann rennen die mit Umläufen los, fragen die Leute ab, erklären, was ist.
2: Wir haben fast 300 Veranstaltungen im Jahr. Das heißt also fast jeden Tag eine Veranstaltung. Und wir haben daneben immer noch die Betreuung der Älteren. Das heißt also jedes Mal, wenn die Geburtstag haben, ab 75 kommen ein oder zwei Vorstandsmitglieder hin, noch einmal fragen, ganz einfach, damit wir auch den Kontakt halten können. Auch wenn sie nicht mehr selber aus dem Haus können. Ich denke mal, das ist eins von dem, was uns auch auszeichnet, dass wir also versuchen, mit allen Mitteln und Möglichkeiten den Kontakt zu halten.
0: Also das heißt, es ist ja nicht nur ein aktiver Verein, sondern ein Verein, der sich auch sehr nahe steht.
2: Das oberste Prinzip unseres Vereins ist Solidarität. Und das nehmen wir sehr ernst. Also da achten wir auch darauf, dass das weitergeführt wird. Weil es gibt natürlich auch immer wieder mal so ein paar Individualisten, die dann versuchen, das Ganze ein bisschen aufzuweichen. Aber ich denke, insgesamt ist dieser Verein auf Solidarität gegründet und wird auch das beibehalten. Wir hatten

0: die intergenerative Zusammenarbeit. Wir haben mit der Kita in Merbitz schon längere Zeit Vereinbarungen, dass wir da ab und an mal die Kinder betreuen. Sind jetzt mit der Grundschule seit ein oder zwei Jahren, weil die Direktorin da auch ein bisschen Wert drauf legte, ins Gespräch gekommen.
1: Ich habe mich jetzt gefragt, wie lässt sich's denn altern in Naundorf?
2: Es lässt sich schwer altern, weil wir tun eine ganze Masse, dass das Altern relativ leicht verläuft und relativ bis ins hohe Alter gesund verläuft. Also das muss man wirklich dazu sagen, wenn Sie unsere Leute mal ansehen, auch unsere Senioren sehen, dann werden Sie feststellen, dass das ganze Erscheinungsbild schon ein ganz anderes ist. Also ich habe ja nun mit vielen Seniorenvereinen zu tun gehabt und ich habe dann immer wieder festgestellt, wenn ich nach Naundorf gekommen bin und habe unsere Leute gesehen, dass da die Körperhaltung eine andere war, die geistige Haltung war eine andere. Wir haben seit 4 Jahren Kontakt zur Uni, zur Martin-Luther-Universität und versuchen dort vor allen Dingen nicht nur für uns, sondern letzten Endes für die Menschen in Deutschland, für die älteren Menschen in Deutschland etwas auf die Füße zu stellen, was die Autonomie im Alter tatsächlich erhöht. Also wir tun alles, nur nicht ins Pflegeheim und dem ist alles untergeordnet, muss man wirklich so sagen.
0: Und zwar ging es darum, wie kann man ältere Menschen an die digitale Technik rankriegen. Die gehen nicht mehr in die Volkshochschule und setzen sich mit anderen da auf die Schulbank und lassen sich belehren. Das machen die Älteren nicht. Und wir haben dann gesagt, wir probieren das hier.
2: Und das Grundproblem, was andere haben, haben wir nicht. Wir haben hier eine relativ hohe Vertrauensbasis. Das heißt also, die Schwelle, sich dort zu öffnen und zu sagen, ich kann das nicht, ich verstehe das nicht und vielleicht auch das zweite Mal und das dritte Mal zu fragen, ist relativ leicht bei uns.
0: Wir sind beide aus der Forstwirtschaft und dann sind wir nach Halle gezogen. Kurz vor der Wende sind wir nach Halle gezogen. Und sonst hätte auf dem Dorf waren auch, aber dieses, ich sag mal so, dieses Zusammenleben, dieses Natürliche, das kenne ich aus der Stadt nicht. Und es ist einfach schön, muss ich echt sagen. Also ich fühle mich hier sehr wohl und hätte nie erwartet, dass der Verein sich so entwickelt.
2: Also wir haben in unserer Vereinssatzung drin stehen, wir vertreten die politischen, wirtschaftlichen, kulturellen und sozialen Interessen. Unsere Mitglieder und wir machen das sehr, sehr aktiv.

0: Gut, ich würde sagen, vielleicht gehen wir mal durchs Haus.
1: Wie gesagt, das ist die ehemalige Gaststätte. Für uns ist das mehr oder weniger wie so ein Versammlungsraum. Die Spieler sitzen hier, die Dortgruppen sind hier.
0: Und hier hängen jetzt so verschiedene Bilder an der Wand, die hier so reihum im Raum aufgehangen sind. Da sieht man Menschen bei verschiedenen Aktivitäten drauf.
1: Das ist hier zum Beispiel diese Gruppe Schmunzeln zum Kaffee. Es gibt also hier Kaffee und Kuchen. Backt immer eine oder zwei Frauen, backen Kuchen und dann wird da im Grunde geschmunzelt. Da werden also und laut gelacht. Da werden also so Anekdoten, Kurzgeschichten, Witze, alles, was man sich so denken kann. Das ist einmal im Monat, ja. Dienstags, ist das Schmunzeln zum Kaffee. Das ist die Nordic Walking Gruppe, die jeden Mittwoch früh unterwegs ist. Und das gibt es auch schon seit 2016 oder so, ja, haben wir das, glaube ich, schon. Das ist der Seniorentanz.
0: Wir gehen mal weiter durch den Raum.
1: Das ist der Spielenachmittag. Das ist die Fahrradgruppe. Feines, das ist der politische Stammtisch.
0: Da wird auf jeden Fall von allen Fotos, die ich jetzt gesehen habe, am ernstesten geguckt.
1: Weil das immer Probleme sind. Ja, das ist die Dort-Gruppe. Wir haben ja zwei Gruppen. Das ist die Dort-Gruppe 1.
0: Ich habe mal noch eine Frage zum Gebäude, weil Sie ja vorhin auch erzählt haben, dass es so ein bisschen, also schwierig war, das Gebäude zu halten. Und dann, es wird, also wenn es jetzt um so Aufgaben von Kommunen geht und wie die Finanzierungslage ist, da wird ja oft drüber geredet, dass es auch ein Demokratieproblem sei, weil quasi dann merkt man vor Ort,

0: gibt's, also funktionieren Sachen nicht oder gibt's eben vielleicht auch solche Räume nicht? Wie nehmen Sie das wahr? Also wie war das hier im Ort?
1: Also um das ziemlich deutlich zu sagen, hätten wir dieses Gebäude nicht, gäbe es diesen Seniorenverein so nicht. Eindeutig. Und es ist leider so, wir kriegen, wie gesagt, von der Stadt ganz einfach, weil die finanziellen Möglichkeiten nicht da sind, keine Mittel. Wir kriegen ein bisschen was vom Kreis. Und ansonsten versuchen wir uns natürlich immer dann an Ausschreibungen von Fördermitteln zu beteiligen. Wobei wir jetzt zum Beispiel eine Ausschreibung von der BAGSO, das ist also die Bundesarbeitsgemeinschaft der Seniorenorganisationen, mit beteiligen wollen. Da geht es auch um Digitalisierung und so weiter und so fort. Und da gibt es auch wieder 2.500 € für Technik. Und ja, über diese Art und Weise versuchen wir uns tatsächlich auch zu finanzieren. Es ist eigentlich nicht schlimm, weil hier natürlich auch Sozialgemeinschaft gelebt wird. Das muss man so eindeutig sagen. Wenn diese Sozialgemeinschaften in den Orten nicht mehr lebt, dann brauchen wir uns manchmal auch nicht zu wundern, warum manche Dinge radikalisiert werden und so weiter und so fort. Also das ist schon ein wesentlicher Faktor, den wir Gott sei Dank hier für uns ausnutzen können. Aber wie gesagt, es steckt unwahrscheinlich viel Arbeit dahinter.
0: Wir sind jetzt durch verschiedene Flure gelaufen und aus dem großen Foyer ist es hier ganz gedrungen. Und jetzt kommen wir aber wieder in einen großen Raum. Hier steht Arno Luxal und Kreativwerkstatt des Seniorenvereins Sevena. Ich bin jetzt hier drin, man hört auch, es klingt ein bisschen dumpfer. Und mir wurde gerade gesagt, das ist die ehemalige Squashhalle. Ich wollte noch wissen, wer ist denn Arno Lux?
1: Das war der erste Vorsitzende. Von Seniorenverein?
0: Also wir stehen jetzt in der im ehemaligen Squash-Raum und an einer grünen Backsteinwand wird jetzt gerade hier eine Leinwand runtergefahren. Wer von Ihnen beiden ist der größere Filmfan? Herr Jeschik, der auch gerade die Leinwand hier runterfährt.
1: Also das ist ja eine ganz besondere Leinwand und die haben uns auch ein bisschen was kosten lassen, weil diese Einrichtung der Kreativwerkstatt ist Teil des Projektes. Dafür hatten wir Geld, sonst hätten wir uns das ja auch nie leisten können. Das ist also das, wo ich vorhin gesagt habe. Also es gab auch tatsächlich positive Effekte für den Verein. Und wenn ich jetzt hier noch mal drauf drücke.
0: Ah ja, dann höre ich Surren hinter mir und da fährt so ein Beamer. Wie heißen die? An so Scheren.
1: Ja, an Lift. Das ist eigentlich hier Kommunikationsraum, Workshops und so weiter und so fort ist vorgesehen. Und da hinten sind immer noch Leute aus der medizinischen Fakultät, also TBG heißt das jetzt.
0: Also da hinten sind so Werkbänke und ein Computerarbeitsplatz und ein 3D-Drucker.
1: Und hier wird zurzeit durch Alexander Linde eine Sprachbox. Das heißt also, das, was vorhin gesagt worden ist, ich brauche was, wo ich heime nur sprechen brauche und nicht tippen muss oder sonst irgendwas. Eine Sprachbox eingerichtet und der Spiegel, der hier verkehrt rumliegt, der kommt dann ins Bad. Allerdings nicht als Spiegel so, man kann sich natürlich auch drinnen sehen. Aber da kann man früh morgens, wenn man reinguckt, das erste Mal sehen, wie wird das Wetter, was habe ich alles für Aufgaben und so weiter und so fort. Das ist also alles integrierter Bestandteil von den Spiegeln dann.
0: Ja, also hier wird auch Technologie entwickelt, die auf die Bedürfnisse von älteren Menschen zugeschnitten sind.
1: Und man muss ziemlich deutlich sagen, hier ist natürlich auch manches, was im Moment noch nicht so an die Öffentlichkeit darf. Das ist eine Nummer, die wirklich ziemlich anspruchsvoll ist. Und wenn ich schon mal mit jemandem rede, der, ich sag mal, Radiosender bedient, wir brauchen Informatiker. Und wer tatsächlich Lust hat, sich dort mit zu betätigen an diesem Projekt, ist gerne gesehen.
2: Das hat Spaß gemacht beim Zuhören. Valentin war im Rahmen der Sendereihe Ein Platz der Republik zu Besuch beim Seniorenverein Sevena in Naundorf im Landkreis Wettin-Lübbe-Jün. Er hat mit Brigitte und Detlef Jeschik vom Vorstand von dem Verein gesprochen, unter anderem darüber, wie man gut im Alter leben kann. Die Live-Sendung aus Wettin-Lübbe-Jün, die gibt es am Samstag, den 29. August hier zu hören. Die nächste Live-Sendung von Ein Platz der Republik, die könnt ihr diesen Freitag hören, und zwar von 17 bis 19 Uhr, diesmal aus Zeitz. Der Widerhall fällt dafür aus. Ja, das Morgenmagazin, wir haben es genau 8:08 und deshalb wollen wir an dieser Stelle einmal einen Blick auf den Rest der jetzt gerade angebrochenen gemeinsamen Stunde des Morgenmagazins werfen. Hier gibt es gleich an dieser Stelle noch einmal einen Blick auf aktuelle Nachrichten. Und wir versorgen euch mit aktuellen Veranstaltungstipps für Halle, Leipzig, Halle und Leipzig. Erstmal Potsdam gibt es später. Außerdem haben wir noch ein weiteres Live-Gespräch für euch in petto. Ich spreche mit Lena von Aufstehen gegen Rassismus über die sogenannten StammtischkämpferInnen-Seminare. Soweit zu unserem Programm vor 9. Wie gesagt, an dieser Stelle gleich noch einmal die Nachrichten. Passend zur gerade gehörten Reportage jedoch noch ein Stück von Pisse. Auch Pisse haben das Altsein besungen in ihrem Stück Altsein.
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Pisse haben wir dort gehört mit ihrem Stück Altsein, erschienen 2015 auf dem Album Kohlrübenwinter. Ihr hört das Morgenmagazin, wir haben es 7:55. Hier gibt es an dieser Stelle gleich noch einmal einen Blick auf die Nachrichten. Ich würde aber ganz gerne anknüpfen an ein musikalisches Konzept, das mein Kollege gestern früh gefahren ist. Und zwar anlässlich von 50 Jahre Punk hat er viel Punkrock gespielt im Morgenmagazin. Und deshalb spiele ich auch an dieser Stelle noch einen Punk-Song, und zwar auch nochmal an das Thema des Älterwerdens oder Altseins angelehnt, ein Stück von Wallride. Das ist eine spanische Punkband, ich weiß gar nicht, ob es ihn noch gibt, aber ein bekanntes Stück von ihnen, das heißt Old Man.

Eine schon etwas ältere Punkrock-Perle aus Spanien. Wallride haben wir dort gehört mit ihrem Stück Old Man. Ihr hört das Morgenmagazin, wir haben es 7:45 und wir werfen noch einmal einen Blick auf aktuelle Nachrichten.

Der Deutsche Städte- und Gemeindebund fordert einen besseren Hitzeschutz für Krankenhäuser und Altenheime. Dies meldet der Deutschlandfunk heute früh. Präsident Spiegler sagte der Rheinischen Post, Kliniken und Heime brauchten Klimaanlagen für Patienten und Personal. Sein Verband sehe hier einen immensen Investitionsbedarf, der nach überschlägigen Schätzungen mindestens 20 Milliarden Euro betrage. Mit Blick auf die aktuellen Hitzewellen hatte der Deutsche Städte- und Gemeindebund erst kürzlich für einen nationalen Kraftakt für Wasserversorgung und Klimaanpassung plädiert, den die Kommunen alleine nicht stemmen könnten. Die US-Einwanderungsbehörde ICE plant die Anschaffung von Elektroschock-Handschuhen. In einer Bekanntmachung des Heimatschutzministeriums ist von Deeskalationsgeräten die Rede, das damit vorherige Medienberichte bestätigte. Mit der Neuanschaffung wolle man sicherstellen, dass die Einsatzkräfte über die notwendigen Mittel und Ausrüstung verfügten, um kriminelle oder illegal eingereiste MigrantInnen sicher festnehmen und aus den Vereinigten Staaten abschieben zu können. Die Handschuhe werden über einen Tastendruck aktiviert und geben beim Berühren anderer Personen Elektroschocks ab. Die Bekanntmachung ließ zunächst offen, unter welchen konkreten Bedingungen sie eingesetzt werden sollen. Die oft brutale Vorgehensweise von ICE-Mitarbeitern hat in der Vergangenheit immer wieder für Kritik gesorgt. In einigen Fällen waren Menschen erschossen worden. Der Ebola-Ausbruch in Zentralafrika könnte nach Einschätzung der Weltgesundheitsorganisation ein nie dagewesenes Ausmaß annehmen. Dies meldet RBB 24. WHO-Chef Tedros sagte, die Epidemie in der Demokratischen Republik Kongo breite sich rasant aus. Noch immer würden zu wenige Kontaktpersonen von Infizierten nachverfolgt. In den vergangenen Monaten haben sich etwa 4.400 Menschen angesteckt, mehr als 2.000 starben. Für den aktuellen Erregerstamm gibt es weder Impfstoff noch Therapie. In den USA hat ein Bundesgericht die Pläne von Präsident Donald Trump zur Verschärfung der Briefwahl gestoppt. Dies meldet die Deutsche Welle. Eine Richterin in Boston erließ eine einstweilige Verfügung, die landesweit für alle 50 Bundesstaaten gilt. Trump hatte per Dekret verfügt, dass der Postdienst Briefwahlunterlagen nur noch nach Abgleich mit offiziellen Listen zustellen darf. Das Gericht untersagte der Post nun die Umsetzung. Zur Begründung hieß es, die Reform verstoße gegen die Verfassung, stifte Verwirrung und drohe so kurz vor den Kongresswahlen im November Chaos zu verursachen. Das US-Justizministerium hat bereits einen Eilantrag beim Obersten Gerichtshof eingereicht, um die strengeren Regeln doch noch durchzusetzen. Fünf Jahre nach der erneuten Machtübernahme der Taliban im August 2021 zeigt ein neuer Bericht das enorme Ausmaß öffentlicher Körperstrafen in Afghanistan. Dies meldet das Redaktionsnetzwerk Deutschland. Nach Daten einer afghanischen Menschenrechtsorganisation wurden in den vergangenen vier Jahren fast 2.750 Menschen öffentlich ausgepeitscht. Bei zwei Dritteln der dokumentierten Fälle ging es um angebliche Sexual- oder Moralverfahren. Besonders Frauen gerieten ins Visier der Machthaber, fast immer wegen Verstößen gegen die strengen Moralvorschriften. Die Aktivisten sprechen von einem systematischen Instrument einer Geschlechterapartheid. Auch die Vereinten Nationen bestätigten in Berichten den systematischen Einsatz von Prügelstrafen. Soweit noch einmal aktuelle Nachrichten heute am 13. August 2026.

Gleich ist es 20 nach 8. An dieser Stelle gibt es gleich Veranstaltungstipps für Halle und Leipzig. Und wir hören ein Stück von einem Künstler, den ich eher zufällig letztens auf einem Festival entdeckt habe und mich sehr gefreut habe. Der hat dann nachts in so einer Kneipe gespielt. Wir waren nur ganz wenige Leute und war total froh, dass ich schlussendlich noch das Programmheft des Festivals in die Hand nahm und gesehen habe, dass es dort ein kleines Eggpunk-Konzert gibt. Wir hören ein Stück von Nats. Das ist ein Künstler aus Köln und ja, das kann man sich so vorstellen. In der Beschreibung dort im Programmheft stand auch, dass ja ein einzelner Typ mit seinem Laptop kämpft und genau das war auch zu sehen. Jemand mit Gitarre auf der Bühne und Laptop hat dann halt einiges vorher eingespielt und dann live mit der Gitarre dazu gespielt und es war wirklich sehr unterhaltsam anzusehen, im allerbesten Sinne, super Musik. Die Gitarre musste wirklich nach jedem Stück nachgestimmt werden. Aber ja, es war ein sehr gutes Konzert. Wir hören das Stück An 4chan Netly von Nats, 2022 erschienen auf dem Album Living in a Vulgar Vision.

Eckpunk aus Köln. Nats haben wir dort gehört, alles in Großbuchstaben geschrieben, mit seinem Stück An 4chan Netly, also wie 4chan geschrieben. Die Musik findet ihr sowohl auf Bandcamp als auch auf Spotify. Ihr müsst nur darauf achten, dass ihr alles in Großbuchstaben schreibt. Ihr hört das Morgenmagazin und wir werfen an dieser Stelle einen Blick nach Halle und Leipzig und haben einige aktuelle Veranstaltungstipps rausgesucht für euch, wie ihr eure Freizeit verbringen könnt am heutigen Tage und auch in den kommenden. In Halle gibt es aktuell die Sonderausstellung Pure Visionen, Zukunftsmöbel zwischen Ost und West. Noch bis zum 1.11.2026 könnt ihr sie euch anschauen im Stadtmuseum Halle. Und jetzt am Sonntag, dem 16. August, da gibt es auch eine Führung vom Kurator Axel Drieschner vom Museum Utopie und Alltag Eisenhüttenstadt, der die Wanderausstellung 2024 mit konzipiert hat. Diesen Sonntag am 16. August, 15 Uhr im Stadtmuseum in Halle in der Großen Merker Straße 10. Außerdem in Halle gibt es die Giebichensteiner Sommerfilmnächte 2026 in der Oberburg Giebichenstein. Noch bis zum 22. August gibt es die Sommernächte, jeweils donnerstags, freitags und samstags, also jetzt nur noch dieses und das kommende Wochenende. Einlass ist 20 Uhr, 20.30 Uhr gibt es dann eine Burgführung und der Film beginnt 21.30 Uhr. Jeden Abend gibt es zwei Filme zur Auswahl, die vorab vom Publikum gewählt werden können. Und der Film mit den meisten Stimmen, der wird gezeigt. Mehr Infos dazu, die gibt es auf www.stadtmuseumhalle.de/giebichensteiner-sommerfilmnächte-2026. Und außerdem könnt ihr an diesem Wochenende auf ein Festival gehen, nämlich auf das zweite Drehkreuz-Festival vom Drehkreuz-Kollektiv, jetzt am 14. und 15. August. Unter dem Motto, letztes Jahr sind wir warm geworden, dieses Jahr laufen wir heiß. 2 Bühnen und ein abwechslungsreiches Programm, jeweils von 22 bis 6 Uhr am Kanener Weg 21 in Halle. Mehr Infos dazu, die findet ihr auf www.drehkreuz-halle.de und dort findet ihr auch den Link zu den Tickets. Schauen wir mal nach Leipzig. In Leipzig-Ost, da gibt es morgen eine Klettertauschparty von 14 bis 22 Uhr im Raum der Zeit e.V. in der Hedwigstraße 11. Das ist in Leipzig-Neustadt-Neuschönefeld. Weitere Infos dazu findet ihr auf planlos-leipzig.org. Und wir schauen nach Berlin. Dort gibt es am heutigen Donnerstag, den 13.8., das Soli-Café Klatsche, 15 Uhr. Und dort gibt es Kuchen und Küfer auf Spendenbasis und auch Veranstaltungen und andere Events. Alle Einnahmen, die werden gespendet bzw. für solidarische Projekte genutzt. Und ihr könnt besuchen die queerfeministische Fahrradwerkstatt, auch am heutigen Donnerstag zwischen 6 und 9 Uhr am Abend. Die Selbsthilfewerkstatt in der Neckarstraße 19 in Berlin-Neukölln, die wird heute nur von Flinter betreut. Weitere Infos dazu, die findet ihr sowohl zu diesem Termin als auch zum Soli-Café-Klatsche auf stressfaktor.squad.net. So könnt ihr euch also heute und in den kommenden Tagen die Zeit vertreiben in Halle, Leipzig und Berlin. In Leipzig, da gibt es auf einem Wagenplatz im Süden auch noch das Theaterfest. Sollte ich noch die Zeit finden in diesem Morgenmagazin, dann kann ich dazu noch ein paar mehr Infos streuen. Das findet morgen und Samstag in Leipzig statt. Morgen Nachmittag geht es 15 Uhr los, Samstag ab 12 Uhr. Samstag gibt es auch eine Kids-Stage, es gibt einen Kuchenstand, es wird Essen geben, es gibt eine Pommeskanone vor Ort. Also falls euch für Theater interessiert, dann haltet die Augen offen. Da gibt es im Leipziger Süden auf dem Wagenplatz ein Theaterfest mit vielen spannenden Programmpunkten. Veranstaltungshinweise für Potsdam und Dresden, die gibt es in der letzten Stunde. Wir haben es kurz vor 8:30 und angesichts der anstehenden Landtagswahlen in Sachsen-Anhalt und Mecklenburg-Vorpommern und damit einhergehend auch steigenden Umfragewerten für die AfD stellt sich häufig die Frage, wie mit rechten Parolen und Äußerungen im Alltag umgehen. Wie schlagfertig dagegenhalten, wenn der Nachbar oder die Arbeitskollegin oder der Onkel mit Fantasiefakten von rechts um sich werfen? Ich komme an dieser Stelle gleich ins Gespräch
mit Lena von Aufstehen gegen Rassismus. Aufstehen gegen Rassismus, die bieten die sogenannten StammtischkämpferInnen-Seminare an, in denen ihr euch ausbilden lassen könnt zu schlagfertigen GegenrednerInnen, wenn euch wieder solche Aussagen um die Ohren fliegen, was ja heutzutage häufiger auch passiert. Mit Lena komme ich gleich live ins Gespräch. Wir hören jedoch vorab noch ein bisschen Musik. Und zwar noch ein weiteres Stück von den Skeks. Wir hören Running from Nothing.

0: Die Skeks hörten wir dort mit ihrem Stück Running from Nothing. Surfpunk aus Australien. Ihr hört das Morgenmagazin. Wir haben es eine Minute nach 8:30. Und ich hatte letztens eine relativ unangenehme Begegnung im Zug. Ich bin von Magdeburg nach Leipzig gefahren. Es war Freitagnachmittag. Der Zug war völlig überfüllt. Die Leute mussten sich wirklich an jedem Halt in die Bahn stopfen. Es konnten sich Leute nicht mehr festhalten, weil sie so in den Gängen standen. Alle waren schlecht gelaunt. Alle waren genervt. Und natürlich hatte der Zug auch immense Verspätung, weil es eben so schwierig war, da reinzukommen. Und ich saß zwei jungen Leuten gegenüber und die eine Person tätigte dann eine relativ rassistische Aussage, wer denn jetzt angeblich schuld daran sei, dass dieser Zug Verspätung hat. Und ich bin so erstarrt und war so, hä? Das ist gerade so absurd, das verstehe ich nicht. Und dann habe ich auch was entgegnet und gleichzeitig war ich aber auch so schockiert, weil es einfach so, es war so an den Haaren herbeigezogen, dass mir auch gar nicht so richtig einfiel, was kann ich jetzt darauf entgegnen, weil wenn jemand absoluten Quatsch erzählt, dann ist es ja auch irgendwie ein bisschen schwierig, damit Fakten irgendwie entgegen zu argumentieren. Ich konnte dann halt sagen, naja, die Bahn hätte auch mehr Züge bereitstellen können. Es ist eine völlig, also der Uhrzeit überhaupt nicht angemessen, hier nur so zwei kleine Waggons fahren zu lassen auf einem Freitagnachmittag von Magdeburg nach Leipzig. Aber viele Dinge sind mir in dem Moment auch gar nicht so schnell eingefallen. Und deshalb habe ich mir tatsächlich trotzdem später gewünscht, ich hätte irgendwie noch besser argumentiert, noch besser dagegen gehalten. Aber ich bin halt wirklich einfach nicht schlagfertig, oft, weil ich dann auch einfach so erschrocken bin. Und solche Situationen, die kennen ja wahrscheinlich einige von euch, vielleicht von der Arbeit, vom Familientreffen, aus der Schlange im Supermarkt. Und oft fallen diese Worte einfach so schnell, dass wir nicht so schnell und schlagfertig reagieren können, wie wir uns das vielleicht gewünscht hätten. Genau hier setzt das Stammtischkämpfer-Innen-Seminar vom Bündnis Aufstehen gegen Rassismus an. Es bestärkt Menschen darin, den kurzen Moment der Irritation und des Schrecks dann in dem Fall zu überwinden, Haltung zu zeigen und klarzumachen, dass rechte Parolen keinen Raum haben und sie nicht unwidersprochen bleiben. Aufstehen gegen Rassismus, die haben sich im Frühjahr 2016 als bundesweites Bündnis gegründet und werden getragen von einer Vielzahl lokaler AkteurInnen und Einzelpersonen aus verschiedenen Organisationen, Gewerkschaften und Verbänden, zum Beispiel ATTAC, die Jusos, die Naturfreunde, von der Linken, dem VVN, BDA und Verdi. Ich spreche heute mit Lena von Aufstehen gegen Rassismus. Lena, die arbeitet im Bundesbüro und ist für die Konzeption und Koordination der StammtischkämpferInnen-Seminare verantwortlich. Guten Morgen, Lena.
1: Guten Morgen.
0: Lena, danke erstmal für deine Zeit heute früh. Und mich interessiert, wann hat dich denn das letzte Mal etwas sprachlos gemacht?
1: Das ist tatsächlich gar nicht so lange her. Das ist mir nicht hier in Berlin passiert, sondern da war ich zu Besuch im Ruhrpott in Dortmund. Das war bei dem Einlass eines Freibades, wo zwei rassifizierten Jugendlichen der Zutritt verweigert wurde, weil ihnen vorgeworfen wurde, sie hätten da gestern Stress gemacht. Und es war ziemlich offensichtlich, dass einfach an dem Tag pauschal alle migrantisierten Jugendlichen abgewiesen werden. Und das hat mich einfach total schockiert in der Situation. Und auch direkt super irgendwie gleichzeitig wütend und traurig gemacht. Und da hatte ich das auch, dass diese Schrecksekunde, dieses krasse Überrumpeltsein wieder da war.
0: Du bist ja vom Fach, also du konzipierst ja eure StammtischkämpferInnen-Seminare, die eben genau in solchen Momenten helfen sollen. Wie bist du denn damit umgegangen dann?
1: In der Situation habe ich dann, weil ja die beiden Betroffenen auch anwesend waren, habe ich erstmal mit denen eingecheckt und dann gesagt, weil ich dachte, okay, für eine große Diskussion ist jetzt hier gar kein Raum und die Person am Einlass ist auch sehr bestimmt und aggressiv aufgetreten, dass ich dann gedacht habe, okay, ich positioniere mich einfach kurz und sage, das ist super rassistisch, was hier gerade passiert, ich gehe in ein anderes Freibad und habe danach nochmal mit den zwei Jungs eingecheckt, wie es denen jetzt geht. Die waren natürlich ja super traurig, weil sie sich den Tag ganz anders vorgestellt hatten.
0: Ja, und wir beide sprechen ja heute, weil du eben stark an der Mitentwicklung der StammtischkämpferInnen-Seminare von Aufstehen gegen Rassismus beteiligt bist. Samstag findet eins in Wernigerode statt. An wen richten sich denn eure Seminare?
1: Genau, am Samstag von 10 bis 16 Uhr in Wernigerode. Wir laden eigentlich alle Personen ein, die üben möchten, gegen menschenfeindliche und diskriminierende Parolen da besser zu reagieren, die dafür einfach einen Übungsraum suchen. Primär richten wir uns vor allem auch an Verbündete, würde man Allies nennen. Das heißt Personen, die von den Parolen vielleicht nicht direkt angesprochen sind, weil das für Betroffene einfach nochmal was anderes bedeuten kann, die direkt auch von der diskriminierenden Aussage dann angesprochen sind. Es sind aber grundsätzlich alle bei uns willkommen. Aber wir wollen vor allem die bestärken, die in ihrem politischen Engagement, in ihrem Alltag, auf der Arbeit oder wo auch immer mit Parolen konfrontiert sind und sich jetzt gerade noch total alleine damit fühlen und immer unzufrieden mit sich sind oder mit ihrer Reaktion.
0: Das letzte Mal gesprochen, habe ich mal nachgeschaut, habe ich mit euch im Winter 2020 und damals ging es um Verschwörungsmythen rund um die Corona-Pandemie. Das war damals hochaktuell. In Sachsen-Anhalt und Mecklenburg-Vorpommern stehen ja jetzt bald Landtagswahlen an. Für welche Themen macht ihr eure StammtischkämpferInnen denn in diesen Tagen fit?
1: Da bieten wir vor allem das Seminar Rechte und rassistische Parolen an und haben da jetzt keinen Fokus auf Verschwörungsmythen. Wir haben aber auch ein Seminar mit dem Schwerpunkt antifeministische und queerfeindliche Parolen, was auch einfach super wichtig ist. Das heißt, wir bieten vor allem die beiden Sachen an. Ganz allgemein ist aber der Fokus, ein bisschen theoretischen Hintergrund zu liefern und dann auch einfach ganz viel zu üben.
0: Ja, der Stammtisch, der ist ja eigentlich eher ein Synonym, weil Dinge können ja überall passieren, auf der Arbeit, im Sportverein, in der Bahn, vielleicht sogar im eigenen Freundinnenkreis. Und ich muss sagen, ja, wenn ich mir die Umfragewerte so anschaue, dann werde ich auch zunehmend ängstlich teilweise, meinen Mund aufzumachen, weil ich Angst habe, meiner Meinung entweder alleine dazustehen oder keine Unterstützung von Dritten zu erfahren. Welche Settings erachtest du denn als sicher, um gegen rechte Aussagen anzugehen?
1: Das finde ich, glaube ich, schwierig, das so pauschal zu sagen. Das, was du jetzt gerade angesprochen hast, das ist ja diese Unsicherheit, diese stille Mehrheit, die drumherum steht. Wer verbirgt sich eigentlich darunter? Und die Chance ist ja da, dass ich da Verbündete habe, die genau dieselbe Position haben wie ich, aber sich in dem Moment noch nicht getraut haben, was zu sagen. Und die Wahrscheinlichkeit ist auch hoch, dass Betroffene darunter sind, die sich dann in dem Moment, wo ich was sage, bestärkt fühlen, vielleicht auch den Mut finden, was zu sagen. Wichtig bei dem Gefahrenpotenzial ist, glaube ich, immer mit abzuwägen, was ist das hier für ein Ort? Komme ich da gegebenenfalls schnell aus der Situation raus oder nicht? Wie viel Zeit muss ich hier noch verbringen? Und wie viele mögliche UnterstützerInnen sind auch um mich rum? Und da würde ich auch sagen, wenn Personen da wirklich große Angst haben, dass sie auch körperliche Gewalt erfahren könnten, dann ist das auch ein legitimer Grund, nicht zu sagen. Ansonsten möchte ich immer alle darin bestärken, zumindest durch eine Geste auszudrücken, dass man nicht einverstanden ist mit einer rassistischen Parole. Das muss ja, wenn ich mir das in dem Moment nicht zutraue, nicht immer sein, dass ich jetzt durch das ganze Zugabteil, um dein Beispiel nochmal aufzugreifen, eine Riesendiskussion anfange. Vielleicht traue ich mich auch erstmal nur mit den Augen zu rollen und so ein bisschen durch den Raum zu gucken, ob vielleicht noch andere mit den Augen rollen oder so ein bisschen aufzustöhnen oder mit dem Kopf zu schütteln und dann einfach mal zu schauen, ob auch andere um mich rum so reagieren.
0: Manche Leute sagen ja auch pauschal, dass sie mit Nazis ja zum Beispiel auch einfach gar nicht reden, beziehungsweise mit Menschen, die in ihrem Weltbild schon so verhaftet sind, dass man sie wahrscheinlich gar nicht mehr erreicht. Was würdest du denn sagen, mit welchen Leuten lohnt es sich denn überhaupt noch ins Gespräch zu gehen?
1: Hängt, glaube ich, sehr davon ab, ob das eine Person ist, die ich kenne, zu der es irgendwie noch eine Beziehungsebene gibt oder nicht. Wenn das eine für mich fremde Person ist und relativ deutlich wird, wir haben da so ein Schaubild, Das ist die WortführerInnen und die Überzeugten und die Sympathisanten. Das sind die Personen, die schon sehr gefestigt in einem geschlossenen rechten Weltbild sind, die ganz schwierig nur noch von außen zu erreichen sind durch Argumente und Fakten. Da würde ich immer davon abraten, wenn man die Person nicht kennt und schon diesen Eindruck hat, sich gar nicht auf die Person zu fokussieren und keine große Diskussion mit dieser Person anzufangen, weil man dadurch dann oft erst die Bühne bereitet, dass die Person ihre rechten Positionen noch weiter ausführen kann. Es ist aber auch wichtig, sich nicht nur auf die Person zu fokussieren, wenn ich jetzt überlege, soll ich reagieren oder nicht, die Person, die sich so geäußert hat, die mir gerade gegenübersteht, sondern auch die, die drumherum stehen, also Unentschlossene und diese stille Mehrheit, wo wir nicht wissen, wer sich da versteckt, die auch mitzudenken und zu sagen, okay, vielleicht kann ich die Person vor mir nicht mehr überzeugen oder erreichen mit meinen Argumenten, aber es stehen immer ganz viele Leute drumherum, die das auch mithören und für die das vielleicht wichtig ist, das an der Stelle zu hören. Und wenn ich aber merke, okay, vor mir steht eine Person, die schon sehr überzeugt ist, muss es vielleicht auch gar keine Diskussion sein, mit dem Ziel zu überzeugen, sondern vielleicht positioniere ich mich auch nur kurz. Bei deinem Beispiel vielleicht sage ich einfach nur kurz, es macht gar keinen Sinn, was ihr sagt und es ist super rassistisch. Wenn du schon den Eindruck hast, okay, das macht gar keinen Sinn, die sind für meine Argumente nicht zu erreichen.
0: Ja, um vielleicht noch ein bisschen mehr hier in die Praxis zu gehen. Also ja, wie gesagt, ich bin leider gar nicht schlagfertig, also egal worum es geht, und habe dann erst oft im Nachhinein so diese Gedanken von, das wäre eigentlich gut gewesen zu sagen oder das. Und ich habe vor allem auch immer Angst, dass ich, also ich kann manchmal Fakten nicht so abrufen. Und da habe ich mich gefragt, kannst du uns vielleicht direkt ein paar praktische Methoden beziehungsweise Werkzeuge für ein Gespräch in die Hand geben, wenn man sich eben unsicher mit Fakten fühlt oder irgendwie so prägnante Dinge zu droppen. Es gibt ja auch noch andere Methoden. Hättest du da vielleicht einige für uns?
1: Ja, klar. Erstmal zu diesem, ich muss eigentlich alle Fakten wissen, um was sagen zu können. Sage ich immer gerne in den Seminaren, einfach mal hinterfragen, ob denn die andere Seite, die sich jetzt rassistisch geäußert hat, ob diese Person denn alle Daten, Fakten, Statistiken rund um das Thema parat haben und deswegen so gut argumentieren können. Das heißt, ein Spektrum von bewährten Gesprächsstrategien ist immer erstmal die andere Seite in Erklärungsnot zu bringen und sich dadurch selber auch ein bisschen mehr Zeit für eine Reaktion zu verschaffen. Das heißt, ich kann erstmal hinterfragen, okay, woher kommt diese Information jetzt genau, wenn bestimmte Begriffe verwendet werden, nachfragen, warum verwendest du diesen Begriff, was verstehst du eigentlich darunter, oder auch einfach mal selber konkrete Beispiele einfordern, bei Zahlen, die genannt werden, nochmal nachfragen, Moment, das habe ich jetzt nicht ganz verstanden, aus welcher Statistik kommt es jetzt und um was geht es da eigentlich genau? Das sind alles Ansätze, wo ich mir selber erstmal auch den Raum schaffe, kurz durchatmen zu können und die andere Seite erstmal wieder dran ist, sich zu erklären.
0: Vielen Dank dafür. Und dann abschließend vielleicht noch als Frage, wie blickst du denn selbst auf die bevorstehenden Wahlen und die allgemeine politische Stimmung im Land? Und wie geht ihr auch im Rahmen eurer Arbeit von Aufstehen gegen Rassismus damit um?
1: Ich glaube, für uns ist ganz wichtig, dass wir das einfach für hinderlich erachten, jetzt schon die Hoffnung aufzugeben angesichts der Wahlen oder auch nur bis zu den Wahlen zu denken, weil wir einfach davon überzeugt sind, dass aus der Zivilgesellschaft eine ganz große Kraft kommen kann und dass es einfach super wichtig wird jetzt, aber auch noch nach den Wahlen. Deswegen haben wir auch den Fokus mit unseren Seminaren in Sachsen-Anhalt, dass es einfach nach wie vor wichtig bleibt, diese Räume zu haben, in denen man zusammenkommt, weil wir wissen, dass in der Zivilgesellschaft in Sachsen-Anhalt und in MV ganz viele Menschen sind, die eben nicht von der AfD und ihren Positionen überzeugt sind, sondern die da ganz große Bauchschmerzen haben. Und die wollen wir eben darin bestärken, sich zu trauen, auch was dagegen zu sagen und eben auch zusammenzukommen, Erfahrungen auszutauschen und sich gegenseitig den Rücken zu stärken.
0: Lena von Aufstehen gegen Rassismus, heute Morgen im Gespräch mit Radio Korax. Lena arbeitet im Bundesbüro von Aufstehen gegen Rassismus und ist für die Koordination und Konzeption der sogenannten StammtischkämpferInnen-Seminare verantwortlich. Ein solches Seminar findet zum Beispiel kommenden Samstag in Wernigerode im Haus Gardenstedt statt. Die Teilnahme ist kostenfrei, aber die Teilnehmendenanzahl, die ist begrenzt. Also ihr müsstet euch vorher anmelden. Das Seminar, das dauert ungefähr 6 Stunden und weitere Infos dazu findet ihr auch auf der Webseite von Aufstehen gegen Rassismus, also aufstehen-gegen-rassismus.de. Und dort findet ihr auch weitere Informationen zum Bündnis, kann man sich gut durchklicken. Es gibt auch so Mobi-Material, also Flyer und alles. Genau, also gibt nicht nur die StammtischkämpferInnen-Seminare. Lena, ich bedanke mich ganz herzlich für deine Zeit heute Morgen und wünsche euch alles Gute und danke fürs Gespräch.
1: Danke für die Einladung.
0: Gute Restwoche dir. Tschüss.
1: Ciao.
0: Wir haben es 8.47 Uhr, also die Stunde ist noch nicht ganz um. Deshalb, bevor wir einen Blick auf die kommende Stunde zwischen 9 und 10 werfen, ein passendes Stück zum Thema vielleicht. Wir hören ein Stück von den Ärzten, Ein Sommer nur für mich.

0: aus dem Jahr 2000, hat aber nicht an Aktualität verloren. Ein Sommer nur für mich von den Ärzten haben wir dort gehört und ihr hört das Morgenmagazin.
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0: 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Und ja, Stichwort monogam oder Beziehung, aber vielleicht auch noch Stichwort Sommer. Für mich ein sehr sommerliches Stück, das sich aber eben auch mit der Thematik Liebe auf eine sehr künstlerische Art und Weise auseinandersetzt. Das ist das Stück Ferrari von Fufi 50 und wir bleiben damit im deutschsprachigen Bereich der Musik.

Fufi 50 haben wir dort gehört mit ihrem Stück Ferrari, 2022 erschienen auf dem Album Heartbreakerei. Jetzt musste ich das YouTube-Fenster schnell schließen, damit hier nicht der nächste Song abgespielt wird. Aber Fufi 50 geht jetzt im Herbst auch nochmal auf Tour. Die Termine sind jetzt leider weg, aber im Oktober und November unter anderem wird sie spielen in Chemnitz und Erfurt. Das konnte ich mir gerade noch schnell merken von dem, was ich gesehen habe. Wir haben es gleich 9:04 und deshalb an dieser Stelle ein Blick auf die kommende letzte Stunde, die wir hier gemeinsam im Morgenmagazin miteinander verbringen. Gleich 9:00 gibt es die Antifa-Nachrichten und danach bekomme ich Besuch hier live im Studio von Clay. Und zwar wird Radio Korax nämlich kommende Woche eine Woche lang live senden vom Herrn Fleischer Kiosk. Der befindet sich am Reileck in Halle. Und ja, da wird es die ganze Woche tatsächlich, von Montag bis Sonntag wird es dort Live-Radio-Programm geben. Und mit Clay werde ich mich darüber unterhalten, was genau euch dort erwartet und worauf ihr euch freuen könnt. Ich werde auch moderieren vom Herr Fleischer Kiosk, da freue ich mich schon sehr drauf. Es wird auch Popcorn geben einen Tag. Es wird eine gute Woche, denke ich. Dann gibt es abschließend zur kommenden Stunde noch einen Blick auf Veranstaltungen und Termine in Potsdam und Dresden. Und wir geben euch einen kleinen Programmausblick für die freien Radios, unter anderem Korax, Radio Blau, Radio Unerhört, die freien Radios Berlin-Brandenburg, aber auch das Radio Stuttgart. Soweit dazu. Und wir haben ja gerade einen sexy Song von Fufi 50 gehört und schließen mit einem ähnlichen Song an. Und zwar läuft der am Ende der Serie Heated Rivalry, die ja Anfang des Jahres vor allem große Wellen geschlagen hat. Und die Serie endet mit dem Stück Bad Things von Kaylin Russell.

0: Bereits im Jahr 2018 erschienen auf dem Album House with a Pool. Kaylin Russo haben wir dort gehört mit ihrem Stück Bad Things. Im Abspann zu hören von der Serie Heated Rivalry. Wenn ihr wirklich einfach mal Lust auf gute Unterhaltung habt, dann guckt diese Serie. Ich habe sie jetzt am Wochenende geschaut, weil ich krank war. Und habe sie nicht ausgemacht. Ich habe einfach alle 6 Folgen, die alle fast eine Stunde gehen, so in einem weggeglotzt. Und war da ganz gut unterhalten. Kann ich weiterempfehlen. Läuft auf HBO oder auf dem Streamingdienst eures Vertrauens. Ihr hört das Morgenmagazin. Wir haben es 9:01 und deshalb an dieser Stelle die Antifa-Nachrichten.
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2: Herzlich willkommen zu den Antifa-Nachrichten für den 13. August 2026. Sachsen-Anhalt, Mecklenburg-Vorpommern und Berlin sind mitten im Wahlkampf. Die Plakate hängen und überall finden Wahlkampfveranstaltungen statt, von allen Seiten. Mitten in dieser Gemengelage war ein breit aufgegriffenes Ereignis der europäischen Grenzpolitik, welches antimigrations- und rassistischen Stimmen Auftrieb gab. Dabei wären einige der WählerInnen rechtsradikaler Parteien wie der AfD eigentlich noch erreichbar für demokratische Parteien, so der Politikwissenschaftler und Soziologe Floris Biskamp der Universität Tübingen.
3: Es sind mittlerweile 25, vielleicht bald 30% von Menschen, die in Umfragen sagen, dass sie AfD wählen würden. Und ich gehe sehr stark davon aus, dass viele von denen auch unter anderen Umständen wieder bereit sind, eine andere Partei zu wählen. Sicherlich nicht alle. Es gibt 10% der Bevölkerung harter Kern, die sich komplett in dem Informationsraum AfD bewegen und sehr schwer für andere zu erreichen sind. Bei den anderen habe ich schon gute Hoffnung, dass die auch wieder zu erreichen sind, aber wahrscheinlich gerade nicht dadurch, dass man das Thema Migration thematisiert und aufnimmt, sondern eher darüber, dass man auf anderen Feldern Programmatiken anbietet, die für die interessant sind, weswegen sie dann denken, naja, aus den Gründen wähle ich die Partei, weil da hat mir die AfD nichts zu bieten. Die

0: Die Forschung ist relativ eindeutig, dass die Thematisierung von Migration vor allem den Rechtsaußenparteien selbst nützt.
1: Die Lage in Ceuta ist ein Beispiel, wie die Thematisierung entgegen der Faktenlage wieder einmal Rechtsaußen genutzt hat. In unserer heutigen Folge der Antifa-Nachrichten wollen wir uns deswegen genauer anschauen, was da eigentlich passiert ist. Aber erstmal zu den Kurzmeldungen. Los geht's.
2: Wir beginnen mit etwas Musikalischem. Besonders TikTok-UserInnen wird es vielleicht schon untergekommen sein. Das Marschlied Erika wird von SchülerInnen zunehmend als legales Erkennungszeichen einer Nazi-Gesinnung genutzt. Der Marsch stammt aus der Feder des Komponisten Ferdinand Nielebock, bekannt als Herms Niel. In den 1930er Jahren erfreute es sich als NS-Propagandaliedgut großer Beliebtheit. Heute wird es wieder verstärkt verwendet, doch als Internet-Meme lässt es sich bis 2010 in diversen Foren zurückverfolgen. 2021 wurde das Lied schließlich zu einem Sound-Meme im Gaming-Bereich und auf TikTok. Die Videos auf TikTok mögen nicht alle Bezüge zum Zweiten Weltkrieg oder NS-Ideologie haben, aber zahlreiche Videos zeigen eindeutige Symbole und Bilder der Wehrmacht. Auch in der japanischen Anime-Serie Girls und Panzer sowie Strike Witches wird es verwendet und im taktischen Ego-Shooter-Spiel Hell Let Loose wird das Lied abgespielt, wenn die Achsenmächte eine Runde gewinnen. Der Sound macht dabei einen klaren positiven Bezug auf die NS-Zeit auf. Die schiere Masse dieses Sounds auf TikTok, so beschreibt Belltown News, führt dabei zu einer stetigen Normalisierung und zur Bagatellisierung der Verbrechen der Nazis. Das Marschlied wird aus der Perspektive eines Soldaten gesungen, der sich nach seiner Liebsten in die Heimat sehnt, während er an der Front kämpfen muss. Dabei wird inhaltlich der deutsche Wehrmachtssoldat und die Soldatenfrau als seine treue Begleiterin glorifiziert und das starre Geschlechterkonzept des seine Heimat verteidigenden starken Mannes und der zu Hause wartenden schönen Frau verkörpert. Auch in der Justiz drehen sich aktuell drei Meldungen um Antifaschismus und Faschismus. Das Hanseatische Oberlandesgericht in Hamburg verurteilte am 5. August 5 Neonazis als Mitglieder der terroristischen Vereinigung, letzte Verteidigungswelle. Die Angeklagten wurden zu Jugendstrafen von 1,5 bis 5 Jahren verurteilt. Die Urteile sind noch nicht rechtskräftig. Ihnen wurde versuchter Mord, Brandstiftung, Mitgliedschaft in einer terroristischen Vereinigung und gefährliche Körperverletzung vorgeworfen. Sie hatten Spreng- und Brandanschläge auf Geflüchtete und Linke geplant und bereits erste Taten verübt. Gegen weitere 12 Beschuldigte laufen aktuell weitere Verfahren. In Coburg wurde etwas später am 7. August 2 Linke wegen Verunglimpfung des Staates in erster Instanz zu Geldstrafen verurteilt. Dabei ging es um ein Banner, auf dem eine Regenbogenfaust einen Adler zerschlägt. Das Gericht sah den Adler als Darstellung des Staatswappens der Bundesrepublik Deutschland an und begründet damit durch die Darstellung eine Verunglimpfung des Staates. In Magdeburg hat das Oberverwaltungsgericht des Landes Sachsen-Anhalt entschieden, dass Mitglieder und aktive Unterstützer des AfD-Landesverbands Sachsen-Anhalt rechtskräftig keine Waffen besitzen dürfen. Geklagt hatten 3 Personen gegen den Entzug ihrer Waffenerlaubnis durch die zuständige Polizeiinspektion. Der Entzug beruht auf dem § 5 des Waffengesetzes. Demnach besitzen Personen in der Regel nicht die erforderliche Zuverlässigkeit, wenn sie einer Vereinigung angehören oder diese unterstützen, die Bestrebungen gegen die verfassungsmäßige Ordnung verfolgt. Dies sah die Polizeiinspektion in der Mitgliedschaft beim Landesverband der AfD gegeben. Im Prozess stellte das Gericht nach der Auswertung von Reden, Publikationen und Beiträgen in sozialen Medien eine verfassungsfeindliche Haltung fest. Das Gericht stellte außerdem klar, dass der Staat nicht erst abwarten müsse, bis konkrete Straftaten oder Gefahren eintreten. Wir bleiben in Sachsen-Anhalt anlässlich der eingangs angesprochenen Wahlkämpfe. Die journalistische Rechercheplattform Über Rechts hat eine Analyse veröffentlicht, in der sie innerhalb der AfD Zweifel und Ängste über eine mögliche Regierungsbeteiligung aufdecken. Im Widerspruch zum großspurigen Auftreten der Partei im Wahlkampf. Demnach gäbe es starke Zweifel, ob die Partei über entsprechendes Personal für eine Regierungsführung verfügt. Gerade die Kombination aus Fachexpertise und politischer Zuverlässigkeit gäbe es nur bei einer kleinen Handvoll an Menschen. In Vorbereitung auf einen eventuell möglichen Wahlsieg der AfD haben nun dafür die Freien Bauern Verhandlungen über Agrarpolitik mit der AfD begonnen. Sie haben der Partei Wahlprüfsteine übergeben und ein Fachgespräch mit einem Landtagsabgeordneten der AfD geführt. Neben der Abschwächung von Umweltvorgaben, einer Förderung von Familienbetrieben und Steuersenkungen beim Kauf von Flächen gab es jedoch mit Verweis auf fehlende Kompetenzen der Landesebene kaum ein Entgegenkommen. Viele Vorgaben seien Sache des Bundes oder der EU-Politik. Der Verband Freier Bauer gilt selbst als rechtspopulistische Vereinigung und wurde aus der Protestwelle von Teilen der LandwirtInnen im April 2024 gegründet. Die deutlich größeren Bauernverbände im Land haben bisher keine Zusammenarbeit mit der AfD signalisiert. Eine klare Ansage macht nun auch das BSW. Ihr Ziel sei es, die CDU abzuwählen. Um das zu erreichen, würde das BSW auch einen AfD-Ministerpräsidenten unterstützen. Kurz nachdem Sarah Wagenknecht die Brandmauer als gescheitert erklärt hatte, bietet sich damit das BSW als möglicher Partner der gesichert rechtsextremen AfD Sachsen-Anhalt an. Aus Protest gegen diese Öffnung hatten erst Anfang der Woche mehrere Kreisvorsitzende öffentlich das BSW verlassen. Sie prangerten die Nähe zur AfD, einen autoritären Führungsstil, Postengeschare und Intransparenz an. Laut aktuellen Umfragen würde das BSW einen Einzug in den Landtag wegen der 5%-Hürde verfehlen.
1: Und damit zum eingangs thematisierten migrationspolitischen Thema der letzten Woche. Erstmal zur Erinnerung. An den letzten beiden Julitagen überquerten 72.000 Menschen die Grenze von Marokko nach Ceuta, eine von zwei spanischen Enklaven an der Mittelmeerküste in Nordafrika. Anfang dieser Woche waren nur noch 2.000 Menschen in Ceuta, der Rest war zurück nach Marokko gegangen oder gebracht worden. So einfach und kurz eigentlich die Nachrichtenlage. Doch was drumherum sich entsponnen und politisch entschieden wurde, braucht einer ausführlicheren Analyse. Die Bilder der kurzfristigen Krise wurden in Europa von rechten Kräften massiv instrumentalisiert für ihre Antimigrationsrhetorik und auch viele Medien griffen das Thema ohne Einordnung als Aufregerthema auf. Die Bild zum Beispiel schrieb, dass man nur in 22 Stunden mit dem Auto von Ceuta in Deutschland wäre und vergaß dabei offensichtlich, dass erstmal noch das Mittelmeer überquert werden müsste. Die rechtsradikale italienische Regierung nutzte die Krise, um gezielt auch Stimmung zu machen gegen die sozialdemokratische Regierung in Spanien auf EU-Ebene und hat einseitig das Schengen-Abkommen mit Spanien ausgesetzt. Dabei unbeachtet blieb, dass die EU schon seit Jahren die Regierungen nordafrikanischer Staaten und auch die von Marokko dafür bezahlt, Migrantinnen daran abzuhalten, nach Europa weiterzureisen und auch die koloniale Geschichte, territoriale Streitigkeiten und regionale Konflikte wurden ausgeblendet. Ganz anders nun der Blick vom afrikanischen Medium The Continent, welche tatsächlich mit Betroffenen gesprochen haben und in ihrer Berichterstattung der Komplexität des Themas gerecht werden. Aus ihrer Recherche geht hervor, dass es eine wochenlange digitale Kampagne gab, welche die Grenze fälschlicherweise als offen deklarierte und die Einreise nach Ceuta als eine Besetzung von ursprünglich marokkanischem Land präsentierte. Unklar ist bisher, ob ein spezifischer Akteur hinter dieser Kampagne in den sozialen Medien steckt. Die Indizien, so eine Analyse des Spiegels, deuten darauf hin, dass die marokkanische Regierung gezielt Migrantinnen dorthin geschickt hat. Die Gründe, warum Menschen solch eine Reise auf sich nehmen, sind dabei vielschichtig. Die seit den 90ern etablierte Migrationsbewegung hat strukturelle Ursachen in fehlenden beruflichen Perspektiven in Marokko, wo es eine hohe Arbeitslosigkeit gibt und große Investitionen des Königreichs in Tourismus und Infrastruktur, unter anderem für die kommende Fußballweltmeisterschaft in Marokko, sich nicht in nachhaltige und ausreichend gut bezahlte Arbeitsplätze überträgt. Diese Situation, kombiniert mit den Bildern auf sozialen Medien, welche suggerieren, dass es einfach sei, nach Europa zu kommen und dort Arbeit zu bekommen, löste die aktuelle Welle aus. Mit der geplanten Legalisierung von migrantisierten Arbeitskräften in Spanien, welche in diesem Zuge von Rechten erneut kritisiert wurde, hat das Ganze wenig bis nichts zu tun. Doch geopolitische Faktoren begünstigen eine weitere Eskalation der Lage. Die spanische und die algerische Regierung unterstützen seit Jahren unterschiedlich stark die Unabhängigkeitsbewegung der Westsahara. Das Gebiet hat der marokkanische Staat zu 80% besetzt und versteht es als eigenes Staatsgebiet. Worin es der marokkanischen Regierung vor wenigen Jahren gelang, die Unterstützung durch die US-Regierung unter Trump und der israelischen Regierung zu bekommen. In diesem Konflikt hat die marokkanische Regierung schon einmal ihre Grenzkontrollen um Ceuta herum reduziert, nachdem eine zentrale Figur der Unabhängigkeitsbewegung in der Westsahara in Spanien dringend benötigte medizinische Versorgung bekam. Vor den jetzigen Ereignissen hatte die spanische Regierung mit der Regierung von Algerien, die auch die Unabhängigkeit Westsaharas unterstützt, über Gaslieferungen verhandelt. In der EU sind die Motive der rechten Parteien relativ einfach erklärt. Damit wollen sie augenscheinlich weitere Verschärfungen in der Migrationspolitik erreichen und die europäische Außengrenze noch stärker als bisher abschotten. Eine angebliche Krise kommt ihnen gerade jetzt genau zur rechten Zeit, denn erst im Juni war eine massive Verschärfung des Migrationsrechts der EU in Kraft getreten, womit viele Forderungen der Rechtsradikalen von den Mitte-Rechts-Parteien im EU-Parlament schon umgesetzt wurden. Außerdem sinken jährlich die Zahl der sogenannten irregulären Einreisen. Allein von 2024 auf 2025 um 25% auf lediglich 178.000. Die Lage in Ceuta war offensichtlich eine inszenierte Krise, aus der mehrere politische Akteure Kapital schlagen wollten. Inszeniert, weil es den spanischen Behörden schnell gelang, fast alle Menschen wieder zurück nach Marokko zu bringen und durch eine 500 Meter schwimmenden Barriere auch die Lücke in der Grenze, welche ausgenutzt wurde, geschlossen hat. Die Abschottung der EU hat also erfolgreich funktioniert. Ob das politisch sinnvoll ist bei sinkenden Bevölkerungszahlen und Arbeitskräftemangel in Europa, wurde nicht hinterfragt. Darüber hinaus starben 70 Menschen bei der Überquerung nach Ceuta, nur weil sie versucht haben, ein erträgliches Leben zu suchen. Die menschliche Komponente war aber kaum sichtbar. Und eigentlich sollte dieses Ereignis doch bekräftigen, wie wichtig die Bewegungsfreiheit aller Menschen eigentlich ist und dass alle Menschen das Recht haben, vor Armut und Perspektivlosigkeit zu fliehen. Stimmen, die das bekräftigen, gab es jedoch kaum. Und Medien, welche die Betroffenen zu Wort kommen lassen und den gesamten Kontext ausführen, waren auch rar gesät. Doch Hoffnung geben den Freunden der Menschlichkeit die Einwohnerinnen von Ceuta. Als rechte Politiker vor Ort eintrafen, um die Lage für ihre menschenverachtende Politik zu vereinnahmen, wurden sie von den Einwohnerinnen ausgebuht und umringt, bis sie unter Polizeischutz wieder abreisen mussten. An dieser Stelle wollen wir nun hier in den Antifa-Nachrichten an die Opfer rechter Gewalt erinnern. Diese Erinnerungen führen wir auch in den kommenden Wochen weiter. Über das ganze Jahr hinweg möchten wir an all jene Menschen erinnern, von denen man weiß, dass sie durch rechte Gewalt zu Tode gekommen sind. Informationen übernehmen wir dazu unter anderem von der Amadeo-Antonio-Stiftung, dem Buch Rechte Kontinuitäten von Harry Weibel und von Opferberatungsstellen und weiteren antifaschistischen Gruppen und Initiativen.
2: Wir erinnern an Dieter Manske. Dieter Manske wurde am 9. August 2001 in einem Gartenbungalow in Dahlewitz in Brandenburg von 5 rechten Jugendlichen so lange gequält und gefoltert, bis er schließlich an den zugefügten Verletzungen starb. Dieter Manske war zu dieser Zeit wohnungslos und übernachtete in einem leerstehenden Gartenbungalow. Das war den Tätern bekannt. Ihre sozialdarwinistischen Motive wurde im Prozess gegen die Täter klar. Im April 2002 verhängte die Jugendkammer des Landgerichts Potsdam mehrjährige Haftstrafen gegen die 5 Täter. Ein rechtsradikales Tatmotiv wurde damals von der Potsdamer Staatsanwaltschaft nicht anerkannt. Stattdessen wertete sie die Tat als unpolitischen Mord. Mittlerweile ist Dieter Manske als Opfer rechter Gewalt staatlich anerkannt. Wir erinnern an Klaus-Dieter Harms. Klaus-Dieter Harms wurde am 9. August 2001 von 2 rechtsradikalen Nachbarn in Wittenberg zu Tode geprügelt. Die Männer hinterließen Hakenkreuze an den Wänden in seiner Wohnung. Einer von beiden hatte eine Nachbarin auch mit dem Hitlergruß begrüßt. Die polizeilichen Ermittlungen gingen aber dem rechten Motiv in keinster Weise nach, weswegen auch die Staatsanwaltschaft nicht von einem rechten Motiv für die Tat ausging. Das Landgericht Neuruppin verurteilte sie wegen versuchten Totschlags in Tateinheit mit gefährlicher Körperverletzung und wegen Mordes zu Jugendstrafen von 9 und 6 Monaten. Klaus-Dieter Harms ist nicht als Opfer rechter Gewalt anerkannt. Wir erinnern an Peter Deutschmann. Peter Deutschmann starb am 9. August 1991 in seiner Wohnung in Eschede. Peter Deutschmann traf vor seiner Ermordung in einer Diskothek auf 2 jugendliche Neonazi-Skinheads. Er diskutierte mit den beiden Jugendlichen und forderte sie auf, Zitat, den Scheiß mit dem Skinhead-Gehabe, Zitat Ende, zu lassen. Die beiden Täter waren in der Neonazi-Szene aktiv, einer verbüßte bereits eine Bewährungsstrafe wegen neonazistischer Propagandadelikte. Die Täter drangen danach am Abend des 9. August 1991 in die Wohnung von Peter Deutschmann ein und misshandelten ihn brutal. Deutschmann starb am nächsten Tag im Krankenhaus an den Folgen seiner schweren Verletzung. Die beiden Neonazis wurden im Januar 2000 wegen gemeinschaftlicher Körperverletzung mit Todesfolge jeweils zu einer 5-jährigen Jugendstrafe verurteilt. Einer der beiden Täter wandte sich nach der Haftstrafe von der Neonazi-Szene ab. Der andere tauchte immer tiefer in die Szene ein. Nach seiner Haftstrafe liefen in nur wenigen Jahren 57 neue Ermittlungsverfahren gegen ihn. Bis heute organisieren FreundInnen und zivilgesellschaftliche Initiativen jährlich Veranstaltungen in Gedenken an Peter Deutschmann. In Eschede erinnert heute ein Gedenkstein an ihn. Peter Deutschmann ist als Opfer rechter Gewalt staatlich anerkannt. Wir erinnern an Ahmed Salak. Ahmed Salak wurde am 9. August 2002 im Saarland von einem Neonazi mehrmals mit einem Messer in die Brust und in den Bauch gestochen. Er starb am nächsten Tag an den Folgen seiner Verletzungen. Kurz nach der Tat nannte die Staatsanwaltschaft Saarbrücken als Tatmotiv sogenannten Ausländerhass. Bei der Durchsuchung der Wohnung des Täters durch die Polizei wurden Faustfeuerwaffen und eine Hakenkreuzfahne sichergestellt. Bei seiner Festnahme bedrohte der Täter die Polizeibeamtin mit einer geladenen Schusswaffe. Er war bereits wegen einer rassistischen Straftat vorbestraft. Der Täter gehörte der aggressiven und sehr aktiven Sulzbacher Skinhead-Szene an. In der Anklage wegen Totschlags durch die Staatsanwaltschaft wurde jedoch mit keinem Wort das rassistische Motiv der Tat erwähnt. Das Landgericht Saarbrücken verurteilte den Neonazi zu 6 Jahren Haft. Ahmed Salak ist nicht als Opfer rechter Gewalt anerkannt. Wir erinnern an Raúl García Barret, Delfín Guerra. Am 11. und 12. August 1979 kam es in Merseburg zu rassistischen Pogromen gegen kubanische VertragsarbeiterInnen. Im Zuge dieser kam es zu dem Lynchmord am 19-jährigen Delfín Guerra und dem 21-jährigen Raúl García Barret. Barret und Guerra wurden am 12. August 1979 bei einer rassistischen Hetzjagd in die Saale getrieben und starben dann dort. Den zweifachen Mord wollte das DDR-Ministerium des Innern zunächst vertuschen und überreichte der kubanischen Botschaft einen Abschlussbericht, ohne darin die rassistischen Motive der Täter zu benennen. Außerdem behaupteten die DDR-Behörden, dass die Gewalt aus einer Notwehr heraus geschah und folglich wurde auch kein Ermittlungsverfahren eingeleitet. Erst 2016, mit einem Antrag der Familien der getöteten Opfer, wurden Ermittlungen aufgenommen und Raúl García Barret und Delfín Guerra als Mordopfer der Merseburger Pogrome anerkannt. Nach wie vor ermittelt die Staatsanwaltschaft Halle zu den Tätern.
1: Zum Abschluss der Antifa-Nachrichten hier noch ein paar Veranstaltungshinweise, denn das Sommerloch ist weniger lochig als allgemein angenommen.
2: Kein Recht auf Nazi-Propaganda. Das sagt Eisleben. Und das jeden Freitag bis zur Landtagswahl. Beginn der wöchentlichen Demo ist jeden Freitag um 17 Uhr am Parkplatz Rühlemannplatz. Organisiert werden die Demos von dem Bündnis Eisleben bleibt bunt. In Berlin gibt es morgen am Freitag, den 14. August, das Angebot einer kostenlosen Erstberatung im Bereich Migrationsrecht, also darunter gehören Fragen zu Asyl, Aufenthalt und Einbürgerung, und auch für Mietrecht. Ab 18 Uhr stehen solidarische AnwältInnen bereit, Fragen zu beantworten und erste Anträge auf den Weg zu bringen. Dafür sollten wirklich alle Dokumente und Briefe mitgebracht werden. Eine Anmeldung ist nicht nötig. Bei Bedarf können die Fälle auch anonym beraten werden und wenn neben Deutsch und Englisch weitere Sprachen benötigt werden, wendet euch direkt an KAOX, dem Veranstaltungsort in der Thurschmidtstraße 1 Berlin nahe dem Ostkreuz. CSDs verteidigen Berlin-Brandenburg fährt Ende August nach Magdeburg zum CSD, um auch eben dort zu unterstützen. Dafür findet als Soli-Veranstaltung ein Pub-Quiz statt, um für die gemeinsame Anreise Geld zu sammeln. Los geht's am morgigen Freitag um 18 Uhr im Murks zu finden in der Karl-Marx-Straße 282 Berlin. Ein Fest für Demokratie und Vielfalt soll am morgigen Freitag, den 14. August, in Zerbst gefeiert werden. Das Zerbster Bündnis für Demokratie, der SPD-Ortsverein Zerbst, der Ortsverein Bündnis 90 Die Grünen und weitere VeranstalterInnen laden von 16 bis 19 Uhr in den Roten Garten von Zerbst ein. Das Fest soll einerseits parteiübergreifend die Zerbster DirektkandidatInnen für die Landtagswahl in Sachsen-Anhalt vorstellen, aber will auch ein Zeichen gegen rechts setzen. Deswegen ist auch die Vorsitzende des VVN-BDA, Gisela Döring, eingeladen und wird vor Ort sprechen. Was kann Europa von der trumpischen USA lernen? Von der erstarkenden ICE und einer alle unter Generalverdacht stellende Abschottungspolitik und in Gesetzen verankerte Homophobie. Widerständige Ansätze und Lösungen. Möchte die Gruppe Crime Think in einem Vortrag in Leipzig besprechen. Und zugleich Parallelen zum europäischen Rechtsruck aufzeigen. Das Ganze kommenden Montag, den 21. August, unter dem Titel Time is tight, it's time to get ready, a report from the US. Der Vortrag wird in Englisch sein und los geht's um 19 Uhr in der Meuterei in der Zollschuppenstraße 1 in Leipzig. Karl Marx' Analyse des Kapitalismus und seine Kritik daran sind bis heute einer der wichtigsten Grundlagen für ein linkes Verständnis des herrschenden Wirtschafts- und Gesellschaftssystems und einer linken Kritik eben daran. Doch die Sprache Marx und seine Theorien sind nicht immer super zugänglich und verständlich geschrieben. Daher veranstaltet die Rosa-Luxemburg-Stiftung Sachsen ein dreiteiliges Online-Seminar für EinsteigerInnen. Dabei wird kein Vorwissen über die ökonomische Theorie von Marx oder anderen AutorInnen vorausgesetzt. Die Seminarreihe startet am kommenden Montag, den 17. August und kann dann je am 24. und 31. August, also jeweils die Montage zwei Wochen danach, weitergeführt werden. Alle Termine sind auf 18 Uhr angesetzt. Die Teilnahme ist kostenlos, aber um eine Voranmeldung wird gebeten, am besten direkt über die Website der Rosa-Luxemburg-Stiftung Sachsen. Dort sind auch nochmal alle Infos zu dem Karl-Marx-Einstiegsseminar aufgeführt und der Link zum Online-Raum. Bock, über das aktuelle Weltgeschehen zu quatschen, Nachrichten einzuordnen und zu diskutieren? Wenn ihr zwischen 14 und 27 Jahren alt seid, ob schon politisch aktiv oder einfach nur neugierig, der Jugendclub Café Köpenick organisiert jeden Dienstag einen offenen Raum, um über aktuelle Nachrichtenlage zu quatschen, um das Gehörte und Gesehene besser einzuordnen und auch zu analysieren. Jeden Dienstag ab 19 Uhr im Café Köpenick, zu finden in der Seelenbinderstraße 54.
1: Das waren die Antifa-Nachrichten für den 13. August 2026 und wir hören uns nächste Woche wieder, wenn es wieder heißt.
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4: Ihr habt's gehört, in der kommenden Woche zur gleichen Uhrzeit, donnerstags um 9, da gibt's an dieser Stelle wieder die Antifa-Nachrichten. Ihr hört das Morgenmagazin. Wir haben's 9:55.
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4: Und wir haben in der kommenden Woche Großes vor bei Radio Korax. Und zwar verlegen wir das Studio ans Reileck in den Herr-Fleischer-Kiosk und werden live von dort von Montag bis Sonntag, nicht durchgängig, aber schon einige Zeit senden. Ich freue mich schon sehr darauf. Und was euch dort alles erwartet in der kommenden Woche, darüber möchte ich gleich ins Gespräch kommen mit Franz und Clay. Die sind auch von Korax und die kommen mich hier gleich im Studio besuchen. Bis dahin und bis wir uns hier gemeinsam eingerichtet haben, gibt's aber noch ein Stück von Kenny Akana. Wir hören Je me barre.

Weiß ich gar nicht, wie das für euch klingt, wenn ich euch hier ins Ohr pfeife. Kenia Kana haben wir dort gehört mit ihrem Stück Jimmel Bach. Ihr hört das Morgenmagazin, wir haben es 9:30. Gleich bin ich hier im Studio verabredet mit Clay und Franz und wir sprechen darüber, was kommende Woche im Radiokiosk am Reileck, also da im Herrn Fleischer Kiosk passieren wird. Wir hören aber vorab noch ein weiteres Stück von Rebecca Lane. Wir hören Ni Una Menos.

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1: Rebecca Lane haben wir dort gehört mit ihrem Stück Mi Una Menos. Tatsächlich läuft das Musikvideo und deshalb hören wir noch ein paar Hintergrundgeräusche, aber die kann ich herunterziehen und dann könnt ihr ganz ungestört uns wieder zuhören. Ich sage uns, denn ich bin nicht mehr alleine im Studio. Jetzt im Morgenmagazin habe ich Besuch bekommen, kurz nach 9:30, 9:33 haben wir es. Und zwar sitzen wir jetzt zu dritt. Ich sitze hier mit Clay und mit Franz.
2: Hallo.
1: Guten Morgen. Danke, habe euch auch, jetzt seid ihr auch hochgezogen.
2: Hallo.
1: Und gemeinsam wollen wir sprechen über die kommende Woche bei Korax. Wir ziehen nämlich um. Wir ziehen ans Dreieck in den Herrn Fleischer Kiosk und werden dort von Montag bis Sonntag, ich finde es total krass, dass die ganze Woche sein wird, senden. Nicht den ganzen Tag, aber schon einige Stunden. Und jetzt möchte ich mit euch beiden darüber sprechen, was da so passieren wird. Also vielleicht erstmal zu den Sendezeiten. Wann wird denn da der Herr Fleischer Kiosk von uns live bestückt?
3: Also eigentlich schon fast jeden Tag, fast jede Uhrzeit. Ihr könnt es eigentlich so merken, wochentags von 7 Uhr bis 21 oder 22 Uhr mit Mittagspause. Und am Wochenende dann so ab 11, 12 Uhr bis abends.
1: Okay, ist ja wirklich fast der ganze Tag.
2: Ja, und ich wollte auch nochmal sagen, 7 Tage ist tatsächlich auch nur die Light-Version. Das letzte Mal vor 2 Jahren haben wir ganze 10 Tage bespielt, aber haben uns jetzt gedacht, sparen wir ein bisschen die Kapazitäten und vor allem unsere Nerven.
3: Und auch Geld.
2: Und Geld und konzentrieren uns auf nur eine Woche.
1: Was mich da jetzt tatsächlich interessiert, also wie funktioniert das, wenn unser Studio in den Herr Fleischer Kiosk umzieht? Was kommt da auf Daniel und den Rest der Technik zu?
3: Das kannst du besser.
2: Also auf Daniel kommt tatsächlich diesmal gar nicht so viel zu. Also Radio Kiosk gibt es jetzt zum 4. Mal, ist aber auch entstanden aus Hits beim Fleischer und jetzt Korax Corner. Das heißt, so dieses mobile Senden vom Kiosk ist mittlerweile schon internalisiert bei einigen Menschen, die seit Anbeginn dabei sind. Und technisch sieht's halt so aus, dass wir halt mobile Sendestudio-Sachen, also Mischpult, aber auch DJ-Sets, Monitorboxen, damit man auch auf der Straße zuhören kann, was läuft, was gemacht wird, dahin fahren und dann mit einem Livestream zu uns in den Sender schicken. Und dann wird es von hier ganz normal über UKW und im Webstream verteilt.
1: Ja, ich habe gestern, als ich ins Studio gefahren bin, habe ich Morgenmagazin und dann die Intimsendung von Korax gehört. Und da hat Max dann zum Beispiel auch erzählt, dass auch eine Straße abgesperrt wird. Also es klingt ja wirklich nach einem größeren Format. Wie viele von uns sind denn dann da auch die ganze Zeit vor Ort? Also wie viel Leben wird da am Kiosk sein?
3: Also wir sind ein kleines Team und deswegen, also wir als Team sind regelmäßig da und natürlich alle anderen sind immer herzlich eingeladen und das haben wir ja nicht in der Hand, wer vorbeikommt. Aber jeder und jede und alle dazwischen und außerhalb sind herzlich eingeladen, vorbeizukommen. Und es gibt auch sehr viele Formate zum Mitmachen oder halt einfach so aktiv zuzuhören und auch irgendwie die Leute zu sehen. Ist auch manchmal spannend, weil wir halt sehr viele Podiumsdiskussionen haben und Gespräche aus aktuellem Anlass im September. Wir wollen aber auch die Straße sperren, weil wir zum Beispiel auch 2 Sportformate haben, wo man sich körperlich betätigen kann. Und ja, also genau, also deswegen haben wir irgendwie gesagt, ja, wir wollen noch ein bisschen den Freiraum erweitern vom Fußweg weg auf die Straße.
2: Und hinkommen ist wirklich auch die Kernessenz, die wir in manchen Formaten brauchen. Also wir haben auch Quizze im Angebot, es gibt ein Audio-Walk, es gibt eine interaktive Kochshow, es gibt einen Loop-Tisch, also es wird ein Synthesizer-Klanggeräusch-Tisch gebaut, an dem man dann zusammen jammen kann. Also ohne Publikum ist vielleicht auch einfach oder vieles vom Kiosk stumm.
1: Ja, jetzt seid ihr schon direkt eingestiegen ins Programm. Was sind denn noch andere Highlights, die uns da erwarten in der kommenden Woche?
3: Genau, ich hatte es ja eben schon angedeutet, es wird zweimal Gespräche geben mit Kandidatin für die kommenden Landtagswahlen am Donnerstagabend und am Freitag.
1: Abend.
3: Und dann nochmal so ein Mitmachformat ist zum Beispiel auch Disco und Diskurs, das Plattenorakel, wo man seine Zukunft wahrsagen lassen kann, mit Augenzwinkern. Was ist noch? Es gibt sehr viele Formate, wo Musik läuft. Da wir ein Format uns ausgedacht haben, das heißt Radio Kioskphonie, wo wir quasi aufbauend auf also die Erfahrung, die wir gemacht haben mit Musik vor Ort, dass wir eben sowohl also elektronisch musizierende oder eben auch diese Loopstation, die ich eben, die du eben genannt hast, Lokoloop, aber eben auch andere bekannte Musikerinnen und Musiker zum Kiosk einladen und eben sich damit auseinanderzusetzen, was das für eine besondere Art des Musizierens auch ist, ne? Also wenn man sowohl im Radio zu hören ist, als auch vor Ort und eventuell auch im Kiosk oder vor dem Kiosk, das müssen die KünstlerInnen noch entscheiden. Das ist immer eine ganz andere Erfahrung, als auf einer Bühne zu stehen. Und damit kann man ja auch spielen. Und gerade mit diesen Senden und Empfangen und irgendwelchen Verzögerungen und so kann man sehr viel ausprobieren. Oder viele werden auch eben mit den Geräuschen vor Ort arbeiten und Live-Soundaufnahmen einbauen und so. Also genau, das wird nochmal ein ganz eigenes Experimentierfeld. Deswegen haben wir das doch nochmal Radiokioskphonie genannt.
1: Wenn ihr euch jetzt jeweils einen Programmpunkt oder zwei aussuchen müsstet, auf die ihr euch besonders freut, könntet ihr da was, Franz schüttelt gerade mit dem Kopf, aber deshalb hatte ich zwei Sachen.
2: Das ist auch immer ganz schwer, weil wir ja zum einen im Orga-Team sind, zum anderen aber auch selbst Programm gestalten. Das ist dann immer schwer, etwas hervorzuheben. Ich glaube, ich aus meiner Perspektive, also Koordinatorin der tagesaktuellen Redaktion von Radio Korax, möchte betonen, dass in der kommenden Woche einfach alle tagesaktuellen Magazine live von vor Ort gesendet werden. Also wohl morgens das Morgenmagazin von 7 bis 10, das jetzt hier vielleicht auch viele ZuhörerInnen da draußen gerade hören, als auch unser Abendlokalmagazin, der Widerhall. Genau, das ist auf jeden Fall für mich ein Highlight, dass auch so viele EhrenamtlerInnen gesagt haben, yo, ich hab Bock, ich will vom Kiosk senden.
1: Und Franz, worauf freust du dich?
3: Ich freue mich auch so viel und wie gesagt, diese Mitmachformate und da wollte ich noch eins nennen und zwar das Books Books, es hieß Books Books Books, jetzt sind es zwei Machende, deswegen sind es nur zwei Bücher, aber wenn ihr mit vorbeikommt mit euren Lieblingsbüchern und die vorlesen wollt oder vielleicht auch andere, weiß nicht, Tagebücher, keine Ahnung, am Samstag um 15 Uhr, also Samstag, den 22. August um
2: 18 Uhr.
3: 18 Uhr. 18 Uhr könnt ihr eure Lieblingsbücher mitbringen, vielleicht irgendwo mal ein Lesezeichen vorbereiten und daraus vorlesen.
1: Und vielleicht, also was mich noch so interessiert an so Hintergrundinfo, wie lange plant ihr diese Woche schon und wie kann man sich eure Treffen vorstellen und was wird da so ausdiskutiert und welche Hürden gab es zu bezwingen und was hat aber vielleicht auch besonders Spaß gemacht jetzt auf dem Weg zur kommenden Woche?
3: Die Planung hat schon im letzten Jahr angefangen, damit, dass wir die Förderung bei der Stadt beantragt haben. Und es ist ja allseits bekannt, dass viele Projekte kein Geld bekommen haben, wir auch nicht. Und deswegen mussten wir dann nochmal neue Gelder beantragen. Und genau, da können wir gleich mal nennen, und zwar die Allianz, die ÖSA und vor allen Dingen der Musikfonds hat es uns ermöglicht, eben doch jetzt dieses Programm auf die Beine zu stellen. Und auch der FFK, der Förder- und Freundeskreis von Radio Korax, werdet Mitglied, unterstützt uns. Genau, und das war erstmal tatsächlich, ich würde jetzt sagen, für mich gefühlt 60% der Arbeit, überhaupt dieses Geld zu kriegen. Und ja, dann haben wir irgendwann im, weiß ich gar nicht, Spätfrühling so angefangen, nach Korax und auch nach außen zu kommunizieren, dass wir Leute suchen, die Lust haben, Sendungen zu machen. Also es gibt ja einige Sendungsmachende, die sowieso on air sind auf Radio Korax und auch einige, die das schon erprobt sind am Kiosk, die waren sofort dabei. Und es gab aber eben auch Externe, die gar keine Radioerfahrung haben. Und das ist nochmal komplizierter, das dann vorzubereiten. Also wie kriegt man das hin, dass da irgendwie eine Sendung gestaltet wird? Ja, und dann haben wir eben diese Einreichung bekommen. Clay hat das sehr gut technisch organisiert, das zu sammeln. Und genau, dann haben wir einen Sendeplan gemacht. Und ja, jetzt geht's so an die technische Vorbereitung.
2: Wir hätten auch noch eine Hürde, die uns, glaube ich, morgen erwartet. Und zwar gibt es auch eine Dixie-Toilette, die jetzt doch ein paar Tage zu früh angeliefert wird. Und die dann uns noch ein bisschen im Weg rumstehen wird. Aber ich glaube, bis Montag kriegen wir das gelöst. Vielleicht nochmal als so lustigen Fact am Rande.
1: Ich hoffe, die wird jetzt... Also okay, wir sprechen vielleicht nicht darüber, wann sie kommt.
3: Ja, aber genau, die Hürden sind vor allen Dingen eigentlich die Kommunikation zwischen so vielen Menschen, die beteiligt sind und eben auch die Sendungsmachenden, die regulär hier eigentlich Sendungen hätten in der Zeit. Und sorry dafür, dass wir euch jetzt den Sendeplatz geklaut haben. Das war halt wirklich
2: nicht
3: einfach.
2: Haben wir auch nicht. Also wir haben nicht den Sendeplatz geklaut. Es wurde ganz basisdemokratisch in einer Redaktionskonferenz abgestimmt. Und das ist halt... dass es nicht ankommt, dass das vielleicht auf der Agenda ist. Weiß nicht, ob das unbedingt von der Kommunikationswillen aus dem Betrieb kommt, vielleicht auch von der Bereitschaft, E-Mails zu öffnen.
1: Ich glaube aber auch, dass, also ich meine, es ist ja auch Sommer, vielleicht brauchen auch alle mal eine Woche Sommerpause. Es ist doch auch okay, wenn Leute dann ihre Sendung einmal verschieben, denke ich. Ich freue mich schon sehr auf kommende Woche. Ich habe mich noch gar nicht so viel damit auseinandergesetzt, was da alles passieren wird im Programm. Aber es gibt ja diese sehr schönen Flyer. Genau, wo informieren sich Leute, wenn sie sich jetzt denken, oh, das klingt toll, vielleicht will ich da sogar mal hingehen. Wo liegen diese Flyer aus? Und wo gibt es weitere Infos zum Radiokiosk in der kommenden Woche?
2: Also am besten, man informiert sich digital. Die Flyer sind wunderschön gestaltet von Franz. Auch danke dafür nochmal. Uns ist aber gestern in der letzten Orga-Team-Runde aufgefallen, dass doch einige Programmverschiebungen sind, beziehungsweise ein kleiner Fehler sich auch eingeschlichen hat. Also die Flyer liegen überall da aus, wo es Programmzeitungen von Radio Korax gibt, also bei sehr vielen, in sehr vielen Cafés, kulturellen Vereinen etc. pp. Man kann sich auch so einen Flyer persönlich im Unterberg 11 abholen oder man schaut wirklich auf das aktualisierte Programm, das dann online auf der Website von Radio Korax und den Social Media Kanälen veröffentlicht ist.
1: Alex hat da gestern ganz nette Worte für gefunden. Er meinte, die Korax-Programmzeitschrift, die liegt an den schöneren Orten der Stadt aus. Fand ich eine gute Zusammenfassung.
3: Ja. Und es gibt ja auch am Herr Fleischer-Kiosk selber einen Spot, wo man auch das nachlesen kann. Ja.
1: Ja, ich bin vor allem schon aufgeregt, also weil ich bereite das Morgenmagazin ja oft morgens vor, wenn ich herkomme. Das wird dann wohl kommende Woche nicht gehen, denke ich. Aber genau, also mein Rhythmus wird sich auf jeden Fall ein bisschen verschieben, aber ich bin schon ganz aufgeregt.
2: Also du sendest auch, muss man dazu sagen.
1: Ja, Donnerstag früh. Aber freue mich schon sehr drauf, dann ganz eng mit der Technik im Kiosk zu sitzen. Ich glaube, das wird schön und ich hoffe, dass auch ein paar Gäste dann vorbeikommen. Gibt es denn noch etwas, das ihr hinzufügen möchtet bezüglich der kommenden Woche?
3: Kommt vorbei, das ist das Allerwichtigste.
1: Ja. Ja. Habt ihr noch Musikwunsch?
2: Oi.
1: Oh mein Gott. Hätten wir vielleicht vorher drüber sprechen sollen, aber jetzt ist eure Chance.
2: Von der Quittung vielleicht?
3: Ja, habe ich auch gerade gedacht.
2: Die Quittung kommt am Freitagabend um 20.30 Uhr und wird uns 1,5 Stunden das Lebensgefühl in 2026 näher bringen in einer Art von Reinhard Lakomi für Fortgeschrittene.
1: Ich kenne die Quittung nicht, es gibt aber eine ganz gute Songauswahl, zum Beispiel Eingestiegen, Einfrieren, Pool. Ist der Kiosk dann vielleicht wie eine Art Pool, in den wir alle springen dürfen und kühlen uns da gemeinsam ab?
2: Es wird auf jeden Fall eine Sommerfrische werden.
1: Okay, seid ihr mit dem hier einverstanden?
3: Mit dem Pool?
1: Ja, mit dem Pool?
3: So, lass mal rein.
1: Hier ist er, der Pool. Gleich. Er läuft auf jeden Fall an.
3: Blätter, Blätter.
1: Aber dann bedanke ich mich an der Stelle noch ganz herzlich bei euch für euren Besuch. Dann sehen wir uns nächste Woche im Kiosk.
2: Danke auch.

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0: Ganz sanfte Töne hier, kurz vor 10. Die Quittung mit ihrem Stück Pool haben wir da gehört. Und die Quittung wird auch in der kommenden Woche Teil des Programms im Radiokiosk sein. Denn Korax wird umziehen in der nächsten Woche in Herr Fleischer Kiosk am Rheileck in Halle und wird live von dort senden. Deshalb waren gerade Franz und Clay bei mir zu Besuch und wir haben über das Programm der kommenden Woche gesprochen. So viel zum Programm der kommenden Woche, zum Programm der kommenden Tage in sowohl Potsdam als auch Dresden kommen wir jetzt. Wir haben noch ein paar Veranstaltungstipps und Termine für euch. In Potsdam könnt ihr euch einen Film anschauen. 5 Jahre Taliban. Was bleibt von der Pressefreiheit in Afghanistan? Der Film heißt No Good Man, wird in Originalsprache mit Untertiteln gezeigt und diesen Film und eine Diskussion dazu, das könnt ihr heute oder die könnt ihr heute besuchen am heutigen Donnerstag um 7:30 am Filmtheater am Friedrichshain in der Bötzowstraße 1-5. Entschuldigung, das ist noch für Berlin. Ich wollte gerade sagen, Friedrichshain, genau, also da bin ich wohl verrutscht. Ein Veranstaltungstipp also noch für Berlin. 5 Jahre Taliban, der Film No Good Man, Film und Diskussion heute am Filmtheater in Friedrichshain in der Bötzowstraße 1-5. In Berlin, 7:30 geht's los. Dort könnt ihr hingehen. Und jetzt kommen wir auf Potsdam zu sprechen. Da gibt es heute ein Backgammon-Turnier im Freiland. Das Freiland, das ist in der Friedrich-Engel-Straße 22. Und das findet morgen statt, ab 16 Uhr und geht aber bis Samstag 21 Uhr. Also da könnt ihr 1,5 Tage verbringen und Backgammon spielen. Anmeldungen könnt ihr einreichen bzw. anmelden könnt ihr euch unter fsj@freiland-potsdam.de. Und Infos dazu gibt es auf der Webseite vom Freiland Potsdam. Und dann schauen wir nach Dresden. Dort gibt es heute Abend einen feministischen Lesekreis von 18 bis 20 Uhr. Texte aus feministischen Perspektiven und Austausch zu gesellschaftlichen und politischen Fragen im Garten des Frauenbildungshauses. Anmeldungen, könnt ihr, da komme ich mal durcheinander. Also ihr könnt euch anmelden auf fbzlesekreis@posteo.de. Und weitere Infos dazu gibt es auf terminal.digital und dort gibt es dann die Rubrik Events und dort findet ihr den feministischen Lesekreis. Und dann kommen wir vielleicht direkt an dieser Stelle auch schon zum Programmausblick. Wir sind nämlich schon fast am Ende des heutigen Morgenmagazins angelangt. Auf Korax, da schließt jetzt an die Sendung Indire. Korax ist Teil des europäischen musikjournalistischen Austauschprojekts Independent Radio Exchange, dafür steht Indire. Und die beteiligten Radios aus Österreich, Slowenien, Kroatien, Ungarn, Spanien, Frankreich und Irland, die produzieren im Wechsel Sendungen, geben einen Einblick in die dortigen Musikszenen und stellen lokale KünstlerInnen und Labels vor. Um 12 auf Korax läuft heute Bars for Bitches. Dort geht es um feinsten Rap von Flinter Artists. Das bedeutet eine Stunde Flex, Deep Feelings und Real Talk, diverse Lebensrealitäten auf heftigen Beats, politischen Input und gute Vibes für euch. Macht euch also bereit für eine feministische Auszeit vom patriarchalen Rap-Alltag. Und heute Abend um 8, nochmal Bezug nehmend auf die kommende Woche vom Herrn Fleischer Kiosk. Da gibt es heute Abend um 8 eine Sendung von der Musikredaktion. Und die Musikredaktion, die wird sich voller Vorfreude und Spannung die Radio Kiosk Phonie Konzertreihe anschauen und stellt euch die Musik-Acts und MusikerInnen für nächste Woche am Radio Kiosk 2026 vor. Also musikalische Teaser für die kommende Woche bei Radio Korax und vor allem am Rheieck vor Ort. Bei Radio Blau, da läuft jetzt Der Rost brennt, Perlen und Blindgänger. Der Rost brennt ist die bunte Musiksendung aus dem Hause Radio Lotte in Weimar. Auf Radio Unerhört, da läuft jetzt Dreadheads, Dub und Reggae, also eine Dub und Reggae-Sendung. Und bei den Freien Radios Berlin-Brandenburg, dort läuft jetzt der Kohlha-Campus im Austausch zwischen Pi-Radio und ehemaligen Kohlha-Campus. Ehemals 106 FM Israel. Da gibt es unser Programm mit dem sammelnden Kaplan und seiner Sammlung, so steht es auf der Webseite. Harter Rock plus die schönste klassische Musik in verschiedenen Stilen und Längen und Tiefen, alle Arten von Perioden bis in die moderne Zeit. Ihr könnt auch bestellen Stile wie Folkrock und Psychedelia. Und am wichtigsten ist, es kann in vielen Sprachen bestellt werden. Also so ist die Beschreibung der Sendung auf der Seite. Und heute von 11 bis 13 Uhr läuft im Freien Radio Stuttgart, das ist die Mittwochssendung. Entschuldigung, im Freien Radio Stuttgart, da läuft heute von 11 bis 13 Uhr Tuvos Vibra. Das ist ein journalistisches Projekt und geboten werden Interviews, Veranstaltungen, aktuelle Themen, Einwanderungsfragen und allgemeine Interessen der lateinamerikanischen Gesellschaft. So viel also zum Programm in den freien Radios jetzt in den kommenden Stunden. Ich bedanke mich ganz herzlich fürs Zuhören. Wir sind am Ende unseres heutigen Morgenmagazins angelangt und deshalb an dieser Stelle nochmal unser Jingle.
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0: Und ich verabschiede mich ganz herzlich bei allen Zuhörenden in Halle und Umgebung, die bei Radio Korax eingeschaltet haben. Ich verabschiede mich ganz herzlich von allen Zuhörenden bei den Freien Radios Berlin-Brandenburg, bei allen Leuten, die bei Radio Blau in Leipzig zugehört haben, alle Leute, die beim Koloradio in Dresden eingeschaltet haben oder auch sonst beim Rundfunkkombinat in Sachsen. Ich sage Tschüss in Richtung Frankfurt-Oder zu den Zuhörenden bei Radio Swupfurt. Und ich verabschiede mich auch von den ZuhörerInnen bei Radio Unerhört in Marburg. Auch heute, weil Donnerstag

0: positives Verhältnis zu unserem eigenen Land und zum Patriotismus.
1: Ich muss sagen, ich fand die Verkrampfung schöner.
0: Ja, aber das ist doch nicht natürlich.
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1: Guten Tag, liebe Freunde. Luminica Petre für Sie von der Sendung Klassische Harmonie. Gestern Abend fand statt in Ludwigsburg das Festspielfinale, internationale Festspiele Baden-Württemberg. Mit Johannes Brahms, Konzert für Violine und Orchester in D-Dur Opus 77. Und nach der Pause Sergei Rachmaninow, Sinfonie Nummer 2 in E-Moll, Opus 27. Solistin war Maria Dueñas, Violine, European Union Youth Orchestra und Elim Chan, musikalische Leitung. Das war im Forum am Schlosspark. Es war ein wunderschönes Konzert. Ich hatte die Freude und das Privileg, live zu hören. Und ich habe für Sie

I coro re te ve e hören wir Maria Dueñas mit Brahms Konzert.

0: dem Moment.
1: Sie haben gehört die Introduktion von dem Brahms-Konzert mit Maria Dueñas. Gestern hat sie auch das Gleiche gespielt. Und ich habe eine Überraschung für Sie vorbereitet. Ich konnte Sie gestern Abend nach dem Konzert interviewen. Das war wunderbar. Die spanische Geigerin Maria Dueñas hat sich als leuchtendes Talent in der klassischen Musik etabliert und glänzt mit einer außergewöhnlichen Vielfalt an Klangfarben, makelloser technischer Fertigkeit und Interpretationen, die künstlerische Reife mit kühner Ausdruckskraft vereinen. Auf ihre beiden ersten preisgekrönten Einspielungen als Exklusivkünstlerin der Deutschen Grammophon folgt in diesem Sommer ihr drittes Album Hommage to Heifetz, auf dem sie gemeinsam mit Gustavo Dudamel und dem Simon Bolivar Symphony Orchestra of Venezuela, dem legendären Geiger Jascha Heifetz, Tribut zollt. Als Solistin arbeitet sie mit führenden Orchestern weltweit und mit den Dirigentinnen und Dirigenten wie Yannick Nezet-Séguin, Manfred Honeck, Daniel Harding, Christian Thielemann, Paavo Järvi und Zubin Mehta. Eine enge Verbindung pflegt sie zu den Los Angeles Philharmonic und Gustavo Dudamel. Maria Dueñas spielt als Stipendiatin der Deutschen Musik-Leben-Stiftung auf einer Violine von Giambattista Guadagnini aus dem Jahr 1779 sowie auf der Stradivarius Michelangelo von 1780.

2018 eine Leihgabe der Carolina Blaberg Stiftung. Ich habe es gelesen von dem Programm. Text und Redaktion Samira Brem, Internationale Festspiele Baden-Württemberg. Hören wir weiter. Die zweite Thema aus dem Brahms-Violinkonzert.

0: Liebe Freunde, hören wir uns jetzt das Interview gestern Abend gleich nach dem Konzert. Ich konnte sie, Maria Dueñas, sie war so glücklich, dass das Konzert in der Ludwigsburger Forum Theater so schön geworden ist. Und sie hat mir ein Interview gegeben. Hören wir diesen Interview an.
1: Ein unglaubliches Temperament, eine tolle Violine und ich bin so tief beeindruckt von Ihrer Interpretation von Brahms. Wie geht es Ihnen nach dem Konzert?
2: Vielen Dank. Ich freue mich sehr, hier in Ludwigsburg zum ersten Mal zu sein. Vor allem mit diesem Projekt, mit diesem jungen Orchester. Ich denke, die Energie ist ganz anders. Also wir hatten schon 3 Konzerten und es ist immer so voller Freude und sie lieben wirklich die Musik und das ist sehr inspirierend für mich auch, wenn ich da vorne stehe.
1: Von wem ist die tolle Kadenz im Brahms-Konzert?
2: Die Kadenz ist von mir tatsächlich. Ich habe sie selber geschrieben. Ja, ich mag das sehr, zu komponieren auch.
1: Sie komponieren?
2: Ja.
1: Fantastisch. Und die Zugabe, die schöne Zugabe?
2: Die Zugabe ist eigentlich ein spanisches Stück für Gitarre ursprünglich. Und das ist so ein Arrangement für Violine. Und das ist aus meiner Heimatstadt, aus Granada. Es heißt Erinnerungen aus der Alhambra. So, es ist sehr persönlich, ja.
1: Von wem ist das geschrieben?
2: Von Tárrega. Das war auch ein Gitarrist selbst. Und dann hat Ricci die Fassung für Violine geschrieben.
1: Ich bin beeindruckt von Ihrer Fingersätze. Sie spielen so hoch auf der Geige und die letzte Note in der zweiten Satz auf die A-Seite. Suchen Sie die Süßigkeit in der Ton? Oder warum machen Sie so hoch?
2: Ja, es geht immer um die Farbe. Also ich denke, besonders am Ende vom zweiten Satz ist das so eine zärtliche Stelle. Und ich denke, für mich klingt es auf der E-Seite etwas zu fröhlich und etwas zu breit. Und ich denke, auf der A-Seite ist es etwas intimer. Und ich suche immer, es ist viel unangenehmer zu spielen, aber ich suche immer, was am besten klingt.
1: Es klingt phänomenal. Und die Oktaven in der ersten Satz auf die G-Seite.
2: Ja, es ist einfach kräftiger. Ja, und ich schaue immer, was... Ja, weil die Geige hat so viele Möglichkeiten. Und ich glaube, oft sind die normalen Möglichkeiten, so wie alle spielen, sind nicht immer vielleicht die besten. Oder doch, oft schon. Deswegen spielt man das so. Aber ich mag immer für mich suchen, etwas, was für mich passt. Ja,
1: ich bin sehr beeindruckt. Ich habe noch nie so eine Fingersatz, so tolle Fingersatz. Und die Striche, haben Sie selber die Striche gemacht?
2: Ja, also es ist eigentlich fast alles, was Brahms geschrieben hat, weil es ist nicht alles ganz richtig in den Noten eigentlich. Also ich versuche mich immer mit dem Manuskript auseinanderzusetzen und da gibt es immer ein paar Fragen. Und es gibt tatsächlich ein paar Sachen, die er getrennt geschrieben hat und dann ist für mich die Basis immer die Erstfassung.
1: Weil es hat mich so schön beeindruckt, dass Sie die Striche nach der Kadenz geöffnet haben, weil es ist immer so eng und es hat so herrlich geklungen, wirklich. Was für eine Schule haben Sie?
2: Oh, das ist eine schwierige Frage, ich weiß nicht. Ich glaube, dass ich hatte viele Lehrer und ich habe ein bisschen von verschiedenen Seiten Einflüsse gehabt und ich glaube, das ist einfach eine Mischung von allem, was ich gelernt habe. Aber vielleicht spanische Schule, ich weiß nicht.
1: Ja. Gemischt mit der russischen ein bisschen, diese Kraft in der...
2: Ja, genau. Also ich habe einen russischen Lehrer gehabt, aber auch spanische und deutsche Lehrer, also verschiedene Einflüsse auf jeden Fall, ja.
1: Haben Sie ein Message für unsere Zuhörer in Baden-Württemberg und Stuttgart?
2: Ja, einfach vielen, vielen Dank fürs Zuhören und bis zum nächsten Mal.
0: Sie haben gehört, ein Interview sehr heiß nach dem Konzert gestern Abend in der Forum Theater Ludwigsburg nach dem Festspiele Finale mit Maria Dueñas, eine sehr junge Violinistin und sehr begabt. Und auf dem Sprung zu große Karriere. Hören wir sie weiterhin. Ich habe für sie genau Brahms gewählt mit Maria Dueñas und Dirigent Joshua Weilerstein. Eine Aufnahme mit dem Rundfunk-Sinfonieorchester Spanien.

0: Programm, sag mir.
1: Sie haben gerade gehört, diese Passage mit Oktaven auf die G-Seite, das ist so hoch und es ist so schwer technisch. Ich habe zum ersten Mal gehört bei diesem Brahms-Konzert. Eine tolle Idee. Ich bewundere diese junge Violinistin. Sie ist nur 23, aber sie ist authentisch und sie ist wirklich auf der Suche nach der Wahrheit, ohne irgendwelche Allüren oder Marktgründe oder Erfolgsgründe. Das hat mich wirklich inspiriert an ihrer Persönlichkeit. Sie geht ungewöhnliche Wege. Also man könnte meinen, ja, das Brahms-Konzert ist ja so oft gespielt. Man kann nichts mehr erfinden. Zuerst, sie hat die Kadenz geschrieben, obwohl der Brahms mit Josef Joachim zusammen dieses Konzert konzipiert hat, also unter seinem violinistischen Rat geschrieben. Und ich habe noch nie bei Brahms Konzert eine andere Kadenz gehört, weil es original ist, also von Josef Joachim. Und sie hat eine wunderschöne Kadenz geschrieben. Und ja, hören wir sie weiter. Das Konzert von Ludwigsburger Schlossfestspiele von Mittwoch, 5. August, Forum am Schlosspark, mit dem Johannes Brahms Konzert für Violine und Orchester mit Maria Dueñas und European Union Youth Orchestra unter der Leitung von Elim Can. Kann gehört werden am Montag, den 21. September 2026 um 20.03 Uhr als ARD-Konzert hören in SWR Kultur und allen Kulturradios der ARD gesendet. Also 21. September. Ich werde es bestimmt hören, nochmal. Um 20.03 Uhr in ARD SWR Kultur. Und hören wir weiter. Brahms Konzert aus Spanien mit dem Rundfunkorchester Spanien und Dirigent Joshua Wallerstein, Maria Dueñas.

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1: Und wir kommen zu dem zweiten Satz in der Reprise mit Maria Dueñas. Ich bin sehr gespannt auf diese Aufnahme aus Spanien mit dem Brahms-Konzerto.

Und ich freue mich sehr, weil sie spielt die eigene Komposition für die Kadenz. Sie hat die Komposition, die Kadenz komponiert im Brahms-Konzert. Es ist sehr selten, weil man spielt normalerweise die Kadenz von Joseph Joachim, zusammengeschrieben mit Johannes Brahms.

0: Sophie.
1: Gefällt es Ihnen, die Kadenz geschrieben von Maria Dueñas? Ich hatte ein bisschen Mühe, die Themen zu erkennen, aber es ist sehr schwer und wirklich sehr virtuos geschrieben.

Und ich werde Ihnen ein wenig über die European Union Youth Orchestra zählt zu dem weltweit führenden Sinfonieorchester und bildet für Generationen junger Musiker und Musikerinnen aus 27 EU-Mitgliedstaaten eine Brücke zwischen musikalischer Ausbildung und Profession. Das Orchester arbeitete mit renommierten Dirigenten und Dirigentinnen und Solisten, Solistinnen zusammen, darunter Daniel Barenboim, die ehemaligen Musikdirektoren Wladimir Ashkenazy und Bernard Haitink sowie der derzeitige Musikdirektor Ivan Fischer. Viele der ehemaligen Mitglieder sind heute international bekannte Künstler, Künstlerinnen. Das European Union Youth Orchestra vom Programm ist seit fast 50 Jahren Kulturbotschafter der EU und als solches in großen Konzertsälen sowie bei Festivals auf 5 Kontinenten aufgetreten. Zudem wird das EUIO vom Programm Kreatives Europa der Europäischen Union, dem österreichischen Bundesministerium für Wohnen, Kunst und Kultur, Medien und Sport Grafeneck, der Abteilung für Kunst und Kultur der Landesregierung von Niederösterreich, dem italienischen Kulturministerium, der Gemeinde Bozen sowie dem 27 Mitgliedstaaten der Europäischen Union gesetzt. Ich habe von dem Impressum Ludwigsburger Schlossfestspieleprogramm, Abendprogramm, Text und Redaktion Samira Brem gelesen. Liebe Freunde, hören wir noch ein wenig Johannes Brahms Konzert mit Maria Duenas. Und ich wollte Ihnen auch erzählen über diese große Sinfonie, ist unglaublich groß besetzt. Ich habe gestern gezählt, sind mindestens 8 Pulte, erste Violine, 6 Pulte, glaube ich, oder 7 zweite Violine, 10 Kontrabässe, 10 Kontrabässe, 5 Hörner, 3 Posaunen und Tuba natürlich, das war in dem Rachmaninow, sehr, sehr groß besetzt und perfekt vorbereitet von dem Elim Chan. Ich werde Ihnen auch darüber erzählen. Brahms.

0: Ping-pong.
1: Maria Duenas, Indrita Zatz Brahms.

Und es klingt sehr, sehr virtuos, so eine tolle Geigerin. Und sie hat eine tolle Violine. Ich weiß nicht gerade, auf welche sie spielt, aber sie hat entweder Guadagnini oder Stradivari Michelangelo.

Sie haben gehört Brahms Konzert mit Maria Dueñas. Ich habe es gewählt, weil es gestern war in Ludwigsburger Schlossfestspiele. Das Festspiel-Finale-Konzert in der Forum. Als Dirigentin, eine sehr junge Dirigentin, Elim Chan. Sie ist eine chinesische Dirigentin. Chan war von 2019 bis 2024 Chefdirigentin des Antwerp Symphony Orchestra sowie von 2018 bis 2023 erste Gastdirigentin des Royal Scottish National Orchestra. Elim Chan ist eine der gefragtesten Dirigentinnen ihrer Generation und verkörpert mit ihrer kristallklaren Präzision und ihrem ausdrucksstarken Eifer den Geist der zeitgenössischen Orchesterleitung. Das haben wir schon erzählt. Sie arbeitet mit Solistinnen wie Solga Beta und Midori und debütierte unter anderem bei den Salzburger Festspielen sowie beim Orchestre de Paris, bei den Staatskapellen Berlin und Dresden, dem Boston Symphony Orchestra, Boston Symphony Orchestra und dem Mahler Chamber Orchestra und der New York Philharmonic. Wiederholte Einladungen führten sie unter anderem zum Los Angeles Philharmonic, zum Toronto Symphony Orchestra, zum Oslo Philharmonic und zum Philharmonia Orchestra in London 23. Und es war wirklich sehr sehr beeindruckend gestern. Und es war zum Teil sehr, sehr laut dort in dem Forum Theater. Manche Zuhörer haben sie sich die Ohren, die haben wirklich einen Schreck gekriegt. Das war zum Teil zu laut. Aber es ist auch riesig besetzt, diese zweite Sinfonie von Sergei Rachmaninow. Und ich habe für Sie vorbereitet mit Elim Chan und Rotterdam Philharmonic Orchestra eine Aufnahme von Rimsky-Korsakows Scheherazade Opus 35. Wir freuen uns auf Elim Chan und Rotterdam Philharmonic Orchestra aus dem Live-Konzert.

Ja, das ist der große Solo in Rotterdam mit Elim Can, wo es natürlich der Konzertmeister hat das große Sagen in Scheherazade. In Antwerpen, Tschaikowski Fünfte mit Elim Can.

Liebe Freunde, ich bin Luminiza Petre für Sie. Diese Sendung Klassische Harmonien heute war gewidmet dem Festspielfinale in Ludwigsburger Schlossfestspiele. Das Konzert von gestern, Mittwoch, 5. August. Das ganze Ludwigsburger Schlossfestspiele ist gefördert durch Peter Horvath Stiftung und der Beauftragte der Bundesregierung für Kultur und Medien. Ich verabschiede mich von Ihnen, von der Sendung Klassische Harmonien. Auf Wiederhören.

Zeitung. Und auch im Fernsehen gab es schon einen Bericht. Bei Trepp, Hip.

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Verantwortlich für diese Stunde ist Bernd Schneider. 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
2: Hallo und willkommen zum Onda Info 647. Der Sommer hat jetzt auch das Onda-Team eingeholt. Der See, Festivals oder die Urlaubsreise in den Ferien rufen. Eine Onda-Info bekommt ihr trotzdem auf die Ohren. Und zwar eins mit einem etwas längeren Beitrag. In ihrem Podcast Ohren auf Lateinamerika gehen die KollegInnen vom FDCL der Frage nach, was passiert, wenn linke Bewegungen an die Regierung kommen. Und zwar an den Beispielen Chile und Kolumbien. Nach den Protesten um das Jahr 2020 lösten in beiden Ländern linke Präsidenten und Abgeordnete die rechten Regierungen ab. Aber was denken AktivistInnen aus dieser Zeit heute? Dazu äußern sich der Umweltaktivist Rodrigo Mundaca und der Fotograf Jafran Arango. Sie erzählen, was für sie der Marsch durch die Institutionen bedeutet und wo die Linke in beiden Ländern heute steht. Eingeordnet werden ihre Erzählungen von der Politikwissenschaftlerin Bettina Schor. Da der Podcast vor einem guten halben Jahr erschien, geht er noch nicht auf die für die Linken verlorenen Wahlen in Chile und Kolumbien ein. Doch zuvor noch die Nachrichten von Ponal. Eine spannende halbe Stunde wünscht Knut im Namen der Ondistas.
3: Mexiko. Jedes Jahr am 17. Juli wird der nationale Tag der Verteidigung von Umwelt- und Menschenrechten begangen. Mexiko gilt nach wie vor als eins der gefährlichsten Länder Lateinamerikas für Menschen, die sich für den Schutz der Natur und ihrer Lebensräume einsetzen. Übergriffe, Kriminalisierung und Straflosigkeit gefährden das Leben der AktivistInnen, die die natürlichen Ressourcen des Landes schützen. Verbände und Initiativen erneuern daher jedes Jahr ihre Forderung an den Staat, die Schutzmaßnahmen zu verstärken und die im Escazú-Abkommen festgelegten Verpflichtungen einzuhalten. Der Gedenktag am 17. Juli wurde im Jahr 2022 eingeführt, um die Arbeit von UmweltaktivistInnen anzuerkennen, die sich aufgrund ihres Einsatzes für den Schutz der Ökosysteme und der Gebiete ihrer Gemeinschaften Bedrohungen, Gewalt und Kriminalisierung ausgesetzt sehen. Der Rückblick auf das Jahr 2025 zeigt, dass Übergriffe und Ermordungen im Vergleich zum Vorjahr um 33% angestiegen sind. Bolivien. Die Streitkräfte haben inzwischen Blockaden in

0: Ex-Präsident Jair Bolsonaro hätte Milei gern in seinem Haus in Brasilia empfangen, aber der ehemalige Staatschef steht unter Hausarrest. Das oberste Bundesgericht lehnte einen entsprechenden Antrag von Bolsonaros Verteidiger ab. Jair Bolsonaro war am 11. September 2025 vom obersten Bundesgericht wegen versuchten Staatsstreichs, Angriff auf den Rechtsstaat, Führung einer kriminellen Organisation und Zerstörung kulturellen Erbes zu 27 Jahren und 3 Monaten Haft verurteilt worden. Diese wurde im März 2026 in Hausarrest umgewandelt. Milei selbst hatte den Besuch bei den Bolsonaros öffentlich angekündigt. Er unterhält eine sehr enge Verbindung zu Jairs Sohn Flavio, dem er mehrfach öffentlich seine Unterstützung für die Wahlen im Oktober angekündigt hat, bei denen Flavio gegen Lula da Silva antreten wird. Der Besuch Milleis in Bolsonaros Villa wurde gerichtlich untersagt, da Besuche zu wahlpolitischen Zwecken und die Verbreitung politischer Positionen im Hausarrest nicht gestattet sind.
1: Weitere Nachrichten findet ihr bei npla.de/ponal.
2: Kali im Jahr 2021. Eine Menschenmasse zieht durch die Straßen. Sprechchöre sind in der ganzen Stadt zu hören. An manchen Orten liefern sich die ersten Reihen des Protestes Straßenschlachten mit der Polizei. Schließlich rufen die Gewerkschaften zum landesweiten Streik auf. Aber auch Jugendliche, die nicht politisch organisiert sind, und ältere Menschen mobilisieren sich. Die Proteste für mehr soziale Gerechtigkeit und gegen die Steuerreformen der Regierung Duque weiten sich schnell auf viele große Städte in Kolumbien aus.
3: Zu Beginn der 2020er Jahre ist die Hoffnung auf mehr soziale Gerechtigkeit groß in Lateinamerika. Wie schon häufiger in der jüngeren Geschichte des Subkontinents gehen Tausende auf die Straße. Sie protestieren gegen Sparmaßnahmen, Privatisierungen und Korruption. Zuerst entzünden sich die Proteste im Oktober 2019 in Chile am kollektiven Widerstand gegen Fahrpreiserhöhungen in der Metro von Santiago. Dann folgt Kolumbien mit Protesten gegen Duques geplante Steuerreform. In beiden Ländern richten sich die Revolten aber bald gegen größere soziale Ungerechtigkeiten, Korruption und strukturelle Probleme. Die Mobilisierungen erreichen eine vorher nie gesehene Größe. Und sie haben Erfolg. In Santiago und Bogotá müssen Duque und Piñera Gesetzesvorhaben zurücknehmen. Später lösen linke Regierungen die alten neoliberalen Präsidenten ab. Manche der damals Protestierenden sind heute enttäuscht. Die erhofften tiefgreifenden Veränderungen seien ausgeblieben, sagen sie. Andere geben den Optimismus nicht auf und finden, dass sich schon viel verändert hat. Was ehemalige Engagierte schnell merken, nun in der Regierung folgen sie anderen Logiken, als sie es bei den Straßenprotesten getan haben.

0: Willkommen zu einer neuen Folge von Ohren auf Lateinamerika, der Podcast über Hintergründe in Politik, Zivilgesellschaft und Aktivismus. Ohren auf Lateinamerika ist ein Projekt des Forschungs- und Dokumentationszentrum Chile-Lateinamerika, kurz FDCL. Unterstützt wird der Podcast unter anderem von Redakteurinnen der Lateinamerika-Nachrichten. Ich bin Anna.
1: Und ich bin Malte. Wir haben für diese Folge mit zwei Menschen gesprochen, die sich in Kolumbien und Chile in den Protesten engagiert haben. Mit dem Fotografen Jafran Arango aus Kolumbien und mit dem Umweltaktivisten Rodrigo Mundaca aus Chile. Letzterer hat sich sogar entschieden, für das Amt des Gouverneurs einer chilenischen Region zu kandidieren. Und er hat gewonnen. Wie blicken beide heute auf diese Zeit? Wie gehen sie mit ihren neuen politischen Aufgaben um?
2: Wir öffnen wieder einmal die großen Alleen, auf denen freie Männer und Frauen gehen können, um eine bessere Gesellschaft aufzubauen.
1: Sagte der neu ernannte Präsident Gabriel Boric Ende Dezember 2021 und zitierte damit Salvador Allende. Gleich zu Beginn rief er seine AnhängerInnen zu Geduld auf.
2: Euer Engagement der letzten Monate darf nicht mit einer Wahl enden. Diese Begeisterung werden wir in unserer gesamten Legislatur brauchen. Die nächste Zeit wird nicht einfach. Wir müssen uns mit den Folgen der schlimmsten Pandemie auseinandersetzen, die unser Land seit langem erlebt hat, und mit den Gründen für die soziale Revolte, die nach wie vor aktuell sind. Es wird nicht einfach, aber wir werden mit kleinen, aber sicheren Schritten vorankommen.
1: Nach der sozialen Revolte im Jahr 2019 steigen in Chile auf allen politischen Ebenen ehemalige AktivistInnen in die Politik ein. Ein linksdominiertes Verfassungskonvent soll bis 2022 eine neue

0: der Verfassung ausarbeiten. Im gleichen Jahr übernimmt mit Buric ein ehemaliger Studierendensprecher die Präsidentschaft.
1: Aber auch auf der lokalen Ebene hatten Aktivistinnen Erfolg. Im Jahr 2021 wird Rodrigo Mundaca von der Umweltorganisation Modatima zum Regionalgouverneur in Valparaíso gewählt.
2: Im März 2020, als wir durch die Pandemie eingeschlossen wurden, kam es zu einem sehr intensiven Prozess innerhalb der Bewegung. Einige Genossinnen und Genossen haben eine Diskussion angestoßen. Sie haben gefragt, wie lange wir noch die Schiedsrichter aus den Rängen beschimpfen werden, ohne selbst aktiv zu werden.
0: Modatima steht auf Spanisch für Bewegung für das Wasser und die Territorien. Die Organisation wurde 2010 gegründet und kämpft zunächst vor allem gegen die Privatisierung der chilenischen Wasservorkommen.
1: Bekannt wurde sie weltweit durch ihren Protest gegen Avocado-Plantagen, auf denen im trockenen Zentrum des Landes große Mengen an Wasser verbraucht werden. Das Wasser fehlt dann für die traditionellen Landwirtschaft und bei der Versorgung der Bevölkerung.
2: Es war ein ständiger Kampf. Seit unserer Gründung im Jahr 2010 wurden wir ständig angegriffen. Wir haben uns trotzdem immer wieder mobilisiert und diesen Diebstahl von Wasser angeprangert. Damals wurde unsere Bewegung kriminalisiert und wir erhielten Morddrohungen.
0: Modatima entschied aus dieser Situation heraus, sich 2021 aktiv für einen politischen Posten zu bewerben. Es war das erste Mal, dass in Chile die RegionalgouverneurInnen von der Bevölkerung gewählt werden konnten. Davor setzte die Zentralregierung in Santiago auf lokaler Ebene sogenannte PräsidialvertreterInnen ein.
2: Ehrlich gesagt hatte ich nicht viel Lust, Gouverneur zu werden, weil ich schon seit 10 Jahren nationaler Sprecher von Modatima war.
1: Am 16. Mai 2021 gewann Mundaca mit 43% der Stimmen die Wahl zum Regionalgouverneur von Valparaíso.
3: Und dann gibt es eben das Phänomen, dass Kandidaten oder Personen, Individuen aus dem Kontext von sozialen Bewegungen an die Macht kommen. Das wäre meines Erachtens das, was in Chile passiert ist mit Gabriel Boric. Und die bringen dann oft andere Aktivisten oder Personen aus dem Umfeld von sozialen Bewegungen mit in die Bewegung. Ne? Die kolumbianische Vizepräsidentin Márquez wäre da auch ein Beispiel für, oder Marina Silva, die ehemalige und ich glaube jetzt wieder Umweltministerin in Brasilien.
0: Bettina Schor ist Professorin für Politikwissenschaft an der Freien Universität Berlin. Sie soll die Erfahrungen in Chile und Kolumbien für uns einordnen. Sie sagt, soziale Bewegungen sind heterogen. Die Bewegungen sind ein bunter Haufen von Akteuren und haben unterschiedliche Hintergründe und Strategien. Nur einzelne Personen aus solchen Bewegungen schaffen es, in eine politische Position gewählt zu werden.
3: Die bringen dann oft andere Aktivisten oder Personen aus dem Umfeld von sozialen Bewegungen mit in die Bewegung. Ne? Die kolumbianische Vizepräsidentin Márquez wäre da auch ein Beispiel für, oder Marina Silva, die ehemalige und ich glaube jetzt wieder Umweltministerin in Brasilien. Das sind alles Personen, die kommen aus Bewegungen und sind in Regierungen eingebunden worden, ich sag's mal so.
1: Auch in Kolumbien erwirken die großen Proteste eine politische Verschiebung nach links. Ein Jahr nach den landesweiten Streiks gewinnt der ehemalige Bürgermeister von Bogotá, Gustavo Petro, 2022 die Präsidentschaftswahlen. Erstmals in der Geschichte des Landes wird ein Linker und noch dazu ein ehemaliger Guerillero Präsident. Mit ihm kommt eine Reihe von Aktivistinnen aus verschiedenen sozialen Bewegungen in die Regierung. Das prominenteste Beispiel ist die afrokolumbianische Feministin Francia Márquez, die zur Vizepräsidentin und Ministerin für Gleichstellung ernannt wird.
4: Zum ersten Mal haben die Leute gefühlt, dass sie nicht allein sind, sondern auch etwas verändern können.
0: Jafra Narango ist einer der Menschen, die 2021 täglich auf den Straßen waren. Er arbeitet seit 14 Jahren als Fotojournalist und dokumentierte die Proteste in verschiedenen Städten Kolumbiens, vor allem aber im Epizentrum des Aufstands in Cali.
4: Es gab eine wachsende Unzufriedenheit mit dieser Regierung. Eine Regierung, die sich in mehr oder weniger der gleichen Form seit 80 Jahren an die Macht klammert. Das führt dazu, dass die Leute schließlich auf die Straße gingen, dass sie sich nicht mehr alleine fühlten. Bis dahin hat eine Regierung es immer geschafft, den Leuten das Gefühl zu geben, sie seien die Einzigen, die nicht zufrieden mit der Situation sind. Nach den ersten Demonstrationen und Cacerolazos merkten sie plötzlich, dass das nicht stimmte, dass wir viele waren. Und das war die Grundlage für den riesigen Aufstand, der anders war als alles, was wir bisher in Kolumbien kannten. Alle kämpften gemeinsam und kümmerten sich nicht um politische Zugehörigkeiten.
1: Für den Journalisten aus Cali waren diese Monate ein Schlüsselmoment. Die Menschen kamen zusammen, organisierten sich selbst und waren solidarisch miteinander. Dies gab Hoffnung darauf, dass sich die Verhältnisse in Kolumbien ändern könnten und es möglich wäre, die Aneinanderreihung rechter Regierungen zu brechen.
4: Es gab große Hoffnungen, dass dieses neue, linke Regierungsprojekt, das Gustavo Petro vorschlug, anders sein würde. Dass es endlich die Möglichkeit des Wandels gäbe. Und das hat dazu geführt, dass die Leute das Projekt mitgetragen haben und wir es letztendlich geschafft haben.
0: Im August 2022 zieht Petro in das Regierungsgebäude Casa de Nariño ein. Seine Bewegung Pacto Histórico erzielte das beste Wahlergebnis, das je ein Kandidat bei einer Wahl erhielt.
5: Aquí lo que ha ocurrido hoy con estos 11 millones de electoras y electores.
6: 11 Millionen WählerInnen haben für uns gestimmt. Was nun kommt, ist ein echter Wandel. Wir versprechen eine wahre Existenz. Wir versprechen das Leben selbst.
5: Un cambio real. En
1: ello comprometido. Petros Vorschläge sollten die zentralen Probleme des Landes angehen. Reformen des Bildungs-, Gesundheits- und Rentensystems, gefolgt von einer grundlegenden und lange geforderten Agrarreform. Außerdem die Abwendung von einem stark extraktivismusbasierten Wirtschaftsmodell hin zu grüneren Wirtschaftsformen und letztendlich La Paz Total, der sogenannte totale Frieden. Ein lang ersehntes Versprechen in dem südamerikanischen Land.
0: Während die linken Sektoren im Parlament versuchen, die Forderungen aus den Protesten in Reformen und neue Gesetze umzusetzen, sind auch Petros GegnerInnen nicht untätig. Rechte Bewegungen bauen auf Ängste vor einem chaotischen, totalen Umsturz der Verhältnisse und die Rechten und Mitte-Rechtsparteien können die Reformversuche im Parlament blockieren. Denn sowohl in Chile als auch in Kolumbien hatten die progressiven Regierungen nie eine parlamentarische Mehrheit.
1: In Chile ist der Umweltaktivist Mundaca nun seit 5 Jahren im Amt.
7: Es ist eine Pega, die mich ocupado 24/7.
2: Es ist eine Aufgabe, die mich rund um die Uhr beschäftigt. Mein Leben hat sich radikal verändert. Ich werde von Polizisten beschützt und gehe selten an öffentliche Orte. Im Allgemeinen behandeln uns die Menschen sehr gut. Aber ich habe auch das Gefühl, dass wir eine echte Bedrohung für die konservativeren Kreise des Landes darstellen. Ich glaube, dass die chilenische extreme Rechte uns nicht als Gegner, sondern als Feinde sieht. Das heißt, in diesem Job muss man streng genommen Erwartungen mit der Realität in Einklang bringen.
0: Was bedeutet das konkret?
1: Als Gouverneur musste Mundaca auch Maßnahmen umsetzen, die von der Basis der Umweltbewegungen kritisiert wurden, von der er zuvor selbst Teil gewesen war.
0: Es öffnet sich ein Graben zwischen den Forderungen einer Bewegung und praktischer Politik, die auch zu neuen Krisensituationen konkrete Lösungen bieten muss.
2: Die Regierung wurde dafür kritisiert, dass sie Tanklastwagen für den Transport von Wasser gekauft hat. Wir sahen uns dazu gezwungen, als die Wasserknappheit in manchen Provinzen der Region brutal war. Alle Bürgermeister und BürgermeisterInnen der Region haben uns gebeten, dass wir als Regionalregierung von Valparaíso Tanklastwagen kaufen sollten. Wir waren uns sicher, dass die Tanklastwagen das Problem des privatisierten Wassers nicht lösen würden. Aber sie würden zumindest die Wasserversorgung sicherstellen, wenn man sie am dringendsten braucht. Parallel dazu haben wir jedoch auch eine eigene Wasserpolitik umgesetzt, die sich mit der effizienten Bewirtschaftung und Verwaltung von Wasser befasst.
1: Das war keine revolutionäre Politik, sondern eigentlich nur kleine Reformen. Trotzdem sieht sich Mundaca bald von rechten Strömungen angegriffen.
2: Unsere Politik stellt eine Gefahr für die Rechte dar. In Lateinamerika, und Chile ist da keine Ausnahme, schafft der Besitz von Land Reichtum. Wenn wir also sagen, Wasser und Land sollen Allgemeingut werden, greifen wir direkt die Konzentration des Reichtums an. Die Geschichte Lateinamerikas ist eine der Enteignung und der Vertreibung. Wir kämpfen dagegen. Deshalb fühlt sich die Rechte logischerweise angegriffen. Es handelt sich hier um die Quelle ihres Reichtums.
0: . 2020 und 2021 fordern die Proteste auch viele Verluste. In Chile und Kolumbien gibt es zahlreiche Tote und noch mehr Verletzte, vor allem durch Übergriffe der Polizei. Piñera erklärte etwa, man befinde sich im Krieg gegen die Menschen in den Protest. Diese Tendenz setzt sich weiter fort, sagt Bettina Schor.
3: Was man vor allen Dingen in Lateinamerika beobachten kann, ist, dass es eine härtere Konkurrenz und Polarisierung gibt. Kriminalisierung und Repression, Gewalt ist wieder stärker geworden. Das sehen wir in vielen Ländern, Ecuador, El Salvador, Venezuela und so weiter.
1: Der Staat und die Polizei reagieren gleich zu Beginn hart auf die Demonstrationen. Und auch die neue Rechte schafft es heute zunehmend, Anhängerinnen zu mobilisieren.
3: Und dass es mehr Gegenbewegungen gibt, ne? Dass sozusagen, wenn soziale Bewegungen aus irgendeinem emanzipatorischen Anliegen mehr Gleichheit, mehr Demokratie, weniger Neoliberalismus oder Abschaffen oder was auch immer auftauchen, dass dann eben sich andere soziale Akteure mit gegenteiligen Forderungen organisieren und mit dem gleichen Repertoire der sozialen Mobilisierung, der Straßenpräsenz antworten.
0: Denn auch die Rechte mobilisiert. In Kolumbien bleibt der entscheidende, erschwerende Faktor für die Regierung Petro, dass sie keine Mehrheit im Kongress hat. Nun, im letzten Jahr der Regierung sind weiterhin viele Gesetzesentwürfe und Reformen blockiert. Aus der Euphorie auf der Straße wird ein Ringen um Mehrheiten im Parlament. Petros UnterstützerInnen mobilisieren weiter, aber schnell wird klar, die angekündigten Reformen dauern länger als erwartet.
3: Das ist das, was ja eine soziale Bewegung ausmacht, dass sie in der Lage ist, maximal mit vielen Menschen Straßenpräsenz zu zeigen, in welcher Form auch immer, wie ich eben gesagt hatte. Da gibt es verschiedene Repertoires, die sind kulturell und national abhängig, um dann politische Entscheidungen von der Straße in Anführungszeichen aus mitzuprägen und mit zu beeinflussen.
1: Diese Politik von der Straße gestaltet sich ganz anders als die Politik in den Institutionen selbst, meint die Politikwissenschaftlerin Schor.
3: Und wenn man dann an der Regierung ist oder im Parlament sitzt oder ein Ministerium unter sich hat als Vertreter in einer sozialen Bewegung oder einer sozialen Organisation, dann geht es halt schnell in die technischen Untiefen des Politikprozesses, ne? Große Forderungen müssen in Institutionen gegossen werden, müssen in Gesetze gebracht werden, idealerweise im Rahmen des geltenden Rechts, was natürlich nicht immer stattfindet, aber das geltende Recht muss geändert werden. Dafür braucht man dann entsprechende Mehrheiten, die man nicht immer hat.
0: Im Februar 2025 tritt die gefeierte Francia Márquez von ihrem Amt als Ministerin im neu geschaffenen Ministerium für Gleichstellung zurück. Sie sieht keine Möglichkeit, ihre Anliegen in der nationalen Politik durchzusetzen. Márquez bleibt aber weiter Vizepräsidentin unter Petro.
1: In Kolumbien scheint also die ursprüngliche Begeisterung, die bei den Paros zu spüren war, langsam abzunehmen.
8: Hoy por hoy, que ya entramos en otra fase, tiene una cantidad de sinsabores.
4: Doch heute gibt es sehr viel Enttäuschung in Bezug auf die Regierung Petro. Es gibt natürlich sehr viel rechte Propaganda in den Medien, die konstant negativ berichtet und die Regierung schlecht macht. Und das beeinflusst die Meinung der Leute. Doch darüber hinaus liegt die Enttäuschung auch daran, dass die Messlatte für diese Regierung sehr hoch gelegt wurde. Die Veränderungsvorschläge, die diese Regierung macht, brauchen viel Zeit. Struktureller Wandel braucht 15 bis 25 Jahre, nicht nur eine Legislaturperiode von 4 Jahren. Das hat letztendlich zu der Wahrnehmung geführt, dass nichts geschafft wurde, obwohl es einige Fortschritte gab.
1: Auch in Chile ist mittlerweile Enttäuschung eingekehrt. Mudatima-Gouverneur Mundaca hat in Valparaíso nicht wirklich die Möglichkeit, die umstrittenen Wassergesetze abzuschaffen. Denn dafür ist das nationale Parlament zuständig. Auch Präsident Boric konnte zwar einige Reformen umsetzen, viele unbeliebte Gesetze aber nicht endgültig abschaffen. Etwa die privaten Pensionsfonds AFP. Er ging weiterhin militärisch gegen militante Mapuche im Süden des Landes vor.
0: Die Konfrontation und das Ringen um Mehrheiten kosten die Beteiligten Kraft. Nach dem Scheitern des neuen Verfassungsentwurfs 2022 gingen in Chile die sozialen Mobilisierungen zurück.
1: Bei den Wahlen im November 2025 kommt seine Nachfolgerin, die ehemalige Arbeitsministerin und Kommunistin Jeannette Jara, auf gerade einmal 26% der Stimmen. Die Mehrheit der Bevölkerung wählt rechte bis ultrarechte Kandidaten. Die darauf folgende Stichwahl zwischen Jara und dem rechtsradikalen José Antonio Kast findet am 14. Dezember statt. Leider nach dem Redaktionsschluss für diesen Podcast.
0: Heißt das also, dass die Bewegungen der 2020er Jahre in Chile und Kolumbien, die wohl größten Mobilisierungen der Geschichte beider Länder, am Ende kaum etwas bewirken konnten?
1: Wenn Regierungen, die eigentlich die Unterstützung sozialer Bewegungen genießen, ihre Maximalforderungen nicht umsetzen können, führt das nicht nur in der Basis, sondern auch in der breiten Gesellschaft zu Frustration.
0: Doch viele Menschen sind weiter politisch engagiert und stehen hinter den progressiven politischen Projekten in Chile und Kolumbien. Welche Rolle nehmen in solchen ruhigeren Momenten eigentlich noch die Bewegungen auf der Straße ein?
1: Bettina Schor sagt, die Stimme der Basis ist dann zentral, um die Regierungen daran zu erinnern, warum sie gewählt wurden.
0: Der Fotograf Arango bewertet die Jahre des Pacto Histórico an der Regierung als positiv für die Entwicklung der politischen Bewegungen.
8: El tema político creció.
4: Die Leute sind politischer und kritischer geworden. Die rechten Regierungen der vergangenen Jahrzehnte wollten, dass die Menschen vereinzelt bleiben. Im Gegensatz dazu hat diese Regierung zum Beispiel durch neue Begegnungsräume und Förderung aktiv dazu beigetragen, dass Bewegungen an der Basis stabilere Strukturen entwickeln konnten.
0: Statt der politischen Organisation Steine in den Weg zu legen, blieb Petro im Austausch mit den Bewegungen im ländlichen Raum, so die Einschätzung des Journalisten.
1: Aber es hängt teilweise auch von Verbindungen und Zugängen zu Regierungen ab, wessen Anliegen priorisiert werden. So können auch Konkurrenzsituationen innerhalb von Bewegungen oder zwischen verschiedenen Interessensgruppen entstehen. Es stellen sich manchmal Fragen wie, soll die Regierung ihre begrenzten Kapazitäten mehr für feministische Anliegen oder für den Umweltschutz einsetzen?
0: Dennoch ist Arango überzeugt, dass die Unterstützung eines Regierungsprojektes der richtige Schritt war. Sie hat für Basisorganisationen, aber vor allem für die Bevölkerung an sich, trotz vieler Schwierigkeiten große Fortschritte gebracht.
4: Es gab ein paar Enttäuschungen, aber letztendlich gab es auch viele Erfolge. Vor allem kann man sagen, dass der Aufstand und der darauffolgende Wahlsieg für viele Menschen ein Funke der Hoffnung waren. Es war ein Erfolgserlebnis, dank dem sich viele Leute weiterhin organisieren. Es war ein erster Moment eines Gefühls der Möglichkeit.
1: Es ist wohl eine der ältesten Debatten in sozialen Bewegungen. Sollen wir den Marsch durch die Institutionen angehen oder sie stattdessen von außen kritisieren?
3: Das ist eine sehr alte Diskussion in sozialen Bewegungen. Ne? Geht man in den 60er Jahren in Europa, war die Rede vom Marsch durch die Institutionen und es gibt immer wieder die Situation, in denen innerhalb von bestimmten sozialen Bewegungen dann eher die Institutionalisten in Konflikt geraten mit Gruppen, die auf Graswurzelmechanismen setzen und eben die Institution oder den institutionellen Weg ablehnen, weil er in ihrer Auffassung und vielen Gefahren, da kommen wir ja vielleicht noch zu, gekennzeichnet ist und vermeidet eigentlich, dass große Veränderungen getroffen werden.
0: Gefahren wie etwa der Aufreibung in parlamentarischen Prozessen, dem Verlust von Glaubwürdigkeit oder der Aufspaltung in gegensätzliche Fraktionen.
1: In Chile glaubt Mundaca nach wie vor, den richtigen Weg eingeschlagen zu haben.
7: Porque finalmente la población te mide no por tus promesas, sino que la población te mide por tus obras, por tus hechos concretos.
2: Die Gesellschaft misst dich nicht an deinen Versprechen, sondern an den konkreten Ergebnissen. Man braucht viel Durchhaltevermögen, um auf der institutionellen Ebene etwas zu bewegen. Viele werden alles versuchen, um deine Politik zu verhindern. Wenn ich in die Institutionen gehe, muss ich bereit sein, mit allen verfügbaren Mitteln um Veränderung zu kämpfen.
0: Klar ist, dass Bewegungen viele ihrer Vorhaben eher erreichen können, wenn sie es schaffen, staatliche Machtpositionen einzunehmen. Der Marsch durch die Institutionen stellt sie aber auch vor neue Herausforderungen. Und wenn hohe Erwartungen enttäuscht werden, lässt das manche AktivistInnen demotiviert zurück.
1: Demgegenüber braucht es Bewegungsstrategien, die zwar realistische Erwartungen und Geduld mitbringen, jedoch gleichzeitig weiterhin ihre Maximalforderungen stark machen, weiter mobilisieren und strategischen Druck auf der Straße ausüben. Das Entstehen einer Bewegung an sich ist wichtig. Sie verleiht den Teilnehmerinnen das Gefühl, gemeinsam Dinge erreichen zu können.
0: Bewegungen und Regierungen haben ihre jeweils eigene Agenda, aber im Zusammenspiel können sie sich gegenseitig stärken. Das war Ohren auf Lateinamerika, ein Podcast von FDCL und den Lateinamerika-Nachrichten. Unser Thema war, was kommt nach den großen Protesten, wie Menschen aus den sozialen Bewegungen in Chile und Kolumbien heute über Aktivismus und Politik denken. Produziert von Anna Hartung, Johanna Fuchs und Malte Seiwert. Ihr habt außerdem Stimmen gehört von Yara Freischaber, John Mark Schodak und Tineniska Zanga Montoya. Wir bedanken uns außerdem bei unseren GesprächspartnerInnen Jafran Arango, Rodrigo Mundaca und Bettina Chor. Vielen Dank fürs Zuhören. Folgt uns gerne auf allen gängigen Podcast-Plattformen. Bis auf ein weiteres Mal.
9: Hier ist das Onda Info 648, durch das euch diesmal Markus führt. Herzlich willkommen. Die Kaffeeanbaugebiete von El Salvador werden zunehmend zu Immobilienspekulationsobjekten gemacht. Der Ausnahmezustand, den die Regierung von Nayib Bukele schon vor mittlerweile mehr als 4 Jahren ausgerufen hatte, hilft dabei ebenso wie die Abwicklung der Agrarreformgesetze aus den 1980er Jahren. Alte und neue Eliten, darunter viele ausländische InvestorInnen vertreiben mittlerweile im großen Stil die Landbevölkerung. Dazu hören wir einen Beitrag von Johanna Fuchs und Gibran Mena Aguilar. Eigentlich hatten wir für diese Ausgabe ein Interview geplant. Das hat leider wegen unvorhersehbarer Ereignisse nicht geklappt. Wir wiederholen deswegen einen Reinhörer von Stefan Mohr aus dem letzten Jahr. Dort geht es um Amazonia Vox, eine Medienplattform zur Vernetzung von JournalistInnen und indigenen Gemeinschaften im Amazonasgebiet. Das Interview versuchen wir in der nächsten Ausgabe nachzuholen. Nachrichten haben wir diesmal zum Internationalen Tag gegen Menschenhandel, zur gerade beendeten internationalen AIDS-Konferenz in Rio de Janeiro, zu einem neuerlichen Fall von Gewalt gegen indigene Führungspersonen in Kolumbien und ein Nachruf auf den gerade verstorbenen uruguayischen Gewerkschaftsaktivisten Nicolas Calacho. Mit unserem Nachrichtenblock beginnen wir auch und wünschen euch eine interessante halbe Stunde.
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12: Mexiko und Welt. Unter dem Motto Ausbeutung bekämpfen und Betroffene schützen wird weltweit am 30. Juli der Tag gegen Menschenhandel begangen. In Mexiko-Stadt rief der Bürgerrat für Sicherheit und Gerechtigkeit dazu auf, das Problem ernst zu nehmen und Präventionsmaßnahmen zu verstärken. Frauen und Mädchen sind nach wie vor die Hauptopfer sexueller Ausbeutung und anderer Formen von Gewalt. Die Hotline gegen Menschenhandel hat seit ihrer Einrichtung 26.000 Meldungen erhalten. Die Mithilfe der Bevölkerung habe zudem zur Rettung von 382 Menschen beigetragen, so der Bürgerrat. Der Rat erneuerte daher seinen Appell, auffällige Beobachtungen unbedingt zu melden. Laut dem Weltbericht des UNO-Büros für Drogen- und Verbrechensbekämpfung machen Frauen und Mädchen weltweit 61% der von Menschenhandel Betroffenen aus. In der Sparte sexuelle Ausbeutung sind es 53%. Rio de Janeiro. Vom 26. bis 31. Juli fand in Rio de Janeiro die internationale AIDS-Konferenz statt. Es ist die weltweit größte Zusammenkunft von AktivistInnen, Betroffenen und MedizinerInnen. In einem vollbesetzten Saal mit 7000 Teilnehmenden ergriff eine Argentinierin das Wort und erklärte, die Wissenschaft legt ein ordentliches Tempo vor. Aber was Empathie und Einfühlungsvermögen in der Gesellschaft angeht, ist noch viel Luft nach oben. Damit brachte sie die vielfältigen Aspekte der HIV-Bekämpfung auf den Punkt. Wir müssen das Stigma, die Diskriminierung, die Vorurteile und die Einsamkeit bekämpfen, die Millionen von Menschen zu schaffen macht. Es ist das erste Mal, dass die AIDS-Konferenz in einem lateinamerikanischen Land stattfindet. Unter dem Motto Repensar, Reconstruir, Avanzar, Neudenken, Neubauen, Voranschreiten, sollte an die Dringlichkeit des Themas appelliert werden. Während die Wissenschaft Fortschritte macht, drohen weltweit Kürzungen im Bereich Prävention und Behandlung. AktivistInnen aus aller Welt verwiesen auf den US-Präsidenten als einen der Hauptverantwortlichen für den Abbau der HIV-Prävention und Behandlung. Während der Rede des US-Vertreters auf der Konferenz, Jeff Graham, stürmten AktivistInnen die Bühne, um die Gesundheitspolitik Donald Trumps anzuprangern. Auf ihren Plakaten stand, Trumps Lügen töten Menschen mit HIV und AIDS und wir lassen uns nicht auslöschen. Kolumbien. In der Nacht zum 2. August griff eine Gruppe Bewaffneter den obersten Vertreter eines indigenen Gebiets im Valle del Cauca an. Julian Mauricio Gutierrez, sein Leibwächter Andrés Machin und ein weiteres Gemeindemitglied wurden getötet. Gutierrez wurde in ein Krankenhaus gebracht und unterlag auf dem Weg seinen schweren Verletzungen. Ein weiterer Leibwächter schwebt noch in Lebensgefahr. Der Rat der NASA-Vertretungen und 27 weitere indigene Gemeindevorsteher drückten ihre Betroffenheit, ihren Schmerz und ihre Besorgnis aus. Die indigenen Vertreterin Aida Kilke erklärte, die Verfolgung des indigenen Volkes und ihrer VertreterInnen bedroht unser Leben seit langem. Wir fordern Menschenrechtsorganisationen und die UNO auf, für unseren Schutz einzutreten und die schrecklichen Verbrechen aufzuklären, damit das Morden aufhört.
13: In Uruguay verstarb der lebenslange Aktivist Nicolás Calacho Esteves im Alter von 83 Jahren. Er war Vorbild und Symbol der Zuckerrohrgewerkschaft UTA. Calacho stammte aus Paysandú und war in den 1960er Jahren Sekretär von Revolutionär Raúl Sendic bei der UTA, wofür er dann nach Becher Union umzog. Zum Gründer der UTA und später führendem Mitglied der Tupamaros, Raúl Sendic, bestand zeitlebens eine enge Verbindung. Im Kampf für die Rechte der Zuckerrohrarbeiter im Norden des Landes marschierten sie Anfang der 60er Jahre gemeinsam mehrmals die mehr als 600 Kilometer lange Strecke nach Montevideo. Währenddessen ernannten sie sich die Peludos, die Bärtigen. Calacho gehörte später ebenfalls der nationalen Befreiungsbewegung Tupamaros an und verbrachte ab 1969 15 Jahre im Gefängnis, nachdem er von den uruguayischen Streitkräften gefangen genommen wurde. Nach dem Ende der Diktatur und seiner Freilassung im Jahr 85 kehrte er sofort nach Becher Union zurück und half im Rahmen der Demokratisierung beim Wiederaufbau der Gewerkschaft UTA. In dieser Zeit verließ er auch die nationale Befreiungsbewegung Tupamaros. Die Figur von Calacho ist laut seinem engen Freund Teddy eine der tragenden Säulen der Bewegung für Erinnerung, Wahrheit und Gerechtigkeit in der Region Becher Union, in der es sehr viele Verschwundene gibt. Teddy erinnert daran, dass sich Calacho als Mitglied der Arbeitsgruppe für Wahrheit und Gerechtigkeit von Becher Union bis zu seinem Tod um den Gedenkplatz der Stadt kümmerte. Er war immer aktiv, betonte Teddy. Wir sehen jeden Tag viele, die große Reden schwingen, aber wenn es darum geht, die Ärmel hochzukrempeln, tun sie nichts. Der Alte war jemand, der die Ärmel hochkrempelte.
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9: Und in unserer Radioreportage hören wir heute nach El Salvador, wo ImmobilienspekulantInnen die Landbevölkerung vertreiben. Die Hintergründe erläutern Johanna Fuchs und Gibran Mena Aguilar.

0: Wir befinden uns mitten auf einer Kaffeefinca in den Bergen von El Salvador. Nur eine halbe Stunde von den touristischsten Stränden des Landes. Einer der Mitarbeiter führt uns herum und erklärt uns, dass die Finca vor einigen Monaten von kanadischen Tech-Unternehmern gekauft wurde.
1: Die Produktion auf der Finca läuft gut. Das Ökosystem wurde erhalten, die Besitzer setzen auf ökologische Methoden. Das Grundstück ist beeindruckend, voll von alten Bäumen. Der Mitarbeiter, der das Management übernimmt, während die Unternehmen in Kanada weiter ihren sonstigen Beschäftigungen nachgehen, erzählt, dass die Arbeitsbedingungen gut sind. Es scheint idyllisch.
0: Doch die guten Bedingungen auf der Finca scheinen eine Ausnahme zu sein, wie der Mitarbeiter uns selbst erklärt. Und sie täuschen zudem über dahinterliegende Probleme hinweg. Die Kaffeeanbaugebiete El Salvadors werden in den vergangenen Jahren unter einer politisch-wirtschaftlichen Elite, zu der die Familie des Präsidenten Bukele gehört, einer recycelten Oligarchie und ausländischen Kryptoinvestoren neu aufgeteilt.
1: Die Arbeiterklasse verliert unter dem Druck des Ausnahmezustands ihre letzte Bastion der Agrarreform. Denn der zwingt sie dazu, um jeden Preis zu verkaufen. So werden Grund und Boden immer weniger für die landwirtschaftliche Produktion genutzt. Stattdessen werden Grundstücke zu Finanzanlagegütern und Spekulationsobjekten. Wie Immobilienmegaprojekte für Luxuswohnanlagen und Tourismusinfrastruktur, Teil des Entwicklungsmodells der Regierung Bukele, vermehren sich.
0: Und dafür macht die Regierung viel Werbung.
2: We're here to showcase El Salvador's business environment and investment opportunities.
3: El Salvador offers great potential for investors looking to nearshore their operations and to jump into industries that are on the rise.
0: Über Regierungsagenturseiten wie Invest in El Salvador wird der Kauf von Grundstücken, Fincas oder Wohnungen am Strand als Investition in das Land internationalen InvestorInnen nahegelegt.
4: In El Salvador, un proceso de apertura, le llaman, de inversionistas.
5: In El Salvador gab es eine Öffnung gegenüber Investoren, damit diese Kaffeefarmen übernehmen. Die Regierung hat einen Diskurs eingekauft, der zu verstehen gibt, dass das Land zum Verkauf stehe. Das hängt auch mit dem Autoritarismus zusammen. Viele Institutionen, die früher soziale und ökologische Aspekte überprüften, sind nun weggefallen.
1: Erklärt die Kaffeeforscherin Cecibel Romero, die bis 2022 selbst Kaffeeproduzentin in El Salvador war. 12 Jahre lang betrieb sie mit ihrem Mann und einigen MitarbeiterInnen eine kleine Finca. Kaffee ist ihre Leidenschaft. Ihr tägliches Morgenritual würde sie nicht missen wollen. Mittlerweile blickt sie aus dem Exil nostalgisch auf ihre Zeit als Produzentin zurück und betrachtet die Entwicklungen im Land mit großer Sorge.
5: In den letzten 8 Jahren hat El Salvador einen Boom in der Bau- und Tourismusbranche erlebt. Weder Umweltaspekte noch die Bedürfnisse der Bevölkerung werden dabei berücksichtigt und viele der Gebiete, in denen derzeit gebaut wird, waren zuvor landwirtschaftlich genutzt, insbesondere für den Kaffeeanbau.
0: Auch Romero selbst musste ihre Finca nach über einem Jahrzehnt verkaufen. Mit ihrem Mann hatte sie ein ökologisches Projekt aufgebaut, über das sie auch viel in Austausch mit den umliegenden KaffeeproduzentInnen kam, neue Anbau- und Verarbeitungsmethoden lernte und lehrte. Zu einem Zeitpunkt, als die Finca ökonomisch zu sehr zur Last wurde, kam ein US-amerikanischer Investor mit Kaufinteresse in die Region. Sie dachten, er würde dort weiter Kaffee anbauen. Doch es kam anders.
5: Wir haben es genossen, aber irgendwann kam der Moment, an dem wir nicht mehr weitermachen konnten. Und genau dann tauchte jemand auf, der sagte, ich möchte das Grundstück kaufen. Und wir dachten, na gut, dann ist es wohl soweit und haben den Verkauf abgeschlossen. Doch dieser Typ fing an, alle Höfe aufzukaufen. Die ganze Gegend besteht jetzt aus Ferienhäusern. Alle Leute, die auf diesen Höfen gearbeitet haben, haben keine Arbeit mehr.
1: Ein weiteres Beispiel ist die ehemalige Finca Santa Elena in der Balsamo Cordillera. Seit der Agrarreform von 1980 war die Finca eine Genossenschaft. Der Staat enteignete damals die Familie Girola, eine der mächtigsten Kaffeefamilien des 20. Jahrhunderts, und übergab den Betrieb den ArbeiterInnen. Heute befindet sich auf dem Grundstück ein Luxusimmobilienprojekt.
6: Aquí han habido personas que han sido desalojadas, gente que vivió.
7: Erst vor einigen Monaten wurden Menschen vertrieben, Menschen, die schon auf diesen Landgütern lebten, als diese noch im Besitz der Großgrundbesitzer waren und ihr ganzes Leben lang auf diesen Landgütern wie Santa Elena angebaut und gearbeitet haben.
1: Erzählt Julio Gutierrez, der Anthropologe an der Berkeley-Universität in Kalifornien forscht zu Umweltkonflikten, die von Immobilienunternehmen in Kaffeeregionen ausgelöst werden. Gutierrez nennt sich selbst einen komischen Salvadorianer, weil er, anders als die meisten seiner MitbürgerInnen, keinen Kaffee trinkt. Doch trotzdem hat er eine liebevolle Beziehung zu den Landschaften, die durch Kaffeeanbau im Land entstanden sind, auch wenn diese immer umkämpft waren.
0: Er erklärt, dass die Agrarreform in den 80er Jahren eigentlich dafür sorgte, dass das Land der Finca Santa Elena so wie vor der Kolonisierung gemeinschaftlicher Besitz war, wodurch es nicht von Einzelnen verkauft werden konnte. Außerdem war es zum Naturschutzgebiet erklärt worden. Doch die neoliberale Regierung unter Alfredo Cristiani Anfang der 90er ermöglichte die Aufteilung des kollektiven Genossenschaftslandes zum Verkauf an die einzelnen Mitglieder erneut. Und die Ministerin für Wohnungswesen von Bukeles Regierung, Michelle Sol, schaffte den Schutzstatus für das Gebiet ab, wodurch dieses für ImmobilieninvestorInnen interessant wurde.
1: So konnte die Kooperative Stück für Stück aufgekauft und für den Bau von Luxusimmobilien umfunktioniert werden. Das Grundstück wird derzeit von einer Geschäftspartnerin der Schwiegermutter von Najib Bukele bebaut. Das Unternehmen, das das Grundstück in Santa Elena gekauft hat, unterhält direkte Verbindungen zu Michel Sol und Ernesto Castro, dem Präsidenten der Legislative, Bukeles rechte Hand. Auch die ehemaligen BesitzerInnen aus der Zeit vor der Reform hatten ihre Hände beim Aufkauf der Grundstücke im Spiel.
0: Der Ausnahmezustand ist seit 4 Jahren die neue Norm in El Salvador unter dem im Jahr 2024 unrechtmäßig im Amt bestätigten Präsidenten Nayib Bukele. Meist wird vor allem diskutiert, ob der Ausnahmezustand ein legitimes Mittel gegen die zuvor omnipräsente Bandengewalt im Land ist oder nicht. Doch es handelt sich hierbei nicht nur um ein ideologisches und politisches Instrument gegen die Banden, sondern auch ein Mittel mit wirtschaftlichen Zielen für Bukeles Regierung.
7: Was den Immobilienbereich angeht, da schüchtert das Regime ein. Die Menschen überlegen es sich zweimal, bevor sie protestieren oder öffentlich gegen einen Fall vorgehen. Oft sind sie gezwungen, das anzunehmen, was die Regierung ihnen als Entschädigung anbietet. Aber fast immer ist diese Entschädigung unzureichend.
0: Cecibel Romero ergänzt.
4: En este momento que no existe Estado de Derecho y que todas las los marcos legales
5: In dieser Zeit, in der es keine Rechtsstaatlichkeit gibt und alle rechtlichen Rahmenbedingungen entweder gar nicht oder willkürlich angewendet werden, kehren wir an die Anfänge der Anhäufung von Grund und Boden zurück. Die Agrarreformgesetze wurden gelockert, um diese Käufe zu begünstigen.
0: Bukele, dessen Familie selbst nicht Teil der Oligarchie war, sondern zu einer neuen Elite gehört, sucht seit Beginn seiner Regierung die Nähe internationaler InvestorInnen, vor allem der Tech-Welt. Ihnen hat er die Türen ins Land geöffnet. Und sie investieren in Scharen. Eine neue koloniale Dynamik mit den Bitcoin-Fans im Zentrum bildet sich heraus.
4: Er ist parecido, pero tiene un matiz muy diferente, el tema de estos nuevos colonizadores.
5: Sie sind fast wie neue Kolonisatoren. Die ganze Bitcoin-Welt gleicht einer Sekte. Sie denken, Herr Bukele ist ganz auf unserer Wellenlänge und ermöglicht es uns, steuerfrei einzukaufen und die Voraussetzungen zu schaffen, um diese Religion zu leben. Jedes Wochenende finden Aktivitäten des Bitcoin-Clubs statt. Dort finden sie also eine Insel, auf der die Menschen ihre eigene Sprache sprechen. Und diese Sprache ist übrigens nicht Spanisch, sondern Englisch.
1: Viele der Ländereien gehörten auch früher schon einmal Großgrundbesitzern. Der Kaffee hat schon immer eine koloniale Geschichte in Mittelamerika. Vor allem europäische SiedlerInnen rissen sich im 19. Jahrhundert riesige Landflächen unter den Nagel, beuteten die Landbevölkerung auf den Kaffeeplantagen aus und wurden reich. Der Kaffee wurde zum grünen Gold von El Salvador.
7: Der gesamte Prozess ist Teil einer umfassenderen Geschichte von Landkonflikten in El Salvador. In den 1880er Jahren verabschiedete die Legislative zwei Gesetze, die die Aufhebung indigener Gemeinschaftsflächen betrafen. Mit dem Inkrafttreten dieser Gesetze wurden diese Formen des kollektiven Landbesitzes in Privateigentum umgewandelt und es begann ein Prozess der Kommerzialisierung des Landes.
6: Entre grupos que tienen mayor capital.
0: Dieser kolonialen Enteignung wollte die Agrarreform der 80er etwas entgegensetzen. Ein System der Kooperativen wurde eingeführt. Doch dieses wurde seit den 90ern neoliberalisiert. Unter Bukele werden nun die Überbleibsel der Reform komplett rückgängig gemacht. Das Land wird von NeokolonisatorInnen neu besetzt, wie Romero beklagt. Es ist die letzte Phase eines schrittweisen Enteignungsprozesses.
5: Hier geht es um mehr als um Gentrifizierungsprozesse. Wir sprechen hier über das Thema Grund und Boden in einem Land, in dem ein Großteil der Bevölkerung Land benötigt, um durch den Anbau ihrer eigenen Lebensmittel zu überleben. Oder auch für die Beschäftigung im ländlichen Raum, die nicht mehr gesichert ist. Wenn sich die Arbeitsbedingungen verschlechtern oder man nicht mehr auf den Kaffeeplantagen arbeiten kann. Es findet ein sozialer Zerfall statt, der nicht messbar ist.
0: Ein politischer Kreis, der Zugang zu den Hebeln der Staatsmacht hat, um Flächennutzungspläne zu ändern, Genehmigungen zu erteilen und Genossenschaften zu vertreiben. Eine Oligarchie, die nun wieder das kaufen kann, was sie sich zuvor bereits unrechtmäßig angeeignet hatte. Und ausländisches Kapital, das unter dem Deckmantel der Freiheit hereinströmt. Sie alle teilen das Land unter sich auf. Was sie dabei nicht bezahlen, sind die sozialen und ökologischen Kosten. Diese tragen diejenigen, die kein Land mehr haben. Kaffeeanbau, einst, wenn auch unter problematischen Grundbedingungen so wichtig für das Land, gibt es währenddessen immer weniger in El Salvador.
1: Unterdessen versucht Pablo, der Arbeiter auf der Kaffeeplantage, die wir besucht haben, einen Sinn in den Ereignissen in El Salvador zu finden. Er hat mit den neuen Besitzern der Plantage ausgehandelt, dass er einen kleinen Teil der Kaffeeproduktion nach seinem eigenen Rezept rosten darf und verkauft den Kaffee an TouristInnen. Solange die Besitzer der Finca es noch interessant finden, dort Kaffee anbauen zu lassen, kann er damit arbeiten. Er kann nur hoffen, dass dies noch für eine Weile so bleibt.

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2: Amazonia Vox, gegründet von Daniel Nardim in Belém, stärkt amazonische Selbstrepräsentation durch dekolonialen, lösungsorientierten Journalismus. Die Plattform vernetzt JournalistInnen mit über 1200 Mitgliedern von indigenen Gemeinschaften und anderen ForscherInnen und bietet kostenfreie Kurse zu Klimajournalismus, Desinformation und Medienbildung. Gemeinsam mit Schulen fördert sie kritisches Denken und Selbstbewusstsein. Amazonia Vox steht für Kommunikation in, aus und für den Amazonas, die Vielfalt, Wissen und Würde lokaler Gemeinschaften sichtbar macht. Stefan Mohr hat sich das angeschaut.
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4: Heute hören wir Daniel Nardim, den Gründer von Amazonia Vox, einem Medium, das auf den kolonialen Journalismus setzt und die Amazonasregion selbst zu Wort zu kommen lässt.
5: Mein Name ist Daniel Nardim. Ich bin Journalist, basierend in Belém.
6: Ich heiße Daniel Nardim. Ich bin Journalist und lebe in Belém, der Hauptstadt des Bundesstaats Pará, mitten in der brasilianischen Amazonasregion. Nach über 20 Jahren im klassischen Journalismus, in Redaktionen, im öffentlichen und privaten Sektor, wollte ich etwas Neues schaffen. Etwas, das aktiver und lösungsorientierter ist. So entstand Amazonia Vox.
5: Mais propositivo, que é a Amazonia Vox.
4: Amazonia Vox hat ein klares Ziel, den lokalen Stimmen Gehör verschaffen.
5: O Amazonia Vox, basicamente, tem como trabalho fortalecer um maior protagonismo amazônida nas narrativas.
6: Es geht vor allem darum, dass die Menschen aus der Region selbst die Geschichten über die Amazonasregion erzählen. Oft ist das Wissen darüber, sowohl im Ausland als auch innerhalb Brasiliens, sehr oberflächlich und wird von außen geprägt. Aber seit Jahrzehnten arbeiten traditionelle Gemeinschaften, Universitäten und Forschende daran, eine echte lokale Perspektive sichtbar zu machen. Genau das wollen wir stärken, auf Augenhöhe.
5: Wir
6: machen lösungsorientierten Journalismus. Klar, es ist wichtig, Missstände aufzudecken. Aber genauso wichtig ist es zu zeigen, dass es lokale Initiativen gibt, die darauf Antworten finden. So zeigen wir, die Lösungen für die Amazonasregion kommen von den Menschen hier selbst, aus den Gemeinden, von Universitäten und lokalen Projekten.
4: Und sie schaffen auch Netzwerke zwischen JournalistInnen und lokalen Quellen.
6: Heute sind auf unserer frei zugänglichen Webseite über 1200 Menschen registriert. Forschende, Indigene und Quilomba-VertreterInnen, Community-VertreterInnen und andere WissensträgerInnen aus der Amazonasregion. Hier kann man nach Themen suchen und direkt diejenigen finden, die das Wissen und die Praxis der Region leben und weitergeben.
4: Ein großes Netzwerk von freien JournalistInnen arbeiten auch mit. Das hilft Amazonia Vox, über die Region hinaus noch bekannter zu werden.
6: Wir haben außerdem rund 800 lokale Medienschaffende registriert. JournalistInnen, FotografInnen, FilmemacherInnen, DesignerInnen, IllustratorInnen. Alle aus der Amazonasregion. So schaffen wir Verbindungen und neue Möglichkeiten für Menschen vor Ort.
7: Como é fazer ciência na Amazônia?
8: Fazer ciência na Amazônia é um ato político de resistência. E, ao mesmo tempo, é uma forma de contribuir para uma ciência mais plural, com diversidade de vozes, de corpos e subjetividades historicamente invisibilizadas.
5: O Amazonia Vox tem ainda também formações gratuitas para esses profissionais de comunicação que estão na região amazônica, tanto na parte mais técnica de produção de conteúdo,
6: wir bieten kostenlose Trainings für lokale Medienschaffende an, sowohl fachlich als auch thematisch, zum Beispiel zu Klimajournalismus oder dem Kampf gegen Desinformation. Außerdem arbeiten wir mit Schulen zusammen, wie in Santo Isabel do Pará. Etwa 40 SchülerInnen pro Jahr prüfen und bearbeiten unsere Artikel vor der Veröffentlichung. Sie erweitern ihr Wissen, gewinnen Selbstvertrauen und tragen die Geschichten in ihre Communities.
5: Reforça a autoestima desses alunos nós temos também um aumento de audiência hiperlocal, já que esses alunos compartilham com familiares e amigos.
4: Fünf Arbeitsbereiche, ein Ziel, die lokale Kommunikation stärken.
5: Em resumo, nós temos essas cinco frentes principais de trabalho, né? O conteúdo de jornalismo de soluções, um banco de fontes.
6: Kurz gesagt, wir haben fünf Bereiche. Journalistische Inhalte, Quellendatenbank, Freelancer-Datenbank, Medienbildung und kontinuierliche Vorbildung. So stärken wir die Kommunikation aus der Amazonasregion und zeigen der Welt, wie vielfältig, komplex und tiefgehend das Wissen hier ist.
5: Profundidade do conhecimento que é gerado e produzido aqui na nossa região.
4: Mehr erfahren unter amazoniavox.com. Geschichten direkt aus dem Amazonasgebiet in Brasilien.
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0: russisches Kulturlied im Freien Radio für Stuttgart. Und heute sendet wieder mal russisches Kulturlied, wie einmal im Monat, immer am ersten Samstag von 15 bis 17 Uhr, aber heute?
1: Nur eine Stunde bis 16 Uhr. Und wir haben auch ein Thema, sag mal so, mit einer Stunde ist es ausgefüllt, uns rausgesucht, nämlich Vokalis. Was verstehst du unter Vokalis?
0: Ich verstehe nur, dass werden keine Wörter gesungen, sondern irgendwelche Lauten und Melodien nach. So
1: genau. Nehme ich wahr. Genau, darum geht's. Vokalis sind gesungene Lieder ohne Texte. Ja, so kann man sagen. Und da gibt es ein paar Bekannte, die wir auch spielen werden. Das ist nämlich ganz witzig, weil eigentlich ist es Wurst, ob das jetzt russisches Kulturlied ohne Text ist oder was anderes. Wir werden auch ein paar spielen, die nicht russisch sind, obwohl es da eine ganze Menge gibt. Aber ich kann ja mal vorgreifen, das bekannteste Vokalis ist wahrscheinlich, was glaubst du?
0: Ja, ich denke, das ist von Eduard Hill, weil er über viele Länder durchgegangen ist.
1: Das auch, aber außerhalb von Russland?
0: Weiß

0: Wesen,
1: zwei bekannte Sänger und Sängerin in der Sowjetunion. Oleg Anofriew ist bekannt, dass er viele Trickfilme nachgesprochen hat und in einem sehr, sehr populären Film Bremer Stadtmusikanten hat alle diese Rollen von Esel dann bis zum Hahn und Braut und Bräutigam, weil alle im Sinne gesungen und war sehr talentierter Mensch, kann man über ihm sagen, dass es sehr unterschätzt war, weil gab es auch große und berühmtere Sänger damals etablierte, so wie Muslim Gamayev oder Eduard Hill. So wie Valentina Tolkunova war auch sehr populär und bekannt und mehr dann für die irgendwelche lyrische und manchmal auch, ich würde nicht sagen Dorflieder, aber so ein bisschen mit Volksstimmungen so.
0: Dann würde ich sagen, schließen wir doch gleich mal an aus Bremenski Musicanti. Der Vokalist, da gibt es nämlich auch einen drin und der ist auch eindeutig dann von Alek Anofriew komponiert. Und
1: Und wir können mehrere
0: machen und
1: Stücke
0: danach
1: jetzt.
0: können wir noch was
1: Dann
0: dazu.
1: sagen wir ein paar Wörter, aber heute ist unsere Sendung vielleicht ausnahmsweise nicht mit so vielen Wörtern und Erzählungen. So soll die Musik einfach die Leute beeinflussen und mitnehmen.

0: Ja, das war also der bekannteste Hit schlechthin.
1: Mein Name nach von Piero Umiliani. Also ich erinnere mich noch als Kind, ich denke, das war 70er Jahre oder sowas. Und bis heute hält sich das ja. Eigentlich habe ich bei Mana Mana einen Eindruck, das erzählt eine Geschichte, weil er steigert sich immer so rein. Und dann kommt immer der Abschluss. Mana Mana, so lass mich doch in Ruhe.
2: Interessant, dass es tatsächlich dann so verschiedene diese Klänge sind, dass er da klingt dann genauso, wie du sagst, bisschen, was heißt ich, oder kritisch, oder dann schon irgendwo, irgendwie gerade genug, so ein bisschen müde, und dann zu reden, und diese, genau, Mana, okay, dann, oder so.
1: Und dann
2: die Frauenstimme ist umgekehrt, so wie Vögel zwitschern, einfach lässig, nicht aus der Ruhe bringen, und mit dieser Fröhlichkeit.
1: Ja, die reden gar nicht miteinander, das ist wahr.
2: Parallel, aber immerhin.
1: Das ist kein Dialog.
2: Aber trotzdem, eine ist neben der anderen, und da muss man sagen.
1: Und er ist tatsächlich desillusioniert. Er sagt nicht, lass mich doch in Ruhe, sondern es hat doch alles gar keinen Sinn. Ja, sehr, sehr schönes Werk. Und davor hatten wir Arrera, mit dem Vocalis Arrera, der genau so hieß. Das sind Georgier gewesen, ne?
2: Ja, wir können dann ganz ehrlich sagen, dass alles, was ich jetzt hören dann von diesen Liedern, sind auch Überraschung für mich. Alle diese von dir gefundenen Vokalise. Und ich kann nur sozusagen aus dem Gefühle aus dem Bauch sagen, ja, Arrera war auch eine sehr populäre Musikband, und zwar wahrscheinlich die populärste aller Zeiten aus Georgien. Und finde ich, gute Musik gemacht mit genau diesem Folklore und Modern. Und das ist immer eine gute Voraussetzung, weil ganz neu erfinden, Fahrrad oder sonst noch was, kann man nicht, oder Rad, bevor man auch Fahrrad erfindet. Und genau so dann, wenn du eine Tradition im Hintergrund hast, und bei georgischen Liedern, die unglaublich populär oder bekannt sind, Männergesänge. Das waren dann Männerklöster dort auf den Bergen. Und die haben das wahrscheinlich seit Jahren irgendwie so entwickelt. Ziemlich auf die bestimmte Art und Weise auf die Spitze gebracht. Und ich kenne keine andere so männliche Chöre, die so populär waren wie diese georgische Männerchöre. Und das war dann dabei voll egal, ob sie a cappella singen oder mit Musik, und dann sehr oft dann irgendwelche Blasinstrumente. Also wie diese, ich vergesse immer wieder, diese Dudel sagen, sowas ähnliches.
1: Ich weiß auch nicht, aber also es ist alles sehr tradierte Musik. Es hat ja auch schon so einen Touch ins nahöstliche, türkische, in diesen Raum. Aber die Sprache ist ja auch sehr eigenwillig von den Georgiern. Das ist ja eine ganz alte Kultur auch. Und wir hatten mal selber Lieder gelernt, georgische Lieder, die eigentlich auch keinen Sinn geben.
2: Wir haben in einem Chor gesungen, wo unsere Regentin eine Georgierin war, mit sehr toller Stimme, und sie hat immer wieder georgische Lieder uns vorgeschlagen.
1: Und da hieß es auch immer Rani Nani Na. Also das hat man auch da gehört, dieses Nani Nani Na ist schon sehr nah an Mana Mana dran. Das spielt wohl irgendwie eine Rolle, heißt aber tatsächlich nichts, heißt Tralala, Tralala, Tralala.
2: Ja. Und du hast jetzt davor gesagt über die Sprache, das ist eine besondere Sprache. Die Sprache, wenn man sie hört, wie die Leute sprechen, ich höre immer wieder, die ist ein bisschen grob für mich, weil das sehr viel R und H und dann so, ja, wie manchmal vielleicht auch türkische Klänge ja, bei einigen so klingen. Aber wenn man singt, dann ganz andere Wirkung hat, weil das total toll und melodisch und auch selbst diese Schrift, diese Schreibweise, die diese arabische Herkunft hat, bestimmt, die sieht wie Ornamente. Das ist so eine Sprache, die haben keine, wie heißt das, diese spitzige Winkel. Die sind alle so abgerundet.
1: Spaghetti.
2: Sehen aus wie diese Buchstaben, unglaublich, wirklich, als ob du mit Pinselornamente dort malst.
1: Ja.
2: Finde ich beeindruckend.
1: Ich kann ja mal kurz, so viel Geschichte gibt es da nicht, was sagen zur Entstehung von Vokalis selbst. Also das haben wir ganz am Anfang gesagt, dass das eben ohne Worte ist, aber das ist ein bisschen zu verkürzt. Eigentlich ist es ein Musikstück, das auf Vokale gesungen wird. Also das Klassische wäre es natürlich La La La. Ne? Und da gibt es tatsächlich eine Geschichte dazu. Das nennt man nämlich Solmisationssilben. Und Solmisation ist eine Verfahrenstechnik, die wurde erfunden im Mittelalter aus dem Grund, weil man noch keine richtige einheitliche Notierung oder Notenschrift hatte. Ne? Und damit konnte man in etwa sagen, auf welche Silben zu singen ist. Warum? Weil es gibt da eben diese Do, Re, Mi, Fa, Sol, La, Ti, Do. Und
2: du musst dann den Leuten ein bisschen erklären, vielleicht nicht alle haben dann sofort erkannt.
1: Das ist im Grunde, wir sagen hier C, D, E, F, G, A, H, C, das ist die dorische Tonleiter und die hatte eben als Vorläufer diese italienischen Bezeichnungen. Und da hört man eben schon bei Solmisation, da ist Sol und Mi mit drin. Daher stammt also der Begriff Solmisation. Und anscheinend waren die zwei Tonsilben aber im 13. Jahrhundert, um dieses Verfahren quasi zu betreiben und das zu benennen, Sol und Fa. Aber vermutlich hat sich das ein bisschen schlecht singen lassen. Sol, Fa, Sol, Fa geht schlechter als Somi, Somi, Somi. Ne? Aus Sol wurde ja auch so, ist ja bis
2: ich
1: heute.
2: Ich bin keine Expertin.
1: Ja, das ist angelesenes Wissen. Ich habe im 15. Jahrhundert auch noch nicht gelebt. Aber da ist es zumindest in dieser Zeit ist es belegbar, dass es eben diese Solmisatio gibt. Und dass das eben, es ist auch belegbar, als dass es aus Sol und Mi herstammt. Ne? Und das berühmteste Vokalis ist von Sergei Rachmaninow. Also der hat eins geschrieben für eine russische Sopranistin, Antonina Nestanova, im Jahr 1915. Das ist Opus 34, Nummer 14. Das können wir gern aber nachher anhören. Und gilt als das bekannteste klassischste Stück von dieser Musikgattung Vocalis, weil da halt im Grunde ein Komponist dahinter steht, der eigentlich ja Opernwerke geschrieben hat und der das auch später tatsächlich auch für Orchester geschrieben hat. Und da werden wir nachher eine Version hören von Alida Garifullina.
2: Entschuldigung. Rachmaninow war auch sehr bekannt oder ist sehr bekannt für seine Vielfältigkeit. Und er konnte unglaubliche Werke arrangieren, machen. Und bei ihm, er war sehr beeinflusst von Kirchenmusik. Und hat auch dafür viel geschrieben. Und ich denke, dass es zum Teil wahrscheinlich alle mit dem anderen verbunden ist. Dass er hat immer Versuche gemacht, dann aus der klassischen Richtung rauszugehen in die Moderne und dann sozusagen aus geschlossener Welt der Gläubigen in der Zivile und dann umgekehrt wieder was von dieser sag mal so, normale weltliche Kultur in diese Sakrale einziehen. Und ich denke aus, oder beziehungsweise, ja, das für mich bezeichnet ihn. Als besondere.
1: Dann würde ich so sagen, wir ändern spontan unser Programm und hören jetzt gleich mal eben diese Vocalis Opus 34 Nummer 14 aus dem Jahr 1915. Hier gesungen, oder wie sagt man da, gesummt oder gehört von Aida Garifullina. Mir jetzt nicht bekannt, dir vielleicht?
2: Nee, habe auch den Namen nie gehört, wahrscheinlich eine klassische Sängerin war.
1: Sie kann es auf jeden Fall.

0: Solange hat er dann gehalten, na, dann der letzte Ton.
1: Ah, er konnte sein Metier. Und das war Eduard Hill, falls es jemand nicht weiß.
0: Eigentlich muss man sagen, wirklich der berühmteste Vokalist auf Russisch, beziehungsweise das hat keine Sprache, aber aus, ja, sagt man so, diesem
1: Wobei, da
0: russischsprachigen
1: gibt es ja
0: Raum.
1: tatsächlich eine Geschichte dazu. Das war so vor, weiß nicht, 10 Jahren oder sowas, also eindeutig im Internetzeitalter, also mit der Zeit von Facebook und Instagram und was weiß ich nicht, hat es irgendjemand ausgegraben. Da gibt es auch ein Video. Wir hatten auch auf der Webseite zum Text von dieser Sendung einen Ausschnitt aus diesem Video, also ein Standbild, wo er vor so einer komischen schmiedeeisernen Tor steht. Und das Lied selber heißt ja eigentlich, ja, очень рад, wird ja наконец
0: Prišel
1: домой.
0: domui. Weil ich habe es jetzt nicht gelesen, aber ich wusste.
1: Nee, muss frasch
0: was recht.
1: damoi. Also ich bin so froh, endlich wieder zu Hause zu sein.
0: Nach Hause
1: Zu kommen,
0: zurückzukommen.
1: ja. Und das sind ja, wäre ja ganz spannend, weil, wieso und warum, aber das werden wir halt nie erfahren, weil der Text nicht da ist. Auf jeden Fall dieses Inbrünstige in dem Video, wo er vor diesem komischen Schmiedeeisen sein Lololololo, singt, ging dann viral um die Welt, und zwar richtig um die ganze Welt,
0: Ja, da
1: und
0: gab es
1: wurde
0: viele
1: benannt
0: Cover.
1: als Trololo-Song. Nee, Cover gab es gar nicht, sondern es kam nur dieses, und da wurde immer, das stand immer dann Trololo. Ich finde, er singt gar nicht Trololo, aber bitte. Und Eduard Hill fühlte sich geehrt so spät und hat dann der Internetgemeinde, also ich sag mal so, er war ja schon älter mit der Technik, hat das nicht so gehabt oder so, hat ihnen doch vorgeschlagen, dass alle Texte drauf machen in der ganzen Welt, dass man international alle Menschen zusammen für den Frieden sind. Hat natürlich die Internetgemeinde überhaupt nicht interessiert, die haben sich nur lustig gemacht über ihn, über den alten Depp quasi, der da Trollolololo singt. Dann gab es die übliche Geschichte, dass der Text verboten wurde, weil es da um einen Cowboy ging, der nach Hause kommen wird, und was weiß ich, ob das stimmt oder nicht, weiß ich nicht, aber man sieht schon wieder, also die Gewichtung war schon wieder eindeutig, wie im Westen eben sowjetische Musik aller Art gesehen wird. Dann, es war, der Sohn von Eduard Hill hat gesagt, das fand er peinlich, wie sein Vater als Depp dargestellt wird. So nach dem Motto, der blickt ja gar nicht, dass er ein Instrument ist. Ne? Aber das ist geblieben. Das, wie gesagt, hatte Millionen von Aufrufen und das eben als Trollolo-Song. Er selber hatte da gar nichts mehr davon oder kaum was, weil er ist ja kurz darauf gestorben, und das Grab befindet sich auf dem Smolensky-Friedhof in St. Petersburg, und wir gehen auch manchmal vorbei. Er ist immer da.
0: Ja, ich habe jetzt nachgeguckt in Wikipedia, dass dieser Vokalist wurde geschrieben von Arkadi Ostrowski 1965 und wurde dann mit Hill als erstes ja, gesungen. Danach gab es auch Habadzinski, aber diese Aufnahme von Eduard Hill war die berühmteste natürlich.
1: Guck mal, die andere kenne ich gar nicht.
0: Tja,
1: Ja.
0: interessant. Und was selbst Hill über diese Vokalist erzählt hat, der sagte, dass mit diesem Lied gibt es eine ganze Geschichte, dass am Anfang wurden die Gedichte geschrieben oder die Texte, aber die waren nicht gelungen. Beziehungsweise die waren vielleicht sogar gelungen, aber man konnte in damaliger Zeit sie wirklich nicht veröffentlichen. Und die war tatsächlich so, wie du beschreibst. Ich reite auf Prärien auf meinem Hengst, diesem Mustang, und meine liebste Mary, 1000 Meilen von hier, für mich strickt ein Strumpf. Und natürlich sagte dann, so ein Text konnte man überhaupt nicht publizieren und das, so ein Lied konnte man auch nicht singen. Und deswegen haben sie dann mit dem Komponist Arkadi Ilyich Ostrowski entschieden, dann wird ein Vokalist daraus.
1: Guck, ja? So schnell geht's. Ich habe in einem ganz anderen Zusammenhang neulich herausgefunden oder gelesen, dass in der Dreigroschenoper das berühmteste Lied aus der Dreigroschenoper, die Moritat von Mackie Messer, die war weder komponiert noch vorgesehen und kurz vor der Uraufführung ging noch eine Menge schief. Und derjenige Schauspieler oder Sänger, der die Rolle des Mackie singen sollte, der hatte gesagt, also er hat sich beschwert darüber, dass er kein Lied hat. Und er tritt nicht auf, wenn es nicht ein Lied für ihn gibt. Und dann hatte eben Kurt Weill quasi über Nacht noch die Ballade von Mackie Messer geschrieben und das ist dann das berühmteste Lied überhaupt geworden.
0: Ein bisschen ähnlich, was du sagst, hat der Sohn von dem Komponist Arkadi Ostrowski erzählt. Er hat erzählt, wie diese Vokalis entstanden ist aus seiner Sicht. Dass der wurde einfach wegen der Wette mit dem Dichter Lev Aschanin, ein berühmter Dichter, auch geschrieben. Sie haben immer zusammengearbeitet, immer dann gestritten, dann wieder zueinander gekommen und dann wieder gestritten. Und einmal hat sein Vater geschrien, ich brauche deine Texte im Lied überhaupt nicht. Ich werde einfach ein Lied schreiben ohne Wörter. Und so wurde auch dieser Vokalist geboren. Und diese völlig dann lebendige und fröhliche Melodie hat zum Eduard Hild gepasst. Und deswegen hat er dann dem Hill vorgeschlagen, sie zu singen. Und die haben ziemlich lang zu Hause das geübt. Und als sie dann mit einem Orchester haben dieses Lied aufgenommen, dann Dirigent, alle berühmten Namen aus damaliger Zeit, Juri Silantjew, war dann so empört und sagt, dass wie sein Orchester so lebt, also, zu einem Lied spielen, die einfach ohne Wörter. Ja, und dann haben sie dann versucht, ein Lied mit irgendwelchem, diesem Storch dann über Eis zu singen, für die Kinder. Dann hat Maja Kristalinski gesungen und bei Vokalis, sein Vater hat einfach über amerikanische Cowboy das Lied mehr oder weniger präsentiert. Aber weil dieser amerikanische Cowboy war dann zu viel für die russische, damalige Komitee, die alles zu veröffentlichen erlaubt hat, dann haben sie gesagt, nein. Und deswegen ist nur diese Strophe geblieben. Ich bin sehr froh, dass ich nach Hause zurückkomme. So, über diese Geschichte gibt es auch viel, weil über diesen Vokalist, ja, mittlerweile gibt es Legenden. Das ist so populär, ist dieses Stück geworden.
1: Ja, wir haben nur noch 10 Minuten, dann haben wir ein paar Stücke raus.
0: Genau, ne? Super, weil du hast dann gedacht, dass uns deine Stücke nicht reichen, aber für eine Stunde hat es ziemlich gut gereicht.
1: Es gibt noch ein paar gute Klopper, gucken wir mal, ob wir alle unterbringen.
0: Na dann, los. What?

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0: Ja, eine Stunde ist echt zu wenig.
1: Ja, nur dann ist schön. Dann kann man dann ein bisschen eine Fortsetzung mal machen. Und wir haben viele Stücke jetzt auch beeindruckt. Vor allem, man muss oder man kann pauschal sagen, dass sie alle gute Laune bringen. Ne?
0: Ja, aber es ist auch echt Zeitgeist, 60er, 70er Jahre. Also wir hatten ja vorher auch, wir haben ja gar nicht vorgelesen, oder?
1: Wir haben gar nicht vorgelesen.
0: Also das können wir noch machen. Wir haben noch eine Minute im Grunde.
1: Und danach startet sowieso eine andere Sendung.
0: Genau.
1: Weil wir ja heute nur eine Stunde senden.
0: Also wir haben noch was im Hintergrund laufen. Das sage ich jetzt als erstes. Das ist Kolibri. Ein Vokalis. Kolibri ist eigentlich eine Popstar-Band, aber ganz nett. Für den Hintergrund reicht's. Was hat man denn alles? Genau, wegen den 60er Jahren. Den Juri Saulski. Vio 66 mit, auch wieder mit Valentina Tolkunova als Solistin.
1: Danach
0: kommst du war
1: ja so eine Bekanntschaft mit einem Orchester. Dann Arida Fulina. Ich habe angeguckt, sieht wie eine Model, ziemlich eine junge Frau. Da muss man vielleicht öfter von ihr was spielen in den nächsten Sendungen, eine Opernsängerin.
0: Dann hat man den Eduard Hill, haben wir genug gesagt.
1: Genau.
0: Dann Kommunisten, das war Jego Letov mit Stachka Schachterow und Kuspase, die
1: Streik von. Genau.

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1: Hallo und herzlich willkommen bei einer weiteren Ausgabe von Kultmag, unserer Magazinsendung mit Beiträgen rund um die Themen, die mit Interkultur oder der Region Stuttgart zu tun haben. Unsere Beiträge heute: Europa erlebbar machen, im Gespräch mit zwei jungen Menschen aus Frankreich und Spanien, die ein Jahr im Rahmen des Europäischen Solidaritätskorps absolvieren, die U-Bahn-Station Neckartor. Sie ist die bundeste und auffälligste U-Bahn-Station in Stuttgart. Sabine Gertling erzählt uns vor Ort die Hintergründe dazu, denn ihr Vater Fred stellt sie gerade gestaltende Künstler. Schnell mal reinfallen, in die Scheiße treten, wenn einem die Alltagssprache nicht geläufig ist. Ich unterhalte mich mit Natalia über Tabuwörter im Französischen und im Deutschen und was sich im Lauf der Zeit wandelt. Und Georg Schwabe, Brasilianer, Donauschwabe, er hat von allem was in seiner Biografie und berichtet uns davon.
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2: Wir sitzen in der Volkshochschule Ostfildern zusammen mit Marc Zeller aus Frankreich und Bora Vela Conejo aus Spanien. Beide machen ein europäisches Solidaritätskorps, das heißt einen europäischen Freiwilligendienst, der von der Europäischen Union finanziert wird. Mich würde es wahnsinnig interessieren zu wissen, was euch bewegt hat, einen europäischen Freiwilligendienst zu machen. Marc.
3: Zuerst habe ich Jura studiert und ich habe kein Erasmus oder sowas gemacht. So, ich habe gedacht, also ich will zu Ausland gehen und ich habe dieses Programm gefunden und dann habe ich viele Angebote gesucht und dann habe ich diese Ausbildungsangebot gefunden und dann alles hat geschafft. Ja.
2: Und bei dir, Bora?
4: Ein bisschen als Marc. Ich habe Politikwissenschaft und Journalismus studiert in Spanien. Und ich habe kein Erasmus-Programm gemacht, so ich wollte ein Jahr in anderen Land wohnen. Und ein Tag habe ich mit meiner Philosophielehrerin angesprochen und sie hat mir über die Europäische Solidaritätskorps gesprochen. Und, ja.
2: Und warum in Ostfildern? Man, das ist gerade nicht der Nabel von Deutschland.
3: Okay, also ich war schon ein paar Tage in Stuttgart mit meinem Deutschkurs. Ich erinnere nicht, aber ich war schon in Stuttgart und es ist eine relativ große Stadt und Ostfildern ist nicht so weit. Also ich glaube, das war relativ gut. Ja.
2: Und bei dir, Bucher?
4: Ja, ich habe nicht über die Geografie gefunden. Und ich habe die Stadt Ostfildern gefunden und ich habe gedacht, dass es interessant war.
2: Was macht ihr dann genau im Rahmen von dem Europäischen Freiwilligendienst?
3: Es ist Sozialarbeit. Das kann vielleicht alles machen. So zum Beispiel mit Kindern arbeiten, mit Senioren arbeiten auch. Es ist wie ein Freiwilligendienst, aber mit der EU. Und dann möchten wir andere Projekte machen, was wir lieben und wir müssen Projekte schaffen, diese Struktur, also ja.
2: Wo bist du genau eingesetzt?
3: Also ich arbeite in Ostfildern natürlich, aber in Ruid und Chemnat, die Treffpunkte, das heißt diese sozialen Strukturen mit den Bürgern, die Bürgerinnen auch. Und wir helfen hier und wir machen diese vielleicht Veranstaltungen mit Weihnachten, andere Feiern.

0: Spiel habe ich im Büro angekommen und mit der Website helft. Dann habe ich ein neues Projekt in Parksiedlung mit dem Reisensachspiel. Und wir mögen die Reisenspiel wieder zu machen und wir suchen neue Leute, das könnten uns helfen, das Schachspiel und so weiter. Und wir mögen Angebote organisieren über die Schachspiel mit Kindern von Lindenschule und mit anderen Erwachsenen mit von Parksiedlung. Und danach war ich in der Küche mit dem Mittagstisch da und ich habe die Leute da hilft ja mit dem Kuchen und mit der Spülmaschine. Und
1: ihr seid in den Treffpunkten der Stadt Ostfildern eingesetzt und ihr hilft in der Organisation und ihr macht auch Quartiersentwicklung, Quartiersarbeit. Kann jeder junge Mensch aus Europa ein europäisches Solidaritätskorps machen?
0: Ja, ich denke, dass du musst von der Europäischen Union oder die Partnerländer sein, entweder die Nationalität haben oder die Residenzkarte haben. Und du musst auch zwischen 18 und 30 Jahre alt sein. Das ist alle.
1: Also ich muss zwischen 18 und 30 Jahre alt sein und in der Europäischen Union wohnen. Und wo kann ich mich dann bewerben, wenn ich sowas machen will?
2: Also es gibt eine Website, also das heißt European Solidarity Corps oder die Europäische Solidarität Corps auf Deutsch und dann kann man ein Profil schaffen und dann gibt es viele Angebote in der ganzen EU und vielleicht glaube ich auch in die Türkei vielleicht und Nordafrika auch. Ja, das ist nicht nur die EU, aber es gibt mehr Länder auch.
1: In den assoziierten Ländern. Wie lange dauert so ein europäischer Freiwilligendienst und kriege ich da Urlaub oder wie viele Stunden muss ich da am Tag arbeiten?
0: So, du könntest zwischen ein oder zwei Monaten und 12 Monaten zwischen der Zeit die Freiwillige machen und wie viel Zeit normalerweise zwischen 6 oder 8 Stunden pro Tag und 5 Tage pro Woche. Und es gibt auch 2,5 Tage von Urlaub in jedes Monat.
1: Gibt es dann Treffen noch mit anderen Freiwilligen? Seid ihr dann vernetzt mit den anderen europäischen Freiwilligen, die hier in Deutschland sind?
2: Ja, also das heißt ein sogenanntes Seminar. Und wir treffen die ganz Jungen, die Deutschland oder in anderen Städten sind. Im Moment. Also wir haben dieses Seminar gemacht. Es war Oktober oder November, glaube ich. Und es war in Würzburg stattgefunden. Und es waren viele Menschen von der Ukraine, Türkei, was noch? Italien, Spanien und so weiter. Ganz EU und mehr.
1: Hat es Spaß gemacht?
0: Ja, genau. In der Seminar auch und in die freiwilligen Erfahrung auch. Ich habe gesagt, dass jeder Tag es ist nicht die gleiche, es ist anderes. Und ich mache da, bei mir ist viel Spaß.
1: Wie macht ihr das, um das zu finanzieren? Wo wohnt ihr? Kriegt ihr ein Taschengeld? Oder wie läuft das jetzt von den Rahmenbedingungen her?
2: Also wir bekommen Taschengeld vom Staat Ostfildern und die Europäische Union. Also das ist anders zwischen Angebote, aber es ist ungefähr vor 400 Euro und es gibt mehr für die Verkehrsmittel und die Wohnung ist schon reserviert bei der Stadt. Also das war sehr nützlich und ja, zum Schluss ist das genug. Also und ich habe ein bisschen Geld von meiner Familie.
1: Kommst du dann mit dem Geld zurecht?
2: Ja, das reicht, ja. Ich habe genug, ja.
1: Wo wohnst du dann in Ostfildern? Gefällt es dir da, wo du wohnst?
2: Ja, es ist sehr, sehr gut. Ich wohne in Scharnhausen, nein, in Raum. Also das ist größer als Frankreich, auf jeden Fall. So zum Beispiel ein Student in Frankreich hat etwas kleiner, also das ist sehr gut.
1: Und Bora, wo wohnst du?
0: Ich wohne auch in einem Zimmer, in einem Haus mit einer Familie von hier, von Ostfildern. Wir haben die Taschengeld auch

0: und die Flugzeug habe ich mit von der Statusfeldern zahlen.
1: Ja, und habt ihr schon Deutsch gekonnt, als ihr hierher gekommen seid? Und habt ihr Deutsch weitergelernt, seitdem ihr hier seid?
2: Es gibt einen Deutschkurs, ja. Also ich habe persönlich ein bisschen Deutsch gelernt, aber es war so schlimm. Es war total schlimm. Aber seit ein paar Monaten ist es besser, weil ich mehr spreche und ich höre mehr Deutsch. Und ja, also wir haben einen Deutschkurs dreimal pro Woche mit der Volkshochschule in Holzfelden. Und das ist ein Intensivkurs mit anderen Menschen, also das ist hilfreich, auf jeden Fall.
1: Und bei dir, Bora?
0: Ja, mein Deutsch ist natürlich nicht so gut. Ich habe 2 Jahre in Spanien Deutsch gelernt, in 2020 und 2021. Und danach habe ich Wim hier angekommen und Marc und ich bin in die Deutsch-Intensivkurs. Es ist 9 Stunden pro Woche, so, ja, es ist zu viele, aber wir brauchen das und für uns ist sehr hilfreich.
1: Ihr seid beide seit dem 1. Oktober letztes Jahres da. Was macht am meisten Spaß im Rahmen von dem Europäischen Freiwilligendienst?
2: Es ist ganz schwierig zu erklären, aber ich habe ein Gefühl, ich bin nicht in Frankreich mehr, also ich muss selber machen, also das ist natürlich ein bisschen schwer am Anfang, aber es gibt dieses Gefühl, das gefällt mir, also in Ausland sein, ja, das ist toll.
1: Auch selbstständig zu sein, oder? Das ist auch toll.
0: Ja, ich bin 24 Jahre alt und das ist das erste Mal, dass ich nicht in mein Elternhaus wohne. So ja, die ganze Erfahrung ist viel Spaß, in andere Länder wohnen und es ist ein Land, das nicht meine Muttersprache spricht. Ja, es ist ein bisschen kompliziert, aber es passt.
1: Könnt ihr was ganz Schönes aus dem Freiwilligendienst erzählen? Also ein Erlebnis, das euch besonders geprägt hat?
2: Also es ist sehr deutsch sozusagen. Die Leute, die Treffpunkte, die sprechen Deutsch, aber mit Dialekt, schwäbischer Dialekt. Und für mich ist das sehr, sehr komisch. Wir haben nicht so viel Dialekt in Frankreich. Und in Deutschland gibt es Dialekt in Norddeutschland, Süddeutschland. Dann gibt es Schweizerdeutsch und Österreichisch. Also ich war total verloren. Aber jetzt verstehe ich ein bisschen besser ein paar Wörter in Schwäbisch. Also für mich war er sehr anders. Zum Beispiel ein bisschen. Was noch? 1, 2, 3, 4. Also ich habe 1, 2, 3 gelernt. Also in der Schule ist das so, aber die Leute haben 2, 3 gesagt. Das war, was ist das? Ist das Deutsch? Richtig Deutsch.
1: Und bei dir, Bora?
0: Die ganze Erfahrung ist gut. Und zum Beispiel neue Leute kennenzulernen, macht Spaß. Ich habe keine konkrete Sache zu sprechen, aber ja, die ganze Erfahrung ist gut.
1: Es gibt aber nicht immer schöne Sachen, es gibt auch Herausforderungen oder Sachen, die schwierig sind. Was war bis jetzt dann für dich schwer im Rahmen des Freiwilligendienstes im Ausland?
2: Eine andere Sprache zu lernen, das ist ganz schwierig und die Leute sprechen sehr schnell, aber das ist ganz normal. Also sie haben diese Sprache gelernt. Ich mache gleich mit Französisch, aber es gibt zum Beispiel mit der deutschen Sprache, es gibt viele Langwörter. Also zum Beispiel, es ist 3 Worte in einem Wort. Für mich ist das sehr, sehr lang, aber das passt. Und es gibt keine Familie oder nicht so viele Freunde hier, also dann muss man alles schaffen. Also das ist ein bisschen schwierig. Ja, aber das normal in Ausland, ja.
1: Und bei dir, Bora, was ist besonders schwer?
0: Die Sprache Deutsch ist schwierig und ich bin nicht gut in Deutsch. Aber mit Leuten kommunizieren ist schwierig und ich brauche nicht immer, aber oft übersetzen oder in Englisch sprechen, weil ich denke, dass keine Person hier in Ostfelden Spanisch sprechen.
1: Und wie sieht's aus mit Kontakten? Ist es schwer, Kontakte zu knüpfen, wenn man ganz neu nach Ostfildern kommt?
2: Am Anfang war es schwer, alles war neu. Aber im Moment fühle ich mich ein bisschen sicher mehr sozusagen. Also ich würde mehr Kontakt machen und mehr Deutsch sprechen und mehr Deutsch hören. hören und lesen auch. Also es ist sehr wichtig, um eine neue Sprache zu lernen.
1: Und bei dir, Bora, wie sieht's aus mit den Kontakten?
0: Ein bisschen, es wäre ich auch vielleicht mit internationalen Leuten. Es ist ein bisschen einfacher, weil wir könnten Englisch sprechen. Die Sprache ist immer eine Barriere, aber ich werde mehr Deutsch lernen.
1: Und findest du das schön, zusammen mit Marc in der gleichen Stadt einen Freiwilligendienst zu machen?
0: Ja, ich würde schwierig sein, ob Marc oder eine andere europäische Freiwillige nicht hier sein. So, ja, das ist eine gute, vielleicht die beste Erfahrung von den Freiwilligenangeboten und der freiwillige Erfahrung, dass du nicht allein sein. Du wirst immer eine andere Person haben. Du kannst mit ihr sprechen und planen.
1: Ja, ihr macht ganz vieles auch zusammen, ne? Habe ich mitgekriegt.
2: Ja, wir haben ein paar Städte besichtigt in Deutschland und Stuttgart auch. Es gibt viele Sachen zu tun hier. Und in der Nähe von Stuttgart auch, Esslingen, sehr, sehr schön. Und ja, Baden-Württemberg ist ein tolles Bundesland.
1: Ihr bleibt beide bis Ende Juli 2023. Was habt ihr vor noch?
0: Ich bin nicht sicher jetzt, aber vielleicht werde hier in Deutschland ein Mehrjahres sein, vielleicht arbeiten in eine andere Sachen, aber ich möchte Deutsch lernen und ich denke, dass die Beste ist, hier bleiben in Deutschland.
1: Meinst du, nach dem europäischen Dienst willst du bleiben?
0: Ja, in Deutschland.
1: Und was hast du vor noch bis Juli, also im Treffpunkt? Hast du Ideen, was du machen willst?
0: Ja, wir haben die Stadtteilfest in Treffpunkt Parksiedlung am 1. Juli und ich habe ein kleines Projekt. Ich werde Interviews machen über die andere freiwillige Leute, das Projekt haben da in Ostfelden und in Parksiedlung. Und ich habe die Reisensachspiel in Parksiedlung auch in Schanhausenpark. Wir mögen wir die Mittagstisch anfangen auch. Und ich werde in einer Schule helfen mit Spanischkurs. So ja, ich habe eines Projekte hier.
1: Ein ganzes Programm. Und was planst du, Marc, im Treffpunkt Ruid und Chemnat?
2: Also ich möchte ein Musikprojekt machen. Es war ein bisschen schwierig letztes Jahr, weil viele Leute krank waren. Das wäre gut zu machen. Also aber ich habe Ideen im Moment. Ich muss Leute anrufen. Ja, vielleicht ein Konzert. Das wäre schön im Treffpunkt. Und vielleicht ein Französisch-Praxiskurs oder Kaffee oder etwas Französisch zu praktizieren mit Leuten, die interessiert sind. Und es gibt auch viele Sachen geplant in die Treffpunkte.
1: Und nach dem Europäischen Freiwilligendienst, was hast du vor?
2: Vielleicht eine Ausbildung finden. Ich habe schon 3 Jahre gemacht in der Universität, aber ich brauche 2 Jahre mehr. Und ich habe gedacht, vielleicht in Kanada gefragt. Also ich bin unsicher im Moment, aber vielleicht. Oder in Frankreich. Ich glaube, Straßburg ist ganz schön. Es ist der Nähe von Deutschland. Also man kann Deutsch praktizieren. Und wir laufen über eine Brücke und wir sind in Deutschland. Das ist ganz, ganz toll. Und vielleicht eine internationale Ausbildung machen. Ja, so.
1: Würdet ihr den Europäischen Freiwilligendienst anderen jungen Menschen empfehlen? Und wenn ja, warum?
0: Jawohl. Ich denke, dass alle Jungen in Europa müssen 1 Jahr in anderen Ländern wohnen und bleiben. Und bei Europäischen Solidaritätskorps, es ist eine gute Erfahrung und eine gute Opportunität, zu das machen. Ich würde das rekommendieren.
1: Und würdest du das auch empfehlen?
2: Ja, ja, natürlich. Jeder Mensch sollte 1 Jahr Ausland machen, glaube ich, um eine andere Sprache zu lernen oder neue Leute kennenzulernen auch. Also ja, auf jeden Fall, ja. Das ist sehr, sehr wichtig.
1: Was glaubt ihr, was es bringt, also in der Europäischen Union, wenn viele junge Menschen ein europäisches Solidaritätskorps machen?
0: Ich denke, dass ein neues Sens von die europäischen Bundes-Citizenship bringt. Und ich denke, dass die Europäische Union wollt ein neues Sens auf die europäische Feeling machen in junge Leute. Das ist eine gute Mal zu das machen.
1: Und bei dir, Marc?
2: Also, ich bin Französisch und manchmal gibt es ein bisschen Schwierigkeiten zwischen Deutschland und Frankreich. Also, ich glaube vielleicht, wir müssen diese Austausch machen. Also, das ist nur zwischen Frankreich und Deutschland, aber es muss konkret sein. Also, manchmal ist das nicht so echt und wir brauchen mehr Realität sozusagen.
1: Konkrete Solidarität. Eine Frage habe ich ganz vergessen, ganz am Anfang. Warum ausgerechnet nach Deutschland? Ihr habt Deutschland ausgesucht als Land. Warum nicht nach Griechenland? Das ist dort schon schöner, oder?
0: Ich habe Deutschland oder Österreich gesucht, weil ich möchte Deutsch lernen und ich war 2 Jahre in Sprachschule in Spanien Deutsch gelernt und ich möchte meine Deutsch praktizieren und mehr Deutsch lernen.
1: Und bei dir, Marc, warum Deutschland?
2: Deutschland ist der größte Land der Europäischen Union. Die größte Einwohner hier. Und Deutsch ist in 3 Städte gesprochen, also Österreich, Deutschland und die Schweiz. Ich glaube, das ist ganz wichtig und ganz nützlich in Westeuropa und Mitteleuropa auch. Französisch ist nützlich, aber nicht in der ganzen Welt und Deutsch hilft mehr in Europa.
1: Zum Schluss würde mich noch interessieren, was sagt dann eure Familien über eure Erfahrung oder über eure Entscheidung, nach Deutschland zu gehen?
0: Meine Familie, meine Mutter mag's nicht zu wahr sein. Deutschland und Spanien, es gibt 3000 Kilometer zwischen diese 2 Länder, ein wenig weit. Aber sie haben, dass ich das brauche.
1: Und bei dir, Marc, was sagt dann deine Familie dazu?
2: Meine Familie findet das super. Also ich bin nicht so weit. Ich wohne in Lyon, also das ist nur vielleicht 6 Stunden mit der Zug. Also das ist nicht so weit. Ich bin die erste Person in der Familie, einen Austausch zu machen. Ich wusste das. Also ich wollte das mal zu machen. Also, ja.
1: Ganz zum Schluss noch eine Frage. Wenn ihr an eure Erfahrungen denkt, die ihr macht im Rahmen von dem Europäischen Solidaritätskorps, wenn ihr 3 Wörter sagen können, so einfach nur 3 Wörter, die euch einfällt in Verbindung mit dem Europäischen Solidaritätskorps, was würdet ihr sagen?
0: Vielleicht Erfahrung, neue und Freunden.
1: Und du, Marc?
2: Freundschaft, Ausdauer und Glück. Ja, Glück.
1: Vielen Dank für den interessanten Austausch.

0: U-Bahn-Haltestelle Neckartor in Stuttgart. U-Bahn in Stuttgart ist sowieso etwas Außergewöhnliches. Meistens ist sie über der Erde und nicht unter der Erde. Aber hier ist tatsächlich eine Station der allerersten Zeiten. Wir sitzen auch in der U-Bahn-Station. Wir, das ist Sabine Gertling und ich, Jörg Munder. Und Sabine wird uns erzählen, warum ich mich mit dir hier treffe.
1: Mein Vater hat mal die Gestaltung dieser Haltestelle übernommen mit künstlerisch gestalteten Emailwänden. Und deshalb gucken wir jetzt hier.
0: War das sein Arbeitsstil mit Email und öffentliche Räume?
1: Öffentliche Räume, ja. Er hat in den 50er Jahren angefangen, Kunst im öffentlichen Raum zu machen. Der Stil, eher nicht. Also der ist ja sehr, ich würde mal sagen, 70er Jahre-like, so mit den großen Farbflächen und mit Fotos, orange, grün, blau. Da merkt man, wie Erinnerungen trügen können. Also ich hätte behauptet, dass das 1978 entstanden ist, im Anschluss an diese Bundesgartenschau, die hier war, 77. Steht auch manchmal so, stimmt aber nicht. Er hat den Auftrag 1981 bekommen. Meine Eltern hatten jetzt 100. Geburtstag und anlässlich dieses Jubiläums gab es einen Katalog und da hat eine Frau recherchiert. Die Haltestelle gab es ja schon länger, aber die war inzwischen schon runtergeratzt. Und damals haben die SSB ja tatsächlich ihre Haltestellen gestalten lassen. Also es gab auch eine vom Hayek, das war die Haltestelle Staatsgalerie und dann diese hier. Und wenn man sich überlegt, dass es jetzt 40 Jahre her ist, dafür sind die Wände ja noch tiptop in Schuss. Das ist eigentlich unglaublich. Und sie haben damals auch schon bedacht, dass sie die Bahnsteige höher legen. Das war wohl schon geplant, aber noch nicht umgesetzt. Deshalb gab es da immer so eine Nut. Also die Emailtafeln hatten da eine Naht und die konnten wir dann einfach wegmachen und dann die Bahnsteige höher setzen. Das hat also den oberen nichts ausgemacht. Das fand ich schon sehr überraschend, dass sie so weit gedacht haben.
0: Wir sehen es nämlich tatsächlich gegenüber. Ja. Da sind so ein Tulpenbild und da ist unten ein anderes Panel genau auf der Höhe vom Bahnsteig.
1: Genau, da ist ja noch Tiefbahnsteig für diese Museumsbahn, die da hier manchmal noch fährt. Integriert werden sollten Fotos von dieser Bundesgartenschau, die da anno 77 oben drüber war. Und da waren ja noch Blumen und sowas war noch in späteren Jahren auch noch da. Das hat zum Teil auch geklappt, aber die Fotos, die wir hier in Stuttgart gemacht haben, waren nicht alle verwendbar. Da ist uns blühende Barock gegangen, hat dort fotografiert, sieht man deine Fotos natürlich nicht an.
0: Wollen wir die Station mal überhaupt beschreiben? Du hast schon gesagt, es sind vorherrschende Farben, grün, blau, orange.
1: Ja, es sind große Farbfelder angeordnet, meistens senkrecht, teilweise auch mit Bögen in hellblau, weiß, dunkelblau, orange, grün, hellgrün. Und dazwischen drin sind immer wieder großflächige Fotos von Blumen oder Bäumen, die leicht verfremdet sind, etwas farbverfremdet sind. Und das Ganze wurde im Siebdruckverfahren gemacht, war damals ziemlich aufwendig, auch für die Herstellerfirma, hat sich erstaunlich gut erhalten. Also ich muss auch sagen, ich habe mich nicht empfohlen, ich fand es kitschig. Und konnte erst später dazu stehen, dass das, ja, mein Vater hat das gemacht. Zeitlang habe ich es nie erwähnt. Es waren aber auch kritische Stimmen. 1984 signierte die Kunstkritikerin Ruth Händler anlässlich der Ausstellung zum zweiten internationalen Farbdesignpreis, dass es sich bei der Gestaltung in der Haltestelle Neckartor um nachträglich aufgeklatschten Naturkitsch handle, der dann als Kunst im U-Bereich ausgewiesen werde. Fred stellt sich, also meinem Vater, entging diese bissige Bemerkung nicht und er vermutet dahinter einen Angriff auf die SSB. Bis heute wird die Gestaltung der Haltestelle Neckartor bei Diskussionen der Frage, ob Kunst im Untergrund erforderlich sei, als Beispiel aufgeführt und erfährt nicht unbedingt nur Anerkennung. Dennoch kann nicht geleugnet werden, dass diese Haltestelle sich von allen anderen abhebt, Fahrgäste erfreut und als Orientierungspunkt dient.
0: Mein Eindruck, ich muss dazu sagen, ich habe hier gewohnt, genau drüber und es war natürlich schon meine Station und es war die auffälligste in Stuttgart oder ist es auch immer noch. Ich konnte mich eher mit den Blumenbildern nicht so richtig anfreunden, weil sie sehen so aus, wie wenn quasi im Vierfarbdruck das Schwarz vergessen wurde. Aber die kritisierte, kitschige, aufgeklatschte Farbigkeit, ich fand diesen Mut zur Lücke, hat mir gefallen.
1: Ja, und auch Mut zur Farbigkeit. Und sie besteht ja noch. Die Haltestelle, die der Hayek, die Staatsgalerie, gestaltet hatte, die gibt es ja nicht mehr. Ein Teil davon haben sie hier in der Haltestelle Neckartor beim Übergang dran gemacht. Passt natürlich, ist völlig anderer Stil. Aber gut, wenigstens wurde so erhalten. Ein Stückchen.
0: Interessant war, ich hatte jemanden getroffen gerade hier auf dem Bahnsteig und habe erzählt, dass wir darüber jetzt das Gespräch machen und er sagte sofort, erinnert mich an München 1972. war ja auch tatsächlich ähnliche Farbgebung.
1: Ja, stimmt. Aber wie gesagt, 81 und umgesetzt wurde es 82. Hat mich auch erstaunt.
0: Weißt du was über die Arbeitsweise? Also hat er das auf Papier gemalt und dann gesagt, so will ich es gerne.
1: Naja, da gab es natürlich viele Entwürfe. Er hat die Pläne bekommen und hat dann verschiedene Entwürfe gemacht. Und da gab es dann eine Jury, die sich für diesen Entwurf entschieden hat. Flächen wurden angegeben, so und so groß muss das sein. Und die Fotos hat er, wie gesagt, selber gemacht und auch großen Wert drauf gelegt, dass die nicht natürlich aussehen sollen. Und mir waren sie immer eigentlich zu natürlich. Also ich hätte sie mehr verfremdet und ich hätte entscheiden dürfen. Die SSB hat ja jetzt verschiedene Haltestellen auch von Künstlern gestalten lassen, Achillesberg zum Beispiel oder andere. Und es ist immer noch die farbigste oder die leuchtendste, sagen wir es mal so. Ich finde es schön, wenn die sowas machen, dass Künstler eine Aufgabe kriegen.
0: Dein Vater war ja kein Raumgestalter oder sowas. Wie kam er denn überhaupt auf die Idee, sich dafür zu bewerben?
1: Er war von Haus aus Kunstmaler, aber mit Malerei verdient er kein Geld. Und er hat also von Anfang an sein Geld mit Kunst am Bau verdient, in unterschiedlichsten Ausführungen, hauptsächlich Wandkeramik, dann auch Intarsien und dann irgendwann auch Emailwände. Und als Künstler, der Kunst am Bau macht, kriegt man eine Ausschreibung zu sehen und bewirbt sich dann halt mal und guckt, ob man Erfolg hat. Manchmal hat man Erfolg und in dem Fall hat er Erfolg gehabt. Kurz vorher hatte die Stadt München einen Kunstbahnhof im Untergrund mit Fotos bekannter Werke aus ihren Museen mittels dieser Technik. Weil anscheinend wäre das einer der ersten mit der Technik Siebdruck auf Email gewesen. Beteiligt waren die Offset-Anstalt Repro-Team in Karlsfeld bei München und die Emaillierwerke Segor in Birkenfeld nahe und Duro in Dachau und die BASF mit ihrem Entwicklungslabor für die Emailfarben sowie Reinhold und Mala für die Unterkonstruktion und die Anbringung der Tafeln. Also war schon größer Aufwand.
0: Und was mir aufgefallen ist, das ist die einzige Station, die nicht beschmiert ist mit Graffiti und Sprayfarben.
1: Stimmt, ja. Also einmal ist Email natürlich, kann man gut reinigen. Ich nehme mal an, dass das auch der Fall ist. Wobei, in Basicheim haben sie eine Unterführung mit Email gemacht und die ist schwer bestoßen. Also wenn man da dagegen haut mit irgendwas Scharfem, dann splittert Email.
0: Nochmal zum Stil eine Frage. Fällt das aus der Rolle, wie dein Vater sonst Bilder konzipiert hat?
1: Ja, deutlich. Also sonst hat Struktur eine große Rolle gespielt bei Keramiken oder auch bei seinen Holzarbeiten. Und Email hat einfach keine Struktur. Ja. Da geht es eigentlich wirklich nur um die glatte Fläche. Diese Fotos, das hat er sonst auch nie verwendet. Ist wirklich aus dem Rahmen gefallen. Er hat sonst eher strukturierte Sachen gemacht.
0: Also auch eine Mut zur Lücke, die er selber gehabt hat?
1: Ja, ich kann es gar nicht so genau sagen, wie es jetzt tatsächlich so gekommen ist. Zu der Zeit war er einfach nicht mehr zu Hause. Das habe ich immer nur am Rande mitgekriegt, was da jetzt läuft. Also ich glaube, es ist jetzt so ziemlich das Einzige, was hier in Stuttgart noch im öffentlichen Raum zu sehen ist von ihm. Vieles ist in irgendwelchen Bürogebäuden oder Werbeagenturen oder Versicherungen oder was auch Kuckuck was.
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0: Wir sprechen über ein Tabu. Über die Tabusprache, was ja an sich schon eine Absurdität ist. Und zwar geht es um anstößige Wörter, die jeder spricht und alle. Und Maximum wäre vielleicht, dass im Duden drinsteht V für vulgär oder VV für sehr vulgär. Und interessant ist ja aber, dass es das überall gibt, aber dass die Sprachen unterschiedlich funktionieren. Und ich würde ganz gern mich erstmal im Französischen annähern und möchte deswegen fragen, dich als muttersprachliche Französin. Fangen wir mal mit dem Wort Kuss an. Und da kann man, glaube ich, schon ganz viel falsch machen, wenn man den Kuss verwendet.
3: Ja, klar. Also le baiser ist der Kuss. Und wenn man das als Verb benutzt, dann heißt das im Prinzip nichts anderes als, wie sagt man schön auf Deutsch, mit jemandem Geschlechtsverkehr haben.
0: Ficken, sag ich.
3: Das ist baiser. Und dann im übertragenen Sinne, wenn ich sage, je t'ai baisé, heißt es, ich habe dich überrumpelt. Ja, ich habe dich betrogen.
0: Musik. Wie finde ich denn den Unterschied dann raus? Also ich gar nicht, ich würde es auch lieber nicht sagen, aber ich würde wahrscheinlich in die Falle treten, wenn ich sage, habe dich geküsst.
3: Ja, also im Prinzip wie bei ganz vielen Wörtern hängt es vom Kontext, wo und wie man es benutzt.
0: Aber gibt es da No-Gos? Also, je apprécie ma femme.
3: Ja, also das würde man gar nicht sagen, es sei denn, man will da wirklich diese vulgäre Sprache in diesem Kontext benutzen. Also je baisé ma femme, wenn man mir das so sagen würde, würde ich verstehen, ich habe meine Frau betrogen. Also jetzt nicht, indem ich fremdgegangen bin, sondern was weiß ich, bei der Scheidung habe ich ihr das ganze Vermögen geklaut oder so. Je baisé ma femme. So würde ich das assoziieren, wenn man mir sowas sagen würde. Also un baiser, ein Kuss, das benutzt man nur als Nomen. Und wenn man sagt, ich will dich küssen, dann sagt man embrasser, je t'embrasse. Ist, ich küsse dich. Und embrasser heißt eigentlich wörtlich gesehen umarmen. Aber umarmen auf Französisch heißt im Prinzip, ich küsse dich. Aber niemals würde man sagen, je te baise, weil das bedeutet ganz was anderes eben.
0: Ich glaube, foutre ist auch so ein Problem.
3: Naja, foutre ist witzig, weil j'en ai rien à foutre heißt, es ist mir alles scheißegal. Ja? So würde man das, denke ich, übersetzen. Aber foutre bedeutet Sperma, im Prinzip männliches Sperma. Und es ist witzig, dass du das sagst, weil meine Oma, sie hat diesen Ausdruck immer wieder benutzt, obwohl sie sich sonst sehr elegant ausgedrückt hat. Also mein Vater war Arzt und sie haben sich nicht besonders verstanden. Und einmal hat mein Vater ihr angeblich gesagt, also sagte meine Mutter, also wissen Sie, weil man hat sich auch damals gesiezt, ja, auch zwischen Schwiegersohn und Schwiegermutter, das war natürlich ganz normal und teilweise meine Mutter hat auch ihre Eltern gesiezt, also man sieht schon, auf welcher Sprachebene man sich da bewegt und trotzdem hat meine Oma immer wieder gesagt, c'est du foutre oder j'en ai rien à foutre und hat nicht gewusst, was sie dabei sagt und einmal hat mein Vater ihr gesagt, aber wissen Sie, was Sie eigentlich sagen, wenn Sie sowas sagen? Und hat ihr das gesagt und sie war ganz entsetzt.
0: Das krasseste Beispiel im Deutschen, der Begriff Fotze ist nicht gut, ja, ganz negativ belegt. Aber im Bayerischen vor allem gibt es den Begriff Fotzen für Maul, hat da Fotzen, halt den Mund. Das ist nicht ungewöhnlich und im allgemeinen Sprachgebrauch ist hinterfotzig. Das heißt eben genau hintermäulig, also hintenrum, wie das Ohr dann wegklappt im Grunde. Gibt es denn solche Begriffe auch im Französischen?
3: Bin natürlich schon lange in Deutschland, aber die Sprache entwickelt sich ja im allgemeinen Sprachgebrauch. Es ist nicht mehr so, dass man im Französischen nicht ganz viele vulgäre Wörter benutzt. Das tut man, ja, ganz viel. Also merde zum Beispiel ist gar kein Problem, sowas zu sagen. Oder was auf Französisch ganz oft kommt, ist dieses ça me fait chier. Es ist beschissen oder das bringt mich zum Scheißen. So heißt es im Prinzip, ja. Sowas hätte man in meiner Kindheit niemals gesagt. Und heute, gut, ich bin schon lange nicht mehr im beruflichen Kontext unterwegs in Frankreich, deshalb ist es schwer, heute das zu vergleichen. Aber zumindest in Familien ist es ganz normal, sowas zu benutzen als Wort. Es gibt schon eine Vulgarisierung sozusagen der Sprache.
0: Wir haben das im Deutschen ja auch. In den 70er Jahren wurde plötzlich geil als Modewort. Na, boah, super geil, alles geil. Es ist ja völlig gängig, werbungsreif. Das Wort verändert sich dadurch ja auch mit. Was du jetzt gerade gesagt hast mit diesem ist mir doch scheißegal oder ist mir doch egal. Im Englischen und im amerikanischen Gebrauch ist das ja gängig. Fuck off, verpiss dich. Fuck, das ist scheiße im Grunde. Das hat ja auch Einzug gehalten im Deutsch. Von früher kenne ich das nicht. Der hat mich aber gefickt. Der hat mich in die Mangel genommen. Das gibt es aber im Französischen auch.
3: Ja, immer baiser. Es ist nichts so Schlimmes. Das kommt auch nicht so wahnsinnig vor. Weniger oft vor wie fuck zum Beispiel in der amerikanischen Sprache. Also zumindest, was ich manchmal höre. Wo ungefähr jedes Mal, wenn ein Komma kommt, dann kommt ein Fuck. So ist es dann wiederum nicht in der familiären Sprache.
0: Beep.
3: Beep, ja, beep, beep. Ja. Aber durchaus ist die französische Sprache auch ganz oft unter der Gürtellinie.
0: Ich Jetzt hat ja aber die deutsche Sprache echt ein Qualitätsmerkmal besonderer Art. Also im Deutschen gibt es eigentlich keine positiv belegten Sexualbegriffe, sondern es ist alles negativ konnotiert und Scheiße ist per se kein positiver Begriff. Und der ist ja total Standard. Beschissen, Scheiße, Scheißwetter oder auch Arschloch und leck mich am Arsch. Gibt es diese massive Fäkal-Wortgebrauch auch?
3: Auf jeden Fall. Das mit diesem Fichier ganz gängig, würde ich mal sagen. Wahrscheinlich kenne ich auch nicht alle Veränderungen in der französischen Sprache, weil ich schon lange nicht mehr dort lebe und sehe nur das, was meine Verwandten oder was ich im Urlaub mitkriege. Und es gibt auch viele neue Wörter, die ich gar nicht kenne. Da muss ich meine Kinder manchmal teilweise fragen, was bedeutet das oder so. Also Jugendsprache hat sich wahnsinnig entwickelt. Prinzipiell die fäkale Sprache auf jeden Fall, in Frankreich auch, aber auch sexuell konnotiert ist sie auch, die Sprache. Und ich würde mal sagen, obwohl das wirklich nur ein Eindruck ist, viel, viel mehr als in Deutschland. Das sieht man zum Beispiel an den Kabarettisten. Wenn man französische Kabarettisten sieht und hört, dann bezieht sich das viel, viel mehr auf die Sexualität als in Deutschland. Und in Deutschland würde ich mal sagen, noch viel, viel mehr auf die Politik als in Frankreich. Natürlich sprechen wir auch über Politik in Frankreich, aber man lacht noch viel mehr über sexuelle Sachen als über Politik. Vielleicht gibt es da auch wenig zu lachen.

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1: Georg Schwabe, Brasilianer Donauschwabe. Da kann man schon mal durcheinander kommen. Er hat von allem etwas in seiner Biografie und das interessiert uns natürlich.
2: Mein heutiger Gesprächspartner ist, wie man so schön neuerdings sagt, Hybrid. Er ist zur Hälfte Schwabe, zur zweiten Hälfte Brasilianer und zur dritten Hälfte Donauschwabe.
3: Das ist ehemaliges Jugoslawien und das Gebiet dort ist die Vojvodina.
2: Und deswegen habe ich mich mit Georg jetzt zusammengesetzt, weil mich das natürlich brennend interessiert, vor allem für das Format unserer Sendung, wo wir uns immer Gedanken machen über interkulturelles Leben. Unser Gesprächsort, man hört es auch am Hintergrund, ist eine Kneipe, das Rohhaus. Und da sitzen wir und versuchen, gegen die Musik und gegen den Lärm anzukämpfen. Georg, meine erste Frage ist, welches Drittel herrscht bei dir vor?
3: Ich glaube, das Deutsche überwiegt tatsächlich. Aber wenn ich natürlich in Brasilien bin, empfinde ich sozusagen schon das auch als Heimat, die Kultur. Natürlich dort, weil ich auch mit vielen Deutschen natürlich noch in Kontakt komme, aber auch das Brasilianische gefällt mir auch sehr gut. Zumindest im Südbrasilien kann ich sagen, in der anderen Region bin ich seltener.
2: Was passiert da mit dir, wenn du da in Brasilien bist, durch zuckt dich das im Körper oder fängst du an Samba zu tanzen?
3: Also einmal ist mir passiert, dass ich am Busbahnhof in den Sanitärbereich gegangen bin und ein brasilianischer Mitarbeiter hat den Bereich gerade gereinigt und ich habe vergessen, dass ich Portugiesisch spreche und habe dann Danke gesagt. Und er hat dann Haltung angenommen und jawohl gesagt. Irgendwie muss ich das immer noch im Auge behalten, dass ich das ablege und dann halt auch mit meinen rudimentären portugiesischen Sprachkenntnissen mich verständigen kann. Ja.
2: Aber meine Frage war eher andersrum. Hast du eine Form von Sozialisation von brasilianischen Gefühl in dir, wo dich dann, wenn du dort bist, es was mit dir macht?
3: Ich bevorzuge die brasilianische Küche, ist halt einfach ein begeisternd, ja. Da geht die Liebe natürlich durch den Magen für Brasilien. Und wenn ich in Brasilien bin, versuche ich halt auch immer irgendwie halt auch was von der Tagespolitik mitzubekommen. Durch gewerkschaftliche Verflechtungen mit brasilianischen Gewerkschaften ist man da einfach ein bisschen sensibler und versucht dann halt auch zu verstehen, was da abläuft. Aber jetzt sagen wir mal, irgendwie ganz tief in die brasilianische Kultur eintauchen in 3-4 Wochen Urlaub, das kann man natürlich auch nicht, ja.
2: Und wo kommt das Brasilianische bei dir her?
3: Ach, ich denke, ich bin jetzt so oft, so alle 2 Jahre, seit ich etwa 40 war, hingeflogen. Habe dann zum Teil ein paar Tage meine Verwandtschaft besucht und habe dann auf eigene Faustreise unternommen innerhalb von Brasilien. Und die letzten vielleicht 10 Jahre hat sich auch eine kleine Gruppe von Freunden hier aus Deutschland gebildet, die dann immer mitgereist sind und so weiter. Und da ist man dann halt auch immer ganz gut drauf, dann, wenn man in Brasilien ist, so am Strand sitzen kann. Natürlich die Liebe zum Fisch der anderen, die kann ich nicht teilen. Das ist der Teil, den ich dann ausklammer bei der brasilianischen Kultur. Ja. Aber sonst super dort.
2: Und wo kommt es familiär her?
3: Also gut, familiär sind meine Eltern halt nach dem Zweiten Weltkrieg Vertriebene gewesen und sind dann über ein Hilfsprogramm der Schweizer Europahilfe dort angesiedelt worden. Ich muss dazu sagen, meine Eltern haben erst in Brasilien geheiratet. Praktisch beide haben ihre Lebenspartner sozusagen verloren gehabt. Und aus verschiedenen Regionen sind dann etwa, glaube ich, so 600 Familien mit 5 Schiffen nach Brasilien gebracht worden. Und dort haben die im Auftrag der Schweiz zur Regierung und auch mit Unterstützung der brasilianischen Regierung wurde dann auf dem Hochplateau eben eine Fläche für die Landwirtschaft ausgewählt und die Leute haben dann Ackerflächen bekommen, zugeteilt und so ging es dann halt vor 70 Jahren dort los. Ja.
2: Also richtig das Prinzip der Auswanderer im Grunde.
3: Genau, ja. Das war natürlich aus Erzählungen, ich bin ja erst dort geboren, die ersten Anfangsjahre habe ich selber nicht mitbekommen, aber die Familien hatten es da schon schwer. Zum Teil mussten halt so kleine Waldstücke gerodet werden, dass sie eben mit Maschinen dann landwirtschaftliche Fläche auch einigermaßen bearbeitet werden konnte. Die Maschinen waren damals auch nicht so, dass die einen halben Wald ausreißen konnten, sondern war auch viel körperliche Arbeit. Dann gab es halt auch keine asphaltierte Straße, dass die Ernte dann zum nächsten Bahnhof irgendwie gebracht werden konnte, wenn es da geregnet hat. Sind dann halt die Lkw-Fahrer ausstecken geblieben. Die Agrarier, das ist eine Genossenschaft, wo alle landwirtschaftlichen Betriebe da zusammengeschlossen waren, die haben das dann auch die Vermarktung übernommen und das ist sehr erfolgreich. Inzwischen ist es mit einer der größten Produzenten von landwirtschaftlichen Produkten.
2: Ah, jetzt verstehe ich. Deine Eltern wanderten nach dem Zweiten Weltkrieg aus.
3: Und so rum sind sie ausgewandert mit dem Transport, haben sich dort angesiedelt, durch Verlust ihrer Lebenspartner, haben halt wieder geheiratet und ich bin dann halt ein Nachkomme. Mein Vater hatte schon 2 erwachsene Kinder und meine Mutter hatte im Krieg sozusagen im Lager in Jugoslawien auch 2 Kinder verloren, die dort leider verhungert sind und noch nicht so schöne Umstände dann. Und deswegen war dann halt auch die Bereitschaft auszuwandern, glaube ich, klar auf der Hand, weil das ursprüngliche Gebiet war halt für jahrelang nicht mehr möglich, dorthin zu kommen. Und in Deutschland Deutschland neu anfange oder dort eben wieder neu anfange, war das die attraktivere Variante.
2: Das wäre jetzt die nächste Frage. Ist es nicht einfacher, innerhalb von Europa sich einen Neuanfang zu suchen, stattdessen wo ganz anders hin, wo man zu dem Zeitpunkt damals auch gar keine Kenntnis oder Beziehung hatte?
3: Ich denke, es ist so, dass natürlich aus allen, sagen wir mal, volksdeutschen Gebieten, so bezeichne ich es jetzt einfach mal, halt viele Leute hier sind. Also wenn du Sindelfingen siehst, da wurden ganze Stadtteile mussten errichtet werden, um die Leute unterzubringen. Und ich denke, in den ersten Jahren war die wirtschaftliche Möglichkeit auch nicht so da. Wenn du jetzt eher landwirtschaftlich orientiert warst, nimmst du dann natürlich so eine Möglichkeit, glaube ich, mit Kusshand, dann halt eben wieder in der Landwirtschaft tätig zu sein. Und durch das, dass man eben Fläche bekommen hat und auch so ein erstes Häuschen eben gestellt worden ist und Saatgut für die ersten paar Jahre und so weiter, war das dann halt, glaube ich, interessanter, das zu tun. Ne? Und ich denke, in dieser Gemeinschaft dort, da war das halt auch irgendwie so ein Schutzmantel. Ja? Also die Auswanderer konnten die wenigsten halt Portugiesisch, die haben dann halt auch über die Zeit dann halt sich das angeeignet. In den späteren Jahren wurde halt eine Schule gegründet und so weiter und auch ein eigenes Krankenhaus und eben diese Vermarktung übernommen. Ein wirtschaftlicher Erfolg, ja.
2: Das heißt, anfangs war die Verkehrssprache dort Deutsch?
3: Also ich denke, es gab ein paar Kontaktstellen, wo man natürlich mit Behörden und so weiter Portugiesisch sprechen muss, aber in diesem Ansiedlungsgebiet war Deutsch die erste Sprache. Donauschwäbisch sogar, besser gesagt. Ne? Die Variante, die praktisch im früheren Jugoslawien gesprochen worden ist, in der Donauschwäbischen Gebiet.
2: Wie unterscheidet die sich?
3: Ach, da gibt es ganze Verzeichnisse, wo Wörter erklärt werden, was heißt. Ich erstaune immer wieder, wenn ich es lese. Oh, das hast du aber schon lange nicht mehr gehört. Also es sind halt einfach Dialekte.
2: Du bist dort geboren?
3: Ich bin dort geboren.
2: Und wie stelle ich mir das vor? Eine Holzhütte mit Strohdach und...
3: Ein Ziehbrunnen, ein Stall und ein Bretterhaus. Also auf der Hochebene muss man auch sagen, da ist nicht immer 30 Grad. Ja. Im Winter ist da schon sehr kalt. Und wie ich mal als Kind mit meiner Mutter dort, so war ich 12 Jahre alt dort war, da ist man dann abends mit einer Gasflasche und hat die Bette aufgewärmt. Also es war schon am Anfang sehr, sehr kalt. Die Häuser waren natürlich nicht isoliert und später die Häuser sind natürlich jetzt alle einigermaßen, sagen wir mal, auf dem Standard, wo man eine Kälteperiode bestehen kann. Und es ist immer ein großes Ereignis, wenn dann auf gleich jetzt mal Facebook-Seite dieser Kolonie, was es heute auch schon gibt, wenn dann halt eben der erste Schnee fällt, dann ist es immer eine Schlagzeile. Ne?
2: Und das heißt, die Leute waren Selbstversorger, da gab es also sehr wohl Polio, nichts mit vegetarisch, oder?
3: Also wenn wir hier heute sehen, habe ich einen anderen Eindruck von der brasilianischen Küche dort mitbekommen. Ja?
2: Wir müssen sagen, wo wir hier sind.
3: Das ist das Forrohaus und die bieten auch leckere brasilianische Gerichte, aber eher in die Richtung fleischlos. Das ist für mich noch ein bisschen ungewohnt, aber ich glaube, die Sachen werden uns schmecken.
2: Wie kamst du denn dann nach Deutschland? Zu dem Zeitpunkt hast du quasi Donauschwäbisch gesprochen.
3: Also ich war 1,5 Jahre, ich glaube, ich habe noch gar nicht richtig gesprochen, wo ich wieder zurückgekommen bin. Es war so, dass praktisch mein Vater nicht so in der Landwirtschaft aktiv war, sondern der war eher handwerklich orientiert und meine Mutter war mit der Familie ihrer Schwester dort angewandert, hatte eben auch dann in der Verwaltung dann noch gearbeitet und die Gesundheitsversorgung war halt in den Anfangsjahren das Problem. Es gab natürlich so eine rudimentäre ärztliche Versorgung, aber krankheitsbedingt haben sich dann halt meine Eltern entschlossen, wieder in den 60er Jahren nach Deutschland zurückzugehen, weil eben das hätte man, dort war Krankenkosten eben selber zu finanzieren und das hätte alle dort überfordert.
2: Was heißt wieder? Sie waren ja noch gar nie da.
3: Ja, das ist richtig, aber im Prinzip im deutschen Kulturraum, ich meine durch die Vertreibung, waren meine Eltern, bevor sie nach Brasilien gegangen sind, in österreichische Auffanglager. Ja. Also in Deutschland selber nicht, aber mein Vater hatte noch eine Schwester bei Pforzheim, bei München noch einen Bruder. Ein Bruder ist nach Amerika ausgewandert, das war wohl auch eine Perspektive, aber für Amerika war kein Visum zu bekommen, für meinen Vater jetzt nur gesprochen. Und deswegen war dann halt die Brasilien die Alternative. Er ist dann halt mit seiner dort noch lebenden ersten Frau und mit seinen zwei größeren Töchtern dann halt ausgewandert nach Brasilien.
2: Das heißt, du bist hier in Sindelfingen oder?
3: In Pforzheim. Also ich bin erst, sagen wir mal, vor 20 Jahren nach Sindelfingen gezogen, weil meine Eltern halt noch in Pforzheim gelebt haben. Ja. Dann immer gependelt. Arbeitsplatz bei Mercedes, nur auf See.
2: Also du bist hier in Pforzheim als Kleinkind angekommen und hast dich dort schwäbisch sozialisiert.
3: So ist es, genau. Badisch dann bitte, ja.
2: Hat dich das beschäftigt oder hast du das überhaupt gemerkt als Kind, dass da verschiedene, sag ich mal, Kulturkreise aufeinandertreffen?
3: Nee, das hat nicht, aber ich denke halt einfach die Details dieser Geschichte. Meine Eltern waren ja da schon älter. Meine Mutter war über 40, wie ich geboren worden bin. Mein Vater war schon 50. Ich ärgere mich halt, dass wir nicht so wie heute jetzt hier bei diesem Interview, wir halt einfach schon so Gespräche geführt haben, wie war denn das alles und so weiter. Dass man da halt wenig Aufzeichnungen hat, sondern eben nur aus der Erinnerung jetzt halt sich so ein Bild bilden konnte und manche Dinge halt nicht so hinterfragt hat, die heute vielleicht sagt, was haben die denn eigentlich damals gemacht? Warum wurden die zum Beispiel halt vom deutschen Militär eingezogen und, ja. Und warum sind sie ausgewandert? Gut, bei meiner Mutter ist eigentlich klar, der Ehemann, ihr erster Ehemann gefallen, die Familie und so weiter, alle in diesen Internierungslagern in Jugoslawien halt unter schlimmen Umständen gelebt und auch umgekommen. Meine Mutter ist aus dem Lager dann geflüchtet nach Österreich, hat dort gearbeitet und dann durch so Hilfsorganisationen wurden halt die Familie dann wieder zusammengeführt und sie hat sich halt an der Familie von ihrer großen Schwester angeschlossen und die haben sich halt entschlossen, nach Brasilien zu gehen und ich denke, da ist sie halt logischerweise dann halt mit denen nach Brasilien dann mitgegangen. Dort war natürlich auch jede Hand zu gebrauchen, ne, im Haushalt und so weiter, wenn die Männer halt die Landwirtschaft dann noch machen mussten, ne, damals.
2: Du gehst aber ab und zu auch in die Donauheimat oder also ins heutige, was ist es denn heute?
3: Wie der Zufall so spielt, ist natürlich in Sindelfingen das Haus der Donauschwaben. Das ist sozusagen für in ganz Deutschland so der Anlaufpunkt. Natürlich gibt es in viele Regionen auch lokale Vereine oder Gruppierungen, wo sie sich treffen. Und habe früher mitbekommen, da hat es mich natürlich als junger Mensch nicht interessiert, warum die nach Sindelfingen fahren und sich da treffen. Oder auch als mal einmal im Jahr, so um die Pfingstzeit, wenn die Vertriebenenverbände irgendwelche Treffen machen, dann waren meine Eltern halt auch da interessiert. Und da hat man natürlich das schon ein bisschen mitbekommen, zu welcher Strömung halt man gehört. Das ist natürlich jetzt in Erinnerung. Und da die bösen Kommunalpolitiker in Sindelfingen das Haus nicht renovieren wollten, habe ich mich da auch noch mal ein bisschen engagiert. Das ist eben nicht so sozusagen, wie hat es ein Meinderat gesagt, das ist eine aussterbende Organisation, das sehe ich halt überhaupt nicht so. Es gibt natürlich eine starke Überalterung, aber es gibt auch viele Junge, die, sagen wir mal, in der Brauchstumspflege was tun und ich denke, das gehört einfach dazu. Das ist halt einfach auch eine Kultur im Donauraum, die auch heutzutage Brücke schlagen kann zu den dortigen Kulturen und vielleicht dazu beiträgt, dass nicht jeder mit dem Knüppel aufeinander losgeht.
2: Aber was heißt Brauchtumspflege? Volkstänze oder?
3: Natürlich, bei mir ist immer das Essen ganz wichtig. Da gibt es natürlich auch tolle Sachen, die ich, sag ich mal, vermisse, die ich, sagen wir mal, nicht selber so übernommen habe zum Kochen. Aber zum Beispiel war ich letztes Jahr auf dem Strudelfest in Serbien und da gibt es tolle Sachen. Mohnstrudel und alles mögliche. Ja. Das verbinde ich natürlich damit ein bisschen, aber natürlich auch, dass man guckt, dass eben bestimmte Dinge wie Friedhöfe und so weiter halt auch nicht verfallen und so weiter. Und dass halt einfach die Akzeptanz, dass dort Deutsche gelebt haben, halt auch bei den Serben oder bei in Rumänien gibt es natürlich auch eine Gruppe der Donauschwaben, halt einfach auch nicht unter den Tisch fällt. Ne? Aber es ist kein Revanchismus oder sowas, ja, gar nicht. Ja.
2: Strudel erinnert mich schwer an österreichische KOK-Mehlspeisenküche.
3: Das hat sicher einen großen Einfluss, aber es gibt auch so Krautwickel-Sama, nennt sich das. Das ist auch in die Kochbücher übergegangen, der Donauschwabe. Ja. Und auch in Amerika gibt es eine große Gruppe von Donauschwaben. Wenn ich deren Facebook-Seite sehe, dann ist mindestens zwei Drittel Rezept aus und Berichte von großen Festen, wo es ums Essen geht. Und aber auch als Beispiel, jetzt dieses Jahr waren es einmal eine Theatergruppe aus Brasilien hier, die eben Brauchtumspflege gemacht hat, also eben auf Mundart Theaterstücke, das ging um keinen geschichtlichen Bezug. Und aus Amerika war eine Gruppe junger Menschen, die eben Volkstänze einstudiert haben und die aufführt. Aber meistens sind auch inzwischen moderne Teile dann in diesen ganzen Aufführungen dann integriert.
2: Also das heißt, dein Leben findet in aller Regel schwäbisch hier statt?
3: Ja, würde ich schon so sagen. Ja.
2: Aber du bist schon auch animierbar für Samba-Tanzen oder so?
3: Ist eher nicht, aber die Musik, sag ich mal, die gefällt mir dann schon ganz gut. Ich meine, ich bin 1,90 Meter und wiege etwas mehr. Ich glaube, das ist nicht so die ideale Voraussetzung für Samba.
2: Du hast ja das Forró-Haus hier vorgeschlagen. Was ist das überhaupt, Forró?
3: Ich habe es kennengelernt. Ich war auf einer Rundreise in Brasilien und das ist eher im Nordosten von Brasilien ein beliebter Tanz. Und ich finde die Musik sehr rhythmisch und auch bei der Hochzeit von meiner Nichte, da war ich in Brasilien, die lebt in Brasilien, da war das halt einfach der Tanz an dem Abend, ja, in Aufführung, ja, und es nennt sich irgendwie Juni-Fest und so weiter, und da ist es halt auch fester Bestandteil von Ro. Und ist auch sehr schön anzusehen, aber die Musik ist echt rhythmisch, kann ich gern anhören. Ich lese da immer, da gibt es dann auch so Forró-Festivals, also habe ich jetzt halt noch nie als Besucher teilgenommen, und ich glaube, das ist jetzt so eine feste Bleibe geworden, und deswegen dachte ich, gehen wir da mal hin.

0: Geduld mag.
1: Ja, und das war's für heute. 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Und an Musik hatten wir Pop Will Eat Itself, Ich bin ein Ausländer, und der Rausschmeißer heute ist von ZSK Stuttgart. Wir freuen uns auf ein Wiederhören. Bis zum nächsten Mal. Ade.

0: Jo, herzlich willkommen hier in der Brummschleife. Heute Abend mal wieder mit der Margret, ein
1: Hallo.
0: Stammgast mittlerweile hier. Ja, und heute, also sie hat uns heute wieder interessante Sachen mitgebracht. Erzähl mal du was drüber. Ich weiß da nicht so viel.
1: Ja, gut, also das erste, das war Killing Floor. Der Song selber wurde 1964 schon geschrieben. So ein ganz normaler Blues, also gar nicht so extrem flott. Jetzt haben wir jetzt mal eine sehr schöne, flotte Version gehört von 2024 an der Gitarre Slash. Brian Johnson als Gesang und Steven Taylor an der Mundharmonika. Also eigentlich recht bekannte Größen, die sich da mal als Kombi zusammengetan haben. Und ich erzähle diesmal auch in der Sendung ein bisschen was über Gitarrenverstärker. Liegt in der Natur der Sache, weil ich selber E-Gitarre spiele. Und Slash hat selber ganz eigene Reihe von Marshall Verstärkern. Signature-Reihe ist das. Und ja, die sind relativ rau, dynamisch im Sound und er spielt ja relativ schnelle, flotte Läufe und die Verstärker eignen sich top dafür. Sie sind nicht zu stark verzerrt und ja, hat man dann einmal gehört. Ja.
0: Also, du hast da schon ein bisschen den Überblick hier mit
1: Ja.
0: Verstärkern, oder?
1: Und ich habe mit Marshall angefangen, weil das mein Lieblingsverstärker ist. Genau.
0: Gut, wie geht's weiter?
1: Gut, dann gehen wir jetzt zu einer belgischen Band, das ist eine Indie-Rock-Band. Und was ich daraus gesucht habe, ist der Song Envoy. Die Band selber heißt Absent-Minded. Und das ist eigentlich, der Text selber ist eigentlich so eine Adaption von einem Gedicht. Das Gedicht heißt genauso. Und der Schriftsteller, das ist ein flämischer Autor, der heißt Hugo Claus. Und in dem Text geht es eigentlich um die Frustration eines Künstlers, der sozusagen selber frustriert ist über seine Worte oder nicht weiterkommt in seinem Schaffensprozess. Und es geht gleichzeitig aber auch, ja, um so schmerzhaften Kreislauf des Lebens und in der Liebe.
0: Gut. War nicht auch Van Gogh Absinthler?
1: Wahrscheinlich, ja. Gut. Also dann hören wir mal in Envoy rein.

0: So, das war eine Band aus Belgien. Kommen wir nach New York zu einer One-Man-Band. Und zwar der Musiker heißt The Bones of G.R. Jones. Den Song, den ich da rausgesucht habe, ist The Drop. In dem Song geht es vor allen Dingen um ein Ende der Beziehung. Das kommt heute noch öfter vor.
1: Okay.
0: Das war nicht gewollt, das ist einfach aber häufig Thema
1: genau,
0: in der Musik. Auch, ne?
1: Ja, Schwerpunkt immer.
0: Schwerpunkt immer, geht
1: ja,
0: immer.
1: Ja.
0: Also wenn dir kein Text einfällt, Liebe geht immer.
1: Ja.
0: Gut. Auf jeden Fall.
1: Also ich denke, ich kenne auch mehr Beziehungsbeendigungssongs wie irgendwie.
0: Irgendwie, gell?
1: Ja.
0: Wenn man irgendein anderes Thema mal suchen will, das wird schwer, ne? Ja. Auf jeden Fall, diese Musik, die er macht, ist halt sehr retro. Und danach kommt auch nochmal ein Musiker, der heißt Didi McPherson mit Sunshine Getaway. Und das ist auch wieder ein Amerikaner, also zwei amerikanische Musiker, die sich sehr viel wieder dieser ganz alten Musik aus den 60er, 70ern angenommen haben, von Rock'n'Roll und ja, man hört es auch vom Sound. Sie benutzen beide auch solche Verstärker.
1: Ja.
0: Also der Erstgenannte, der benutzt einen Tonverstärker und der zweite häufig Fender. Also Fender ist sowieso eine amerikanische Marke. Er benutzt halt hauptsächlich Verstärker, die auch diesen alten Klang widerspiegeln können. Ja.
1: Okay. Sollen wir mal starten, oder?
0: Ja.

0: Jo.
1: Das war ein bisschen Rock'n'Roll und alles dabei, aber aus der neueren Zeit.
0: Ja.
1: Der erste Song war von 2018 und der andere von 2024. Ja. Man fühlt sich aber in eine ganz andere Jahreszeit wieder zurück.
0: Ja, auch sehr groovy.
1: Ja? Sehr groovy.
0: Ja, ja, ja.
1: Und bei dem Song ging es eigentlich ja um ganz eiskalte Winter in Minneapolis. Also eigentlich um was Eingefrorenes als Metapher, auch für das Leben, wenn das mal eingefroren oder festgefahren ist. Ne? Der Wunsch, dass es wieder so eine innere Freiheit gibt. Ne? Gut, bleiben wir im Jahr 2024. Wir gehen nach Brighton zu einer Band, die heißt Heavy Heavy. Und der Song, den ich da rausgesucht habe, der heißt Wild Emotion. Auch diese Gruppe, die hat sich wieder eher dem Retro-Sound angeschlossen. Auch Rock'n'Roll, Blues, aber auch ein bisschen Country. Und hier werden auch wieder hauptsächlich Fender-Verstärker verwendet, häufig eher im klareren Sound. Und danach kommt der Sohn von Willie Nelson, also einer von denen, die haben ja alle Musik angefangen zu spielen. Und ich habe aber Lucas Nelson rausgesucht, weil mir gefällt von ihm die Musikbandbreite einfach am besten, muss ich ganz ehrlich sagen. Ich, wenn ich die verschiedenen vergleiche, was die so machen, gefällt mir das am besten. Da habe ich einen Song rausgesucht, der heißt Simple Life. Also einfach mal die Rückbesinnung auf das Einfache im Leben, fern von diesem ganzen, ja.
0: Aber da muss ich fragen, wie viele sind Söhne hat er denn, die da aktiv?
1: Oh, das weiß ich ehrlich gesagt jetzt nicht auswendig, da muss ich passen.
0: Okay, alles klar.
1: Ich kenne ein paar, aber er hat schon den allen eigentlich sie in die Musik mit reingebracht, von klein auf.
0: Ja, okay.
1: Gut.
0: Also, let's go.
1: Fangen wir mal bei dem ersten an.
0: Ja.

0: Ja, Margret, deine Auswahl gefällt mir heute ausgesprochen gut, irgendwie voll
1: Gut.
0: dabei, ja.
1: Also zur Erklärung, zwei Musiker kenne ich von den Papa, die Musik machen. Also
0: Ja.
1: zwei Kinder machen wirklich professionell Musik. Und wir haben nachgeguckt, natürlich in der Pause.
0: Ja,
1: Insgesamt hat
0: ja.
1: er 8 Kinder. Also er war gut dabei.
0: Ja,
1: Ja.
0: die nicht unbedingt alle Musik veröffentlichen,
1: Nee. Zwei sind bekannt
0: ja.
1: und der Rest, ja, der macht natürlich, mischt mal mit, aber ist
0: Ja,
1: jetzt nicht so
0: ja.
1: groß dabei. Wir haben da auch wieder eine Verstärkersorte natürlich gehört. Ja, das habe ich erst schon mal auch erwähnt in einem
0: Ja,
1: anderen
0: ja.
1: Song. Das ist wieder die Reihe Magnaton. Also der Unterschied zwischen Fender und dieser Reihe oder Marshall ist einfach, die haben, ja, die Mitten konzentrieren sich vor allen Dingen in der Klangdynamik bei der E-Gitarre auf die Mitten. Und das ist auch relativ vollmundig, sage ich mal so, weil das ist nicht zu vergleichen mit einem Fender-Klang oder mit einer Fender-Gitarre auch. Das ist immer etwas, ja, ich sag, zwar klarer ist ein Fender, aber der ist halt
0: Ja.
1: immer ein bisschen, ja, ja,
0: Volumen.
1: fast hohl manchmal ein bisschen. Das ist ja gewollt,
0: Ja,
1: dieser Sound, ne?
0: ja, ja. Aber sag mal, jetzt frage ich so ein bisschen laienhaft. Das ist ja dann der Verstärker und gibt
1: Der
0: es da noch
1: Verstärker und die
0: und die
1: Gitarre spielt
0: Gitarre?
1: zusammen. Und ob ich jetzt zwei Tonabnehmer an der
0: Ja,
1: Gitarre habe oder
0: ja.
1: einen Tonabnehmer,
0: Ja.
1: welches Kabel ich habe,
0: Aber gibt es dann so diese Paarung Verstärker, Gitarre, klassisch irgendwie?
1: da sucht sich jeder seins raus, um
0: Okay,
1: das
0: ja.
1: eigentlich an der Klangwelt zu erzeugen, was man sich so auch vorstellt in seiner Musik,
0: Ja,
1: ne?
0: ja, ja.
1: Und der eine Marshall-Verstärker eignet sich noch lange nicht für das, was man möchte, sondern man muss eben auf die Suche gehen, was passt zu dem, was ich möchte. Musikalisch, ne? Gut. Wir gehen mal zu einer sehr kritischen jungen Sängerin auch aus Amerika. Sie lebt und arbeitet in Nashville
0: Oh.
1: und sie hat 2021 einen Song rausgebracht, der heißt I See America. Die Sängerin selber heißt Joelle Ludicon. Und in dem Song, das ist wirklich ein Protest und Gesellschaftskritik. Absolut. Es geht um die ganze, ja, um dieses traditionelle Amerika-Bild, was ja
0: Ja.
1: oft auch sehr verklärt ist,
0: Oder
1: was ja auch benutzt wird
0: missbraucht,
1: politisch,
0: ja.
1: gell? Und es geht um Alltagsrassismus, um Vorteile, aber eben um das Ganze in diesem, ja, Spektrum, was auch natürlich zu kritisieren ist in dem Land.
0: Ja.
1: Genau, genauso auch, ja, der Hass untereinander, der ja auch wieder wächst.
0: Ja.
1: Ne?
0: Ich hatte so den Eindruck, dass sich auch gerade so in, sage ich jetzt mal, in der Folk- und Country-Szene irgendwie, wie soll ich sagen, dieser Protest-Vibe eigentlich
1: Absolut,
0: eher,
1: absolut,
0: ja.
1: ja.
0: Gut, dann lassen wir das doch mal laufen.

0: So, das war ein Musiker aus Schottland und der Song, der hier ausgesucht worden ist, der heißt Jenny Don't Be Hasty. In dem Song beschreibt er eigentlich die Kritik an so Altersunterschiedsfragen in der Liebe zum Beispiel. Ja? Also da gibt es ja nach wie vor einfach auch bestimmte Bilder in der Gesellschaft, was geht und was nicht geht. Und in dem Song beschwert er sich auch darüber, vor allen Dingen gegenüber dieser Frau, weil sie ist älter wie er und sie hat halt dieses Bild und er ist halt verliebt.
1: Aber darf ich fragen, Hasty, ich sag
0: Hasty.
1: Mir,
0: weißt du? Ja, sei nicht, wie soll man es übersetzen? Sei nicht übereilig.
1: Okay.
0: Ja?
1: Ja.
0: So. Er sagt auch, oder sagt, hastig, ja. Sei nicht übereilig oder urteile nicht übereilig. Ja, genau. Ja. Gut. Dann bleiben wir mal bei dem Liebesthema. Also, es ist schwierig, was anderes rauszusuchen. I'm sorry. Gut. Wir gehen aber nach Norwegen.
1: Wir hatten ja auch Protest.
0: Ja, wir hatten dazwischen mal Protest. Immerhin. Gut. Wir gehen nach Norwegen. Und zuerst habe ich einen Sänger rausgesucht, der Country, aber auch so ein bisschen manchmal wie ein Liedermacher gilt. Also er ist sehr bekannt in Norwegen. Der heißt Odd Nordstoga. Und was ich daraus gesucht habe, das heißt, da übersetzt kann man so sagen, ja, die Messe ist vorbei, also die Feier ist vorbei. Mhm. Er und beschreibt aber in dem Song eigentlich das eher, dass halt, ja, wenn so die leidenschaftliche Zeit vorbei ist, kommt ja eigentlich das Ganze erst auf Prüfstand. In der Liebe.
1: Ja.
0: Genau.
1: Die Phasen.
0: Alles genau. Klar. Und danach bleiben wir bei einer Band, auch aus Norwegen, die nennt sich Airbag. Die hat angefangen als Schülerband in Norwegen mit lauter Covern von Pink Floyd.
1: Hattest du noch nicht hier in der Sendung?
0: Hatte ich noch nicht hier.
1: Okay.
0: Hatte ich noch nicht hier. Ja. Genau. Und später haben die eigentlich erst ihren eigenen Stil, in den 2000er Jahren haben die erst so ihren eigenen Stil entwickelt. Aber es sind halt nach wie vor wirklich auch sehr lange Stücke, also 8 Minuten muss man rechnen.
1: Ja.
0: Gut, und dieser Song heißt Colors.
1: Alles klar, dann

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1: In die Nacht hinein.
0: Zum Ende hingegen.
1: Zum Ende hingegen, genau. Zur Vervollständigung brauchen wir ja noch die Fender und die ganzen anderen Verstärker als Info.
0: Ja, mach. Okay?
1: Also, Joy Oladokun, die spielt auf einer ganz, ja, nicht so bekannten Marke an Verstärkern, die heißen SWAT. Mhm. Der Musiker danach, Paolo Nutini, der spielt auf Fender, ganz klassisch, auch häufig der norwegische Sänger, Bård Nordstoga, der macht auch eigentlich nichts anderes, als auf solchen klaren Verstärkern zu spielen. Airbag wiederum, das ist auch eine Mischung eher. Also der Gitarrist Björn Ruiz, der spielt sowohl Fender wie auch Marshall. Hm. Manchmal auch noch eine ganz andere Sorte, vor allen Dingen aber Röhrenverstärker.
0: Kurze Zwischenfrage, wie lange brauchst du, bis du es hörst? Ist es sofort da? Oder?
1: Bei manchen muss ich passen.
0: Ja, okay.
1: Aber gut, wenn man sich damit immer wieder beschäftigt, musikalisch hört man schon raus, was ist das jetzt für einen Sound, was ist für ein Verstärker, was ist das für eine Gitarre, ist ja logisch. Mhm. Wenn man sich damit immer wieder befasst,
0: wenn
1: dass man dann irgendwann mal so ein... irgendwann hat man mal so ein Klangbild von den verschiedenen Verstärkern und wenn man halt sich dafür wahrscheinlich auch interessiert. Das ist wahrscheinlich, wie andere sich für Autos interessieren.
0: Ja, ja, die hören, so, die hören Motoren.
1: Die hören Motoren. Ich höre halt Verstärker. Ja. Gut. Ist halt, es gibt ja eigentlich zwei verschiedene Sorten, die halt, es gibt ja entweder, dass du den Transistor hast, der ist ohne Röhre und dann hast du ja die Röhre. Und die Röhre ist ja dafür da, dass du viel mehr Druck im Sound aufbauen kannst und dass du auch sehr viel mehr Wärme aufbauen kannst und vor allen Dingen Dynamik.
0: Und Röhre war immer, also immer da oder war das mal irgendwie so am Verschwinden
1: das
0: und kam wieder?
1: Das war vor allen Dingen, gerade als das aufkam mit der elektronischen Verstärkung, war das eigentlich das Erste, was gab. Ja. Das hat man bei den, gerade in Großbritannien, da war es ja halt, gab es ja halt drei große Marken und die gibt es ja nach wie vor. Hast du Marshall, Fender und Orange. Und die bauen nach wie vor echt gute Verstärker. Ja.
0: Okay, also gibt es da keinen neue Player oder?
1: Ah, doch.
0: Ja.
1: Doch, also sowohl auch
0: aus. In Nischen oder?
1: Ja, gut, ja. Fender kennt man halt, das ist dann das der Gegenspieler aus Amerika, kennt man nach wie vor, spielt auch nach wie vor eine große Rolle.
0: Margret, die muss ich abwürgen, wir müssen Tschüss sagen, das war's heute. Mal wieder eine Brummschleife mit Petzki fahren, ich wollte es ja nicht mal wieder.
2: Liebe Leute am Horchophon, heute gibt's wie immer schon die Dark Waves auf dem Freien Radio für Stuttgart mit einer weiteren Ausgabe. Heute habe ich mir mal gedacht, wir machen eine Art Minimal-Wave, Minimal-Elektro-Sendung und habe da was zusammengestellt, was mir einfach so in den Sinn gekommen ist. Minimaler, analoger Elektropop von anno dazumals aus den frühen 80er Jahren und auch einige Sachen aus der Neuzeit, wobei man teilweise gar nicht unterscheiden kann, ob es jetzt was eine neue Produktion ist oder wirklich aus den kultigen 80er Jahren. Ja, das meiste ist auch gar nicht so kommerziell erfolgreich gewesen. Dennoch gibt es einen gewissen Kultstatus von diversen Sachen, zum Beispiel The Cabinet oder von Oppenheimer Analysis, The Devil Dancers, haben wir alles hier in dem Programm. Und ich wünsche euch jetzt erstmal gute Unterhaltung. Am Stethoskop ist Martin Schilsen.

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die Dark Waves in der zweiten Stunde heute mit dem Hauptthema minimal analoger Elektropop hier auf dem Freien Radio für Stuttgart auf den Frequenzen 99,2 UKW im digitalen Kabel auf Kanal S41 und die Internetpräsenz und den Stream findet ihr auf www.freies-radio.de.

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das war's für heute mal wieder gewesen. Ich hoffe, ihr hattet ein klein wenig Kurzweil. Und ja, die Dark Waves gibt es ja immer jeden zweiten und vierten Donnerstag im Monat zur Zeit von 22 bis 0 Uhr. Und ich weiß noch nicht, was ich das nächste Mal vorhabe. Ich sage auf jeden Fall mal ganz lieben Dank und Grüße an die Stammhörerschaft, ganz vorneweg an den lieben Klaus. Die Playlist versuche ich selbstverständlich als zeitnah als möglich hier zu posten. Unter der Rubrik Sendungen Darkwaves erscheint die dann aller Voraussicht nach morgen Vormittag. Gleich nach Mitternacht geht's hier mit unserer Endlos-Disc weiter. Verantwortlich für die Dark Waves war Martin Schilsen. Und ja, ich habe noch zwei Veranstaltungshinweise für dieses Wochenende. Die sind beide mal im LKA Longhorn in Stuttgart-Wangen draußen. Am Freitag gibt's die Crossing All Over the 90s. Das geht's um 90er Rockmusik. Und am Samstag lädt Stuttgart Schwarz ein zur Black Celebration, die Depeche Mode Party. Ich wünsche euch in diesem Sinne ein geruhsames Wochenende. Kommt gut in es und auch darüber. Ich wünsche euch gute Nacht. Hier sind noch The Car Crash Set Falling from Grace.

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Kapitalismus affront. Zement macht müde. Schlaf in lichtlosen Räumen, hat Rolf Dieter gesagt.

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